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1: Ich bin Dirk Zeitler. Die Experten der Rentenkommission schlagen vor, dass wir zukünftig einen Teil unserer Rente am Aktienmarkt finanzieren, mit Unterstützung der Arbeitgeber. Doch deren Verbände stellen sich quer. Auch vom geplanten Ende der Minijobs halten sie wenig.
2: Minijobs, die soll es bald nur noch für Schüler und Studierende geben. So zumindest der Plan der Rentenexperten. Und Millionen, die im Moment sozialversicherungsfrei arbeiten, die sind ziemlich verunsichert. An den Minijobs festhalten will auf jeden Fall der Arbeitgeberpräsident. Es geht wie so oft ums Geld und deshalb sieht er auch die Kapitalmarktrente kritisch. Die, sagt er, sei zwar im Prinzip sinnvoll, aber für die Unternehmer, die die Hälfte schultern sollen, schlicht zu teuer. Claudia Wächter, Nachrichtenredaktion.
1: Die USA lockern Sanktionen für iranisches Öl, US-Verbote für Produktion, Lieferung und Verkauf von Rohöl aus dem Iran oder Produkte, die etwas damit zu tun haben, sind bis Ende August ausgesetzt. Nach Aussagen der USA ist das ein Teil der getroffenen Vereinbarung mit dem Iran, mit dem der Krieg in der Region beendet und die Straße von Hormuz wieder geöffnet werden soll. Unter anderem als Folge des Iran-Kriegs erwartet der Bundesverband der deutschen Industrie für Deutschland im laufenden Jahr nur noch ein Wachstum von 0,4%. Zu Jahresbeginn war der BDI noch von einem Wachstum von 1% für 2026 ausgegangen.
3: Der Verband hat zwar schon die jüngste Einigung auf ein Rahmenabkommen zwischen den USA und dem Iran berücksichtigt, trotzdem sind die Folgen des Kriegs wohl noch länger zu spüren. Der BDI geht davon aus, dass der Druck auf die deutsche Wirtschaft hoch bleibt und hofft nun auf die Bundesregierung. Ein beherztes Reformpaket der Koalition könnte die Stimmung im Land positiv beeinflussen und für Impulse sorgen. Aktuell investieren viele Unternehmen aber lieber im Ausland. Dadurch kommt es zu Insolvenzen und Arbeitsplätze gehen verloren. Und bei einem geringeren Wachstum dürfte das so weitergehen. Thomas Brock, Berlin.
1: Zum Sport. Ausnahmekönner Lionel Messi hat Argentinien vorzeitig in die K.O.-Runde geschossen und Miroslav Klose als WM-Rekordtorschützen abgelöst. Messi trumpfte wieder groß auf und war mit einem Doppelpack beim 2:0 im zweiten Gruppenspiel gegen Österreich erneut umjubelter Matchwinner des Weltmeisters.
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1: Ich bin Dirk Zeitler. Die Rentenkommission legt heute ihre Reformvorschläge vor. Die Experten wollen ihren Katalog mit 30 Maßnahmen am Vormittag an Kanzler Merz und Arbeitsministerin Baas übergeben. Am Wochenende waren die Kernstücke der Pläne schon bekannt geworden. Es gab direkt jede Menge Kritik.
2: Gerade für Linke und Gewerkschaften hören sich die Vorschläge an wie eine Giftliste. Höhere Beiträge, ein Teil davon soll an die Börse gehen, ein höheres Renteneintrittsalter, gekoppelt an die Lebenserwartung und die vielleicht dickste Kröte, die Frührente ohne Abschläge nach 45 Beitragsjahren soll wegfallen. Gerade SPD-Arbeitsministerin Baas dürfte sich schwer tun, diese Vorschläge guten Gewissens zu übernehmen. Sie hat sie zwar schon gelobt, wird aber wohl dafür sorgen, dass die Reformen zumindest sozial abgefedert werden. Aus Berlin, Uli Reitinger.
1: Die USA lockern Sanktionen für iranisches Öl. US-Verbote für Produktion, Lieferung und Verkauf von Rohöl aus dem Iran oder Produkte, die etwas damit zu tun haben, sind bis Ende August ausgesetzt. Nach Aussagen der USA ist das ein Teil der getroffenen Vereinbarung mit dem Iran, mit dem der Krieg in der Region beendet und die Straße von Hormuz wieder geöffnet werden soll. Zum Sport. Ausnahmekönner Lionel Messi hat Argentinien vorzeitig in die K.O.-Runde der Fußball-WM geschossen und Miroslav Klose als WM-Rekordtorschützen abgelöst. Zwei Tage vor seinem 39. Geburtstag war Messi mit einem Doppelpack beim 2:0 im zweiten Gruppenspiel gegen Österreich erneut umjubelter Matchwinner des Weltmeisters.
3: Argentiniens Fans im Stadion von Dallas waren außer sich, als Messi in der Nachspielzeit mit seinem zweiten Treffer das Spiel entschied. Österreich bekam den Superstar des Weltmeisters nie richtig in den Griff, der nach 9 Minuten schon einen Foulelfmeter verschossen hatte. Aber in Minute 39 schlug er dann das erste Mal zu und überholte damit schon Miro Klose. Thomas Thonfeld, Sportredaktion.
1: Erst eine Regenschlacht, dann eine fast zweistündige Zwangspause und schließlich der Favoritensieg. In einer von Unwetterchaos geprägten Partie hat Kylian Mbappé Frankreich zum nächsten Erfolg bei der Fußball-WM geschossen und den Traum vom dritten Titel befeuert. Mbappé erzielte beim 3:0 gegen Außenseiter Irak 2 Treffer. Mit dem erwarteten Erfolg machte Frankreich zugleich den Einzug in die K.O.-Phase perfekt.
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1: Ich bin Dirk Zeitler. Die USA lockern Sanktionen für iranisches Öl. US-Verbote für Produktion, Lieferung und Verkauf von Rohöl aus dem Iran oder Produkte, die etwas damit zu tun haben, sind bis Ende August ausgesetzt.
2: Die gelockerten Sanktionen betreffen vor allem den Verkauf und Export von iranischem Öl. Die USA wollen damit vor allem die Energiemärkte beruhigen. Die jüngsten Verhandlungen mit dem Iran werden als produktiv beschrieben. Teheran habe freie Schifffahrt durch die Straße von Hormuz versprochen und gewähre auch Inspekteuren der Internationalen Atomenergiebehörde Zugang, hieß es. Dem Iran werden bei weiteren Zugeständnissen weitere wirtschaftliche Vorteile versprochen. Die Verhandlungen in der Schweiz dauern an. Aus den USA.
1: Die Rentenkommission übergibt heute ihre Reformvorschläge offiziell an die Bundesregierung. Diskussionen um die Ideen gibt es aber schon jetzt. Kritik kommt zum Beispiel von Gewerkschaften an der Idee, das Rentenalter in den nächsten Jahrzehnten schrittweise anzuheben. Aber auch die Arbeitgeber sind nicht mit allen Vorschlägen zufrieden. Zum Sport. Ausnahmekönner Lionel Messi hat Argentinien vorzeitig in die K.O.-Runde geschossen und Miroslav Klose als WM-Rekordtorschützen abgelöst. Zwei Tage vor seinem 39. Geburtstag war Messi mit einem Doppelpack beim 2:0 im zweiten Gruppenspiel gegen Österreich erneut umjubelter Matchwinner des Weltmeisters.
3: Argentiniens Fans im Stadion von Dallas waren außer sich, als Messi in der Nachspielzeit mit seinem zweiten Treffer das Spiel entschied. Österreich bekam den Superstar des Weltmeisters nie richtig in den Griff, der nach 9 Minuten schon einen Foulelfmeter verschossen hatte. Aber in Minute 39 schlug er dann das erste Mal zu und überholte damit schon Miro Klose. Thomas Thonfeld, Sportredaktion.
1: In einer von Unwetterchaos geprägten Partie hat Kylian Mbappé Frankreich zum nächsten Erfolg bei der Fußball-WM geschossen. Der Stürmer von Real Madrid erzielte beim 3:0 gegen Außenseiter Irak 2 Treffer. Mit dem erwarteten Erfolg machten die Franzosen zugleich den Einzug in die K.O.-Phase perfekt. Auch Norwegen hat vorzeitig die K.O.-Runde erreicht. Die Skandinavier siegten mit 3:2 gegen den Senegal.
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1: Ich bin Babit Büchner. Die Rentenkommission legt heute ihre Reformvorschläge vor. Die Experten wollen ihren Katalog mit 30 Maßnahmen am Vormittag an Bundeskanzler Friedrich Merz und Arbeitsministerin Bärbel Baas übergeben. Am Wochenende waren die Kernstücke der Pläne schon bekannt geworden. Es gab direkt jede Menge Kritik.
2: Gerade für Linke und Gewerkschaften hören sich die Vorschläge an wie eine Giftliste. Höhere Beiträge, ein Teil davon soll an die Börse gehen, ein höheres Renteneintrittsalter, gekoppelt an die Lebenserwartung und die vielleicht dickste Kröte, die Frührente ohne Abschläge nach 45 Beitragsjahren soll wegfallen. Gerade SPD-Arbeitsministerin Baas dürfte sich schwer tun, diese Vorschläge guten Gewissens zu übernehmen. Sie hat sie zwar schon gelobt, wird aber wohl dafür sorgen, dass die Reformen zumindest sozial abgefedert werden. Aus Berlin, Uli Reitinger.
1: Alkohol, Kaffee, Rasierklingen. In deutschen Geschäften wird viel geklaut. Die Schäden dadurch haben im vergangenen Jahr einen Höchststand erreicht. Laut einer Studie des Handelsforschungsinstituts EHI wurden Waren im Wert von mehr als 4,3 Milliarden Euro gestohlen. Ein Plus von 3,1% gegenüber dem Vorjahr. Mit rund 3 Milliarden Euro entfiel der größte Teil auf Kundendiebstahl. Ein Drittel davon wird organisierten Tätergruppen zugeschrieben. Und zum Sport. Bei der Fußball-WM hat Lionel Messi Argentinien vorzeitig in die K.O.-Runde geschossen und Miroslav Klose als WM-Rekordschützen abgelöst. Gegen Österreich stand es am Ende 2:0.
3: Argentiniens Fans im Stadion von Dallas waren außer sich, als Messi in der Nachspielzeit mit seinem zweiten Treffer das Spiel entschied. Österreich bekam den Superstar des Weltmeisters nie richtig in den Griff, der nach 9 Minuten schon einen Foul-Elfmeter verschossen hatte. Aber in Minute 39 schlug er dann das erste Mal zu und überholte damit schon Miro Klose. Der hat übrigens dem neuen Rekordtorschützen sofort gratuliert. Lionel Messi ist für mich der beste Fußballer aller Zeiten. Thomas Thonfeld, Sportredaktion.
1: Außerdem hat Frankreich mit 3:0 gegen den Irak gewonnen. Das Spiel musste wegen eines Unwetters lange unterbrochen werden. Mit dem erwarteten Erfolg machte Frankreich den Einzug in die K.O.-Phase perfekt. Norwegen hat ebenfalls die K.O.-Runde erreicht. Die Skandinavier gewannen gegen den Senegal mit 3:2.
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5: Aktuell freie Fahrt auf den Straßen, aber wir haben einen Blitzer. Der steht in Bretzenheim am Ortseingang, wenn man aus Richtung Kreuznach kommt. Ja, also ein bisschen auf die Bremse drücken, sonst kommt ihr aber wie gesagt überall gut durch. Falls ihr noch irgendwas gesehen habt, Blitzer oder auch Staus, dann könnt ihr das natürlich jederzeit melden. Geht ganz einfach unter der 0671 920 88 88 0. Gute Fahrt.
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5: Ja, wir dürfen heute leider immer noch nicht mit einer Abkühlung rechnen. Wir können auch heute wieder mit Temperaturen bis zu 35 Grad rechnen. Die restliche Woche sieht leider auch nicht viel kühler aus. Also wir können morgen unter anderem mit bis zu 37 Grad rechnen. Und es wird immer wärmer. Also am Samstag kamen wir sogar teilweise bis zu 40 Grad. Nächste Woche kühlt es dann aber durch ein Gewitter ab Montag. Das heißt, ja, die Woche müssen wir noch irgendwie durchstehen von der Hitze her. Schauen wir auf die aktuellen Temperaturen. Die liegen bei 23 Grad in St. Johann in der Hindenburgstraße, 19 Grad in Bad Kreuznach an den Kruschenia-Thermen und in Niederoberstein an der Weiherschleife und 18 Grad, die sind's in Mettweiler.
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5: Ja, und da ist er weg. Der Rekord von Miroslav Klose. Da hat Lionel Messi mal eben gerade gestern noch 2 Tore geschossen bei dem Argentinien-Österreich-Spiel und konnte somit den Rekord von Miroslav Klose mit 16 WM-Toren erhöhen auf 18 WM-Tore. Und ja, so wie es aktuell aussieht, ist das wohl noch nicht der Rekord, der dann endgültig stehen bleibt, wenn Lionel Messi so weitermacht. Aber um 10 nach 8 schauen wir auch nochmal genauer drauf, was in der Fußballwelt und bei der Fußball-WM aktuell alles so abgeht. Hier jetzt erstmal aber ein bisschen Musik, unser Tagebuch der großen Hits mit Ain't That Just The Way. Vorher noch Hip To Be Square und Katy Perry macht hier den Anfang mit Band-Aids.
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1: 23. Juni 1997. Latricia McNeil steigt mit Ain't That Just The Way in die Charts ein. Latricia McNeil wird 1973 in den USA geboren. Sie wird schon früh entdeckt. Ihre Stimme ist außergewöhnlich. Sie hat schon als Teenager eine tolle Bühnenpräsenz und hat den nötigen Ehrgeiz. Aber man braucht halt leider auch Glück. Man muss zur richtigen Zeit am richtigen Ort sein und dort mit den richtigen Leuten sprechen. In den Staaten klappt das Anfang der 90er nicht. Also probiert sie es in Europa. Sie reist nach Schweden und trifft sich mit dem Produzenten Robin Rass. Gemeinsam haben sie dann in Schweden einen Hit, In Command. Von einem befreundeten Musikmanager bekommt sie dann einen weiteren Tipp. Es gab vor Jahren schon mal einen Hit einer Amerikanerin in Schweden. Barbie Benton hieß die. Der Song Ain't That Just The Way. Den soll Latricia mal einsingen und über sein Label veröffentlichen. Vielleicht klappt's ja. Und tatsächlich, ihre Version landet zuerst in Schweden ganz oben in den Charts und dann spielen ihn Radiosender in Holland. Von dort schwappt er nach Belgien und Frankreich und schließlich auch nach England und natürlich auch nach Deutschland.

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0: Jack Hurley.
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0: Mit Better With You hier um 6.21 Uhr auf der Antenne bei den Radioweckern.
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0: Die Rentenkommission, die legt heute ihre Reformvorschläge vor. Die Experten, die wollen ihren Katalog jetzt mit 30 Maßnahmen am Vormittag an Bundeskanzler Friedrich Merz und Arbeitsministerin Bärbel Baas übergeben. Am Wochenende waren ja schon die Kernstücke der Pläne bekannt geworden und da gab es dann auch schon jede Menge Kritik. Außerdem heute auf der Antenne Bose Goes Summertime Rockin' Pop. So heißt die diesjährige Konzertreihe des Blasorchesters Staudernheim. Zwei der vier Konzerte, die liegen bereits hinter uns. Ab 8.30 Uhr im Nahe Dran Talk werde ich mit Jürgen Marx und Thomas Eibach vom Blasorchester ein Fazit ziehen und einen kleinen Ausblick auf die zwei nächsten Konzerte geben. Und in Bad Münster am Stein-Ebernburg, da hat sich gestern ein Auto überschlagen. Der Unfall war in der Berliner Straße zwischen der Schlossgartenstraße und dem Bahnübergang Richtung Alten Bamberg. Nach Angaben der Feuerwehr fuhr ein Autofahrer auf einen geparkten Wagen auf und dabei kippte dann sein Fahrzeug auf die Fahrerseite. Der Einsatz dauerte rund 2 Stunden, aber alles weitere dazu in unseren Lokalnachrichten um 15:30. Vorher noch ein bisschen Partymusik. Horny hier um 6.23 Uhr.

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1: Ich bin Marco Blechschmidt, schönen guten Morgen. In Bad Münster am Stein-Ebernburg hat sich gestern ein Auto überschlagen. Der Unfall war in der Berliner Straße zwischen der Schlossgartenstraße und dem Bahnübergang Richtung Alten Bamberg. Nach Angaben der Polizei fuhr ein 65-jähriger Autofahrer auf einen geparkten Wagen auf. Durch den Aufprall kippte sein Fahrzeug um und blieb auf der Fahrbahn liegen. Der Mann konnte sich mit Hilfe von Passanten aus dem Auto befreien und wurde leicht verletzt. Der Fahrer konnte das Auto selbst verlassen und wurde bis zum Eintreffen des Rettungsdienstes von Passanten betreut. Die Feuerwehr sicherte die Unfallstelle, übernahm die Betreuung des Fahrers und sperrte die Berliner Straße während der Bergungsarbeiten in beide Richtungen. Bei der Unfallaufnahme ergaben sich Hinweise auf eine mögliche Beeinflussung durch Medikamente, deshalb wurde eine Blutprobe angeordnet. An beiden Fahrzeugen entstand hoher Sachschaden. Die Berliner Straße war während der Unfallaufnahme und Bergung rund 2 Stunden vollgesperrt. Nach rund 2 Stunden war der Einsatz beendet. Das Jakobskreuzkraut blüht aktuell wieder in der Region. Die Pflanze ist hochgiftig für Menschen und Tiere. Besonders Pferde, Rinder und Schweine können durch die Aufnahme schwere Leberschäden erleiden. Gefährlich ist vor allem getrocknetes Jakobskreuzkraut im Heu. Entlang des Radwegs Richtung Ebernburg habe die konsequente Entfernung der Pflanze bereits Erfolge gezeigt. Dort seien inzwischen nur noch wenige Exemplare zu finden. Wer Jakobskreuzkraut auf dem eigenen Grundstück entdeckt, sollte es vor der Samenbildung mitsamt der Wurzel entfernen und dabei Handschuhe tragen. Die Pflanze gehört anschließend in den Restmüll. In Bingen hat eine Frau am Montagabend bei einem Sturz aus großer Höhe schwere Verletzungen erlitten. Der Vorfall war in der Schmidtstraße. Nach Angaben der Polizei stürmte die Frau von einem Balkon eines Wohngebäudes auf den Gehweg. Die Fallhöhe betrug etwa 10 Meter. Die Verletzte wurde vor Ort notfallmedizinisch versorgt. Für die Dauer des Einsatzes war die Schmidtstraße zeitweise gesperrt. Die Polizei ermittelt derzeit zu den Hintergründen des Sturzes und bittet mögliche Zeugen, sich zu melden. Bei einem Großbrand in Welgesheim sind 13 Einsatzkräfte verletzt worden. Am Wochenende waren bei dem Brand mehr als 300 Einsatzkräfte von Feuerwehr, Rettungsdienst, THW, Polizei und weiteren Organisationen im Einsatz. Hohe Temperaturen sowie die starke Rauchentwicklung stellten die Helfer vor besondere Herausforderungen. 2 Einsatzkräfte waren durch einen geplanten Schlauch verletzt. 11 weitere mussten wegen Kreislaufproblemen und Beeinträchtigungen durch Rauchgase behandelt werden. Insgesamt wurden 11 Personen vorsorglich in Krankenhäuser gebracht. Nach Angaben der Kreisverwaltung konnten inzwischen alle betroffenen Einsatzkräfte die Krankenhäuser wieder verlassen. Die Verantwortlichen lobten die Zusammenarbeit der Einsatzkräfte.
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3: Aktuell noch freie Fahrt auf den Straßen, aber wir haben einen Blitzer. Der steht in Bretzenheim am Ortseingang, wenn man aus Richtung Bad Kreuznach kommt. Ein weiterer Blitzer, natürlich der Dauerblitzer, der verschoben wurde auf der A61. Der stand ursprünglich bei Dachsweiler, steht jetzt aber standardmäßig bei Waldlaubersheim. Alle weiteren Verkehrsmeldungen und auch Blitzer könnt ihr uns aber jederzeit auch noch zukommen lassen. Die Antenne-Hotline ist die 0671 920 88 88 0.
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3: Mittlerweile ist man es ja schon so ein bisschen gewohnt, ne? Also es wird auch heute den ganzen Tag über richtig, richtig heiß. Aber jetzt am besten, falls ihr jetzt gerade erst aufgestanden seid, nochmal die Fenster aufreißen. Denn wir haben zwar schon 20 Grad, die wir messen in Bad Kreuznach am Kurhaus und auch in Oberstreit an der Brunnenstraße. Aber es wird heute nicht viel kühler. 19 Grad sind es in Idar-Oberstein an der Felsenkirche und 18 Grad in Birkenfeld am Feckweiler. Und wir können insgesamt auch heute wieder mit Temperaturen bis zu 35 Grad rechnen. Die nächsten Tage sehen noch mal wärmer aus. Bis zum Wochenende können wir stellenweise sogar mit bis zu 40 Grad rechnen. Und auch erstmal können wir keine Abkühlung durch Regen erwarten. Das erwartet uns dann erst übers Wochenende und Richtung Anfang nächster Woche.
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3: Nicht nur die Fußball-WM ist in vollem Gange, sondern auch beim Buhl geht's gerade um was. Und zwar in Rheinland-Pfalz. Um den Rheinland-Pfalz-Pokal. Und darum spielt unter anderem auch der Buhl-Club Rhein-Grafenstein. Und die hatten jetzt am Wochenende ihr Achtelfinale. Und wie das so gelaufen ist und wie es jetzt in Zukunft weitergeht, das habe ich alles erfahren von Karl-Josef Flühr, dem zweiten Vorsitzenden vom Verein. Und da hören wir gleich mal gemeinsam rein.
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0: Ein sehr simples Lied, was auch jeder um die Uhrzeit schon mitsingen kann. Tu es futu war das gehört auf der Antenne. Nicht nur die Fußball-WM, die ist in vollem Gange, sondern auch der Kampf um den Rheinland-Pfalz-Pokal im Buhl. Der geht jetzt ins vierte Finale und seit Jahren konnte der Buhl-Club Rhein-Grafenstein mal wieder ins vierte Finale einziehen. Deswegen habe ich mit dem zweiten Vorsitzenden des Clubs, Karl-Josef Flühr, gesprochen. Was hat den Sieg jetzt am Wochenende denn für euch so besonders gemacht?
1: Ja, der Sieg war halt besonders, weil Essingen in der Rheinland-Pfalz-Liga spielt, also eine Klasse über uns. Und das ist schon, sind schon gute Unterschiede zu sehen in den einzelnen Klassen. Und unser Heimvorteil hat uns ein bisschen geholfen dabei, diesen Sieg zu erringen und ins Viertelfinale des Rheinland-Pfalz-Pokals einzuziehen.
0: Wie kam das, dass ihr gegen einen Gegner aus einer Liga, die eigentlich über euch ist, spielen musstet?
1: Ja, die sind alle Vereine in Rheinland-Pfalz, die Pokal spielen, sind in einem Topf. Und dann wird ganz normal gelost, ob das jetzt Kreisklasse, Bezirksliga, Regionalliga, die wir spielen, oder die Rheinland-Pfalz-Liga ist, oder sogar die Bundesliga. Wir haben ja Oppau in der Bundesliga und Oppau ist auch mit im Losverfahren dabei. Und da muss man halt ein bisschen Glück haben und wir haben jetzt seit ein paar Jahren das erste Mal wieder ein Heimspiel gehabt. Und da hat uns natürlich unsere Heimstärke geholfen gegen Essingen.
0: Jetzt war das Wetter am Wochenende ja auch eine kleine Herausforderung. Habt ihr das auf dem Platz auch zu spüren bekommen?
1: Ja, natürlich. Wir haben zwar viele Schattenplätze, wo man sitzen kann, aber die Poolplätze selber, wir haben ja 18 Plätze in Bad Münster am Stein. Und wir haben Wassereimer da stehen gehabt, wir haben Sonnenschirme aufgestellt. Es gab genug zu trinken, kalte Sachen, antialkoholisch natürlich. Und so haben wir das gut über die Runde gebracht.
0: Am Ende mussten die Triplets ja das Turnier nach Hause holen. Könntest du uns vielleicht noch mal kurz erklären, wie das Turnierkonzept aufgebaut ist?
1: Also bei den Einzeln im Tet gibt es für einen Sieg 2 Punkte. In den Doublets, also 2 gegen 2, gibt es 3 Punkte für einen Sieg. Und in den Triplets gibt es 5 Punkte für einen Sieg. Wir hatten also 4 Tets gewonnen, das waren dann 8 Punkte. Ein Doublet dazu, 3 sind 11. Und jetzt haben wir noch eins gebraucht, ein Triplet für 16, weil 31 Punkte gibt es insgesamt. Und nachdem wir dieses Triplet gewonnen hatten zum 16:10 und in dem anderen schon hochgeführt haben, hat Essingen dann das zweite Triplet noch geschenkt. Und deswegen ist der Sieg nicht 16:15, sondern 21:10 ausgegangen.
0: Wie Sie jetzt Ihre Chancen auf den Sieg einschätzen und was der Verein in naher Zukunft noch alles zu bieten hat, das wird in der nächsten halben Stunde Thema hier bei der Antenne. Und da ist gerade noch eine Meldung reingekommen. Wir haben einen Stau auf der B41. Heike, was genau ist da denn los?
2: Zwischen Bad Kreuznach und Gensingen. Da sind sie an der Straße irgendwas am Saubermachen. Da ist Stau zwischen Bad Kreuznach schon.
0: Zwischen Bad Kreuznach und Gensingen auf der B41. Also irgendwelche Straßenarbeiten, die da gemacht werden. Mit ein bisschen Vorsicht unterwegs sein und auch mit Stau rechnen. Danke, Heike, für die Meldung. Alle weiteren Meldungen könnt ihr uns auch jederzeit senden unter der 0671 920 88 88 0.

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Die aktuelle von Kygo, Khaled und Griffin mit Save My Love. Und hier jetzt die nicht ganz so aktuelle. Die Pointer Sisters mit I'm So Excited auf der Antenne um kurz vor 7.

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1: Ich bin Marco Blechschmidt. Schönen guten Morgen. Auto überschlägt sich in Bad Münster am Stein-Ebernburg. Außerdem in unseren Lokalnachrichten um halb. Jakobs Kreuzkraut blüht wieder in der Verbandsgemeinde Bad Kreuznach. Frau stürzt in Bingen vom Balkon und verletzt sich schwer. Und nach Großbrand in Welgesheim alle verletzten Einsatzkräfte wieder aus dem Krankenhaus entlassen.
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2: Ich bin Babit Büchner. Die Rentenkommission übergibt ihre Reformvorschläge heute offiziell an die Bundesregierung. Kernstücke der Pläne waren schon bekannt geworden. Kritik kommt zum Beispiel von Gewerkschaften an der Idee, das Rentenalter in den nächsten Jahrzehnten schrittweise anzuheben. Ein weiterer Vorschlag, die vorgezogene Rente ohne Abschläge für Menschen mit mindestens 45 Berufsjahren soll entfallen. Das Bundesverfassungsgericht verhandelt heute über die Finanzierung des öffentlich-rechtlichen Rundfunks. ARD und ZDF hatten 2024 in Karlsruhe Verfassungsbeschwerden eingereicht.
3: Die Kommission zur Ermittlung des Finanzbedarfs der Rundfunkanstalten hatte vorgeschlagen, den Rundfunkbeitrag ab Januar 2025 um 58 Cent im Monat zu erhöhen. Die Länder folgten dieser Empfehlung aber nicht und beließen den Beitrag wie bisher bei 18,36 Euro. Die Sender sollten zunächst Reformen umsetzen und Einsparmöglichkeiten ausschöpfen, argumentierten mehrere Länder. ARD und ZDF sehen aber ihre im Grundgesetz verankerte Rundfunkfreiheit verletzt. In Karlsruhe wollen sie unter anderem klären lassen, wie eng die Länder an die Empfehlungen der Kommission gebunden sind. Aus Karlsruhe, Jacqueline Melcher.
2: In deutschen Geschäften wird viel geklaut. Die Schäden dadurch haben im vergangenen Jahr einen Höchststand erreicht. Laut einer Studie des Handelsforschungsinstituts EHI wurden Waren im Wert von mehr als 4,3 Milliarden Euro gestohlen. Ein Plus von 3,1% gegenüber dem Vorjahr. Spirituosen, Zigaretten und Kaffee sind dabei besonders begehrt. Und zum Sport. Bei der Fußball-WM hat Frankreich seine Titelambitionen untermauert mit einem klaren 3:0 gegen den Irak. In der gleichen Gruppe zog Norwegen nach Punkten gleich mit einem 3:2 gegen den Senegal.
4: Es ist der Tag der Superstürmer hier bei dieser WM. Erst stellt Lionel Messi einen neuen Torrekord auf. Mit seinen 2 Treffern gegen Österreich steht der Argentinier jetzt bei 18 WM-Toren. Auf die könnte auch Kylian Mbappé bei dieser WM kommen. Beim Sieg gegen den Irak trifft auch er doppelt. Später zieht Norwegens Topstar Erling Haaland nach. Gegen Senegal schnürt auch er einen Doppelpack. Argentinien, Frankreich und Norwegen somit sicher in der nächsten Runde. Aus Winston-Salem, Thomas Bremser.
2: Heute Abend geht es dann weiter mit dem 2. WM-Spiel der Portugiesen gegen Usbekistan.
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6: Es staut sich aktuell auf der B41 Bad Kreuznach Richtung A61. Zwischen Planich und der Bahnlinie. Da staut sich's zurück. Da braucht ihr ungefähr 10 Minuten länger als sonst. Auf der B428 sind es auch in Richtung Bad Kreuznach Innenstadt nochmal 5 bis 10 Minuten mehr. Sonst habt ihr aber aktuell noch überwiegend Freifahrt auf den Straßen. Geblitzt wird aber noch am Ortseingang von Bretzenheim, wenn man aus Richtung Bad Kreuznach kommt. Und auf der A61 bei Waldlaubersheim. Alle weiteren Verkehrsmeldungen könnt ihr uns natürlich auch jederzeit melden unter der 0671 920 88 88 0. Gute Fahrt!
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6: Der heutige Tag wird auch einfach nur sonnig. Hin und wieder ziehen mal ein paar Wolken vorbei, aber es bleibt heute auch den ganzen Tag über trocken. Auch die nächsten Tage sehen ähnlich aus. Temperaturen über 30, teilweise auch über 35 Grad. Bis zum Wochenende hin können wir stellenweise sogar mit 40 Grad rechnen. Und auch unter der Woche die ganze Zeit trocken. Erst am Wochenende kann es dann vereinzelt zu kleineren Regenschauern kommen. Schauen wir auf die aktuellen Temperaturen. Die liegen bei 22 Grad in Bad Kreuznach an der Nikolauskirche und in Obermoschel an der Moschel Landsburg. 19 Grad sind es in Idar-Oberstein am Bahnhofsvorplatz und 18 Grad messen wir in Birkenfeld am Stadion.
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6: Seit Jahren haben sie es endlich mal wieder geschafft. Der Buhl-Club Rhein-Grafenstein hat im Kampf um den Rheinland-Pfalz-Pokal im Buhl das Viertelfinale erreicht. Das wird im August ausgetragen. Jetzt am Wochenende war das Achtelfinale gegen den BC Essingen. Und das haben sie mit 21:10 gewonnen. Wie sie jetzt ihre Chancen auf den allgemeinen Sieg des Rheinland-Pfalz-Pokals einschätzen und wann man sie das nächste Mal spielen sehen kann, all das jetzt gleich hier nach Phil Collins und You Can't Hurry Love.
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0: eine Lebensweisheit, die Phil Collins hier versucht zu übermitteln. You can't hurry love. 7.11 Uhr haben wir es am Dienstagmorgen auf der Antenne. Der Burgclub Rhein-Grafenstein, der hat jetzt am Wochenende den BC Essingen in Bad Münstereifel-Ebernburg empfangen. Sie konnten sich jetzt im Achtelfinale um den Rheinland-Pfalz-Pokal mit 21-10 durchsetzen. Ich habe deswegen mal mit dem zweiten Vorsitzenden des Vereins, Karl-Josef Flühr, gesprochen. Ihr seid jetzt erfolgreich ins Viertelfinale gekommen. Wie würdest du eure Chancen auf den Sieg denn einschätzen?
1: Natürlich gehen wir optimistisch ins Viertelfinale. Natürlich brauchen wir jetzt ein bisschen Losglück. Anfang August, wenn ausgelost wird, das wäre natürlich für uns nicht so schön, wenn wir nach Oppau müssten zum Bundesligisten. Ich glaube nicht, dass wir dort eine Chance hätten. Wir hoffen mal auf ein weiteres Heimspiel und wären dann in der Endrunde, wo Halbfinale und Finale dann an einem Tag gespielt wird. Also ein bisschen Losglück ist immer dabei und natürlich müssen wir unsere Leistung auch bringen, sonst geht es natürlich nicht.
0: Die nächste Begegnung ist ja im August, also noch gut ein Monat. Wie bereitet ihr euch denn auf die nächste Begegnung vor?
1: Wir hatten am Samstag unseren letzten Ligaspieltag in der Regionalliga. Wir haben jetzt nur noch normales Training bei uns mit der ersten Mannschaft. Die zweite, dritte, vierte sind noch voll im Ligaspielbetrieb drin. Es geht bei uns jetzt ganz locker eigentlich zur Sache bis August und jetzt steht auch nächste Woche Sonntag unser großes Doublet-Turnier noch auf dem Plan, ein deutschlandweites, und dann hoffen wir mal, dass wir das auch noch gut über die Bühne bekommen, weil es soll ja genauso heiß bleiben wie jetzt die ganze Woche über.
0: Bei dem Doublet-Turnier ist ja auch eine Besonderheit, dass die Jugendweltmeisterin kommt, richtig?
1: Die Jugendweltmeisterin im Präzisionsschießen, im sogenannten Tireur, kommt das erste Mal nach Bad Münster zu uns. Da freuen wir uns schon riesig drauf, dass wir Maria Hein aus Oppau bei uns begrüßen dürfen. Sie wird auch mit einem Jugendnationalspieler zusammen das Doublet-Turnier bestreiten. Außerdem haben wir auch ein, zwei Europameister, ehemalige. Wir haben mehrere deutsche Meister am Start. Wir haben schon ein tolles Teilnehmerfeld am nächsten Sonntag.
0: Aber wie ich das so raushöre, ist das für Hobbyspieler eher was zum Zuschauen.
1: So ist es. Für Hobbyspieler ist es eigentlich unmöglich, dort mitzuspielen. Ja, das sind alles Spielerinnen und Spieler mit Lizenz. Und die kommen aus ganz Deutschland. Wir haben aus Niedersachsen, wir haben aus Bayern, aus Hessen, viele aus dem Saarland, Rheinland-Pfalz natürlich. Und jetzt schauen wir mal, wie das am Sonntag wird. Und eine Mannschaft vom Bullclub Rhein-Grafenstein darf dann auch mitspielen. Aber nur ein Doublet.
0: Wir von der Antenne drücken auf jeden Fall für beide Turniere die Daumen. Vielleicht hilft ja so ein bisschen Magie.

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0: Die Rentenkommission, die legt heute ihre Reformvorschläge vor. Die Experten wollen ihren Katalog mit rund 30 Maßnahmen am Vormittag an Bundeskanzler Friedrich Merz und Arbeitsministerin Bärbel Baas übergeben. Am Wochenende waren die Kernstücke der Pläne ja schon bekannt geworden. Und da gab es dann auch direkt jede Menge Kritik. Außerdem heute auf der Antenne, Bose Goes Summertime Rockin' Pop, so heißt die diesjährige Konzertreihe des Blasorchesters Staudernheim. Zwei der vier Konzerte, die liegen jetzt bereits hinter uns. Ab 8.30 Uhr im Nahe-Dran-Talk werde ich mit Jürgen Marx und Thomas Eibach vom Blasorchester ein Fazit ziehen und einen kleinen Ausblick auf die zwei nächsten Konzerte geben. Und in Bad Münstereifel-Ebernburg, da hat sich gestern ein Auto überschlagen. Der Unfall, der war in der Berliner Straße zwischen der Schlossgartenstraße und dem Bahnübergang Richtung Alten Bamberg. Nach Angaben der Feuerwehr fuhr da ein Autofahrer auf einen geparkten Wagen auf. Dabei kippte sein Fahrzeug auf die Fahrerseite und die Straße musste für 2 Stunden gesperrt werden. Aber alles weitere dazu in unseren Lokalnachrichten um 15:30. Vorher machen wir noch weiter mit Musik. Calvin Harris und Regan Bowman sind das hier mit Lovers in a Past Life.

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1: Ich bin Marco Blechschmidt, schönen guten Morgen. In Bad Münster am Stein-Ebernburg hat sich gestern ein Auto überschlagen. Der Unfall war in der Berliner Straße zwischen der Schlossgartenstraße und dem Bahnübergang Richtung Alten Bamberg. Nach Angaben der Polizei fuhr ein 65-jähriger Autofahrer auf einen geparkten Wagen auf. Durch den Aufprall kippte sein Fahrzeug um und blieb auf der Fahrbahn liegen. Der Mann konnte sich mit Hilfe von Passanten aus dem Auto befreien und wurde leicht verletzt. Der Fahrer konnte das Auto selbst verlassen und wurde bis zum Eintreffen des Rettungsdienstes von Passanten betreut. Die Feuerwehr sicherte die Unfallstelle, übernahm die Betreuung des Fahrers und sperrte die Berliner Straße während der Bergungsarbeiten in beide Richtungen. Bei der Unfallaufnahme ergaben sich Hinweise auf eine mögliche Beeinflussung durch Medikamente, deshalb wurde eine Blutprobe angeordnet. An beiden Fahrzeugen entstand hoher Sachschaden. Die Berliner Straße war während der Unfallaufnahme und Bergung rund 2 Stunden vollgesperrt. Nach rund 2 Stunden war der Einsatz beendet. Das Jakobskreuzkraut blüht aktuell wieder in der Region. Die Pflanze ist hochgiftig für Menschen und Tiere. Besonders Pferde, Rinder und Schweine können durch die Aufnahme schwere Leberschäden erleiden. Gefährlich ist vor allem getrocknetes Jakobskreuzkraut im Heu. Entlang des Radwegs Richtung Ebernburg habe die konsequente Entfernung der Pflanze bereits Erfolge gezeigt. Dort seien inzwischen nur noch wenige Exemplare zu finden. Wer Jakobskreuzkraut auf dem eigenen Grundstück entdeckt, sollte es vor der Samenbildung mitsamt der Wurzel entfernen und dabei Handschuhe tragen. Die Pflanze gehört anschließend in den Restmüll. In Bingen hat eine Frau am Montagabend bei einem Sturz aus großer Höhe schwere Verletzungen erlitten. Der Vorfall war in der Schmidtstraße. Nach Angaben der Polizei stürmte die Frau von einem Balkon eines Wohngebäudes auf den Gehweg. Die Fallhöhe betrug etwa 10 Meter. Die Verletzte wurde vor Ort notfallmedizinisch versorgt. Für die Dauer des Einsatzes war die Schmidtstraße zeitweise gesperrt. Die Polizei ermittelt derzeit zu den Hintergründen des Sturzes und bittet mögliche Zeugen, sich zu melden. Bei einem Großbrand in Welgesheim sind 13 Einsatzkräfte verletzt worden. Am Wochenende waren bei dem Brand mehr als 300 Einsatzkräfte von Feuerwehr, Rettungsdienst, THW, Polizei und weiteren Organisationen im Einsatz. Hohe Temperaturen sowie die starke Rauchentwicklung stellten die Helfer vor besondere Herausforderungen. 2 Einsatzkräfte waren durch einen geplanten Schlauch verletzt. 11 weitere mussten wegen Kreislaufproblemen und Beeinträchtigungen durch Rauchgase behandelt werden. Insgesamt wurden 11 Personen vorsorglich in Krankenhäuser gebracht. Nach Angaben der Kreisverwaltung konnten inzwischen alle betroffenen Einsatzkräfte die Krankenhäuser wieder verlassen. Die Verantwortlichen lobten die Zusammenarbeit der Einsatzkräfte.
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3: Es staut sich weiterhin auf der B41 Richtung A61. Zwischen Planich und der Bahnlinie, da ist dichter Verkehr. Da braucht ihr aktuell ungefähr 10 Minuten länger als sonst. Dann schauen wir auf die Staus in der Bad Kreuznacher Innenstadt. Da braucht ihr in der Schalde-Gohl-Straße stadteinwärts und auch in der Salinenstraße stadteinwärts aktuell 5 bis 10 Minuten länger. In der nahe Hochstraße von Enzweiler kommt, braucht ihr aktuell auch nochmal 5 Minuten länger. Dann wird geblitzt, das zum einen beim Ortseingang in Bretzenheim, wenn man aus Richtung Bad Kreuznach kommt. Dann haben wir einen weiteren Blitzer an der Berlinstraße in Bingen und auf der A61 bei Waldlaubersheim wird noch geblitzt. Alle weiteren Verkehrsmeldungen, die ihr für uns habt, könnt ihr uns jederzeit zukommen lassen. Unsere Antenne-Hotline für Telefon und WhatsApp ist die 0671 920 88 88 0. Gute Fahrt!
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3: Auch heute können wir nichts anderes als Sonnenschein und pure Hitze erwarten. Wir können mit bis zu 35 Grad rechnen. Aktuell liegen die Temperaturen für die Uhrzeit auch schon relativ hoch. 25 Grad sind es in Bad Kreuznach am Planetenweg und auch in Monzingen am Kindergarten. 20 Grad messen wir in Idar-Oberstein an der Mikado-Halle und 19 Grad sind es in Baumholder am Stadtweiher. Die nächsten Tage sehen leider auch nicht wirklich kühler aus, sondern tendenziell eher noch wärmer. Wir können bis zum Ende der Woche sogar mit Temperaturen an die 40 Grad rechnen.
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3: Im Winter wünscht sich immer jeder hohe Temperaturen und dass man wieder mit kurzen Sachen rumlaufen kann und an den See oder ins Freibad gehen kann. Und wenn sie dann einmal da sind, die hohen Temperaturen, dann beschwert sich wieder jeder. Naja, aber was ich im Winter auch immer vermisse, beziehungsweise worauf ich mich im Sommer dann auch wieder freue, sind die Sommerlieder. Weil ich finde einfach, dieser Sound, der macht direkt gute Laune. Auch wenn man dabei komplett am Schwitzen ist. Kid Rock mit All Summer Long. Einer der Songs, den ich im Sommer auch immer rauf und runter höre. Hier jetzt für euch.

0: Alvaro Soler mit La Cintura war das hier auf der Antenne. Und uns hat eine schlaue Frage erreicht, und zwar von Kira aus Eckenroth. Kira, was ist deine Frage denn?
1: Guten Morgen, liebes Antenne-Team. Die Kira aus Eckenroth. Ich habe mal eine Frage, und zwar, warum heißt es, alle guten Dinge sind drei? Könnt ihr mir das erklären? Vielen Dank. Tschüss.
0: Und die Frage gebe ich natürlich direkt weiter an Thorsten Subert.
2: Hä? Ich habe gar nichts verstanden.
3: Der Spruch, aller guten Dinge sind drei, heißt so, weil aller guten Dinge drei sind. Allerdings nicht drei Sachen. Gemeint ist also nicht, wenn ich jetzt hier drei Äpfel auf dem Tisch liegen habe und sie esse, dass das besser ist, als vier Äpfel zu haben oder zwei Äpfel zu haben. Es geht nicht um die Sache, um ein Ding, wie wir es heutzutage nennen, sondern um ein Ding. Also, etwas besser ausgesprochen, ein Thing. Oder Ding. Das war im Altertum bei den germanischen Ständen eine Versammlung, ein Zusammentreffen. Dreimal im Jahr trafen sich die Häuptlinge oder Stammesfürsten der verschiedenen germanischen Stämme an bestimmten Orten unter freiem Himmel. Drei Tage lang wurde dann diskutiert. Tacitus hatte im 1. Jahrhundert nach Christus ein solches Thing beschrieben, das wohl am ersten Tag reichlich getrunken wurde und dann erstmal reichlich diskutiert wurde. Beschlüsse wurden dann allerdings erst tags darauf im nüchternen Zustand gefasst. Bei solchen Tings wurden nicht nur politische Dinge besprochen, sondern auch rechtliche Dinge. Im Grunde genommen war ein Ting eine politische Versammlung, ein Gericht, gleichzeitig aber auch eine Zusammenkunft, bei denen man verschiedenste Dinge besprach, unter anderem auch Kriegsanstrebungen oder Verteidigungspolitik. Wer sich aber etwas hat zu Schulden kommen lassen, der konnte sich auf einem solchen Ting verteidigen. Dreimal gab es im Jahr dazu die Gelegenheit. Wer aber nach drei Tings immer noch nicht vor Gericht erschienen war und sich verteidigt hatte, der konnte durchaus auch in Abwesenheit verurteilt werden. Und so entstand dieser Spruch. Aller guten Dinge sind drei. Übrigens steckt das Wort Ting auch heute noch in unserer Sprache. Manche Dinge sind unabdingbar. Jemanden dingfest machen oder sich als Handwerker verdingen sind alles Begriffe, die noch auf das Ting zurückgehen.
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Der Schiedsrichter für das Deutschlandspiel bzw. Deutschland gegen Ecuador-Spiel steht jetzt fest, bzw. die Schiedsrichterin. Denn die amerikanische Schiedsrichterin Tori Penso, die wird das Gruppenspiel pfeifen. Was da die Einschätzungen sind, wie sie als Schiedsrichterin agiert und alle Ergebnisse und noch mehr zur Fußball-WM gibt's gleich um 10 nach 8 im Antenne-WM-Ticker.

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1: Mit Paul Kalm und einen schönen guten Morgen. Auto überschlägt sich in Bad Münster am Stein-Ebernburg. Außerdem in den lokalen Nachrichten um 5:30. Jakobskreuzkraut blüht wieder in der Verbandsgemeinde Bad Kreuznach. Frau stürzt in Bingen von Balkon und verletzt sich schwer. Und 4x Gold für Sportclub Rhein-Nahe in Belgien.
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2: Ich bin Babette Büchner. Wie kann die Rente auch noch in den kommenden Jahrzehnten vernünftig finanziert werden? Die Rentenkommission schlägt insgesamt 30 Maßnahmen vor und wird sie heute Vormittag an die Bundesregierung übergeben. Am Wochenende waren Kernstücke der Pläne schon bekannt geworden. Es gab direkt jede Menge Kritik.
3: Vor allem aus dem linken Lager heißt es, geht gar nicht, denn es gibt eben auch Verlierer, wenn die Pläne so wie angedacht kommen. Die Rente mit 63 soll gestrichen werden, wir müssen also länger arbeiten. Das Ende der Minijobs soll kommen und die Beiträge werden möglicherweise steigen, weil wir eine Aktienrente aufbauen sollen. Eine Menge Zündstoffthemen also. Was die Regierung am Ende umsetzt, ist unklar, aber sie steht mächtig unter Druck. Claudia Wächter, Nachrichtenredaktion.
2: Kein Bock, Konzentrationsprobleme oder gar Aggressivität von Schülern machen Lehrkräften immer stärker zu schaffen. Das zeigt das deutsche Schulbarometer der Robert-Bosch-Stiftung. Fast die Hälfte der Befragten gab darin an, dass das Verhalten ihrer Schüler für sie die größte berufliche Belastung ist. Vor 2 Jahren hatte das nur gut jede dritte befragte Lehrkraft so empfunden. Der Iran will nach Angaben von US-Vizepräsident J.D. Vance wieder Inspektoren der Internationalen Atomenergiebehörde ins Land lassen. Einen Zeitplan dafür gäbe es aber noch nicht, sagte Vance zum Ende seiner Gespräche mit der iranischen Seite in der Schweiz. Der Iran bestätigte das allerdings noch nicht. Die Entscheidung müsse zuvor mit dem Parlament und dem Nationalen Sicherheitsrat abgestimmt werden, hieß es. Und zum Sport. Bei der Fußball-WM bereitet sich die deutsche Mannschaft ab heute auf das letzte Gruppenspiel gegen Ecuador am Donnerstag vor. Die DFB-Elf steht zwar schon als Gruppensieger fest, für Nadim Amiri ändert das aber nichts.
4: Wir müssen im Flow bleiben. Jeder Sieg tut uns gut. Und ich glaube auch einfach aus Respekt zu den anderen Nationen müssen wir das Spiel natürlich so angehen, als würde es auch für uns um alles gehen.
2: Heute früh hat Jordanien mit 2:1 gegen Algerien gewonnen. Zuvor hatte sich Frankreich klar mit 3:0 gegen den Irak durchgesetzt. Norwegen spielte 3:2 gegen den Senegal und Argentinien 2:0 gegen Österreich. Argentinien, Frankreich und Norwegen sind damit sicher in der nächsten Runde.
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6: Es staut sich weiterhin auf der B41 Bad Kreuznach Richtung A61 zwischen Planich und Bahnlinie. Da ist, wie gesagt, dichter Verkehr. 10 bis 15 Minuten kommen da oben drauf. Ein weiterer Stau auf der B48. Zwischen Bad Münster am Stein-Ebernburg und der Rhein-Grafen-Straße bzw. der Salinenstraße, da sind es 5 bis 10 Minuten mehr. Am Brückes in der Schalde-Gohl-Straße und auch in der Alzeyer Straße kommen auch jeweils nochmal 10 bis 15 Minuten obendrauf. In Idar-Oberstein stockt der Verkehr in der Nahe Hochstraße in beide Richtungen. Da sind es von Enzweiler kommend 10 bis 15 Minuten mehr. Und von Oberstein kommt, sind es 5 Minuten mehr. Dann staut es sich auch weiter in der Mainzer Straße. Da kommen auch nochmal 5 Minuten obendrauf. Schauen wir auf die Blitzer. Da haben wir einen in der Schildergasse in Bad Kreuznach. Ein weiterer steht am Ortseingang von Bretzenheim, wenn man von Bad Kreuznach auskommt. Dann haben wir noch einen auf der Landstraße 415 bei Sprendlingen, beziehungsweise der steht auf der Landstraße zwischen Sprendlingen und Badenheim. Dann unser Dauerblitzer auf der A61 bei Waldlaubersheim. In der Berlinstraße in Bingen blitzt es noch. Und falls ihr noch weitere Verkehrsmeldungen für uns habt, dann könnt ihr uns die jederzeit melden unter der 0671 920 88 88 0. Gute Fahrt!
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6: H- Heiß, heißer, am heißesten. Heute ist tatsächlich noch der kühlste Tag für diese Woche. 35 Grad können wir heute maximal erwarten. Die nächsten Tage wird es ja tendenziell immer wärmer. Morgen bis zu 37 Grad, dann 38, 39 und am Samstag sogar bis zu 40 Grad. Aber da soll dann auch langsam ein bisschen Regen kommen. Ob der dann die Abkühlung bringt, ist noch unklar. Aber die nächste Woche soll nicht ganz so heiß starten, aber trotzdem mit Temperaturen über den 30 Grad. Aktuell sind wir auch schon auf einem guten Weg zu den 30. 25 messen wir in Bad Kreuznach am Priegerdenkmal und in Kreeshäuschen. 20 Grad sind es in Idar-Oberstein an der Christuskirche und 19 Grad, die messen wir in Herrstein am Schinderhannesturm.
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6: Heute Nacht war wieder einiges los bei der Fußball-WM. Die ist ja in vollem Gange. Und wir bei der Antenne halten euch da natürlich über alles Aktuelle auf dem Laufenden, damit ihr auch als Nicht-Fußball-Interessierter bei der nächsten Mittagspause mitreden könnt. Gleich bei unserem WM-Ticker gibt's wieder alle Infos von dieser Nacht.
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0: Madonna mit Into the Groove, unser heutiger 80er-Hit nach 8. 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
0: Bei unserem Antenne WM-Ticker, da bekommt ihr wirklich alles Wichtige rund um die Fußball-Weltmeisterschaft. Gestern Abend gab es wie immer 4 Spiele. Argentinien gewann zum einen mit 2:0 gegen Österreich. Beide Tore schon wieder von Superstar Lionel Messi geschossen. Damit hat er jetzt auch den Rekord von Miroslav Klose mit 16 WM-Toren nun endgültig um 2 Tore geschlagen. Klose hat sich auch schon zu Wort gemeldet und bezeichnete Messi als besten Fußballer aller Zeiten und hat ihm gratuliert. Und Messi hat Argentinien auch vorzeitig in die K.O.-Runde geschossen. Sie sind ihr Gruppenerster. Dann haben noch gespielt Frankreich gegen Irak. Das Spiel stand aber erst auf der Kippe, denn es waren schwere Unwetter angesagt und es gab Warnungen vor Starkregen und Gewitter, auch vor Tornados wurde gewarnt. Sie konnten aber letztendlich mit 2 Stunden Verzögerung spielen und Frankreich gewann mit 3:0. Davon schoss Kylian Mbappé 2 Tore und ist jetzt mit 16 WM-Toren Messi auf den Fersen. Norwegen trennte sich mit einem 3:2 von Senegal und zu guter Letzt gewann Algerien mit 2:1 gegen Jordanien. Jordanien ist somit ausgeschieden und muss seine Koffer packen. Damit folgen sie auf die Türkei, Haiti und Tunesien. Außerdem, für Deutschland steht jetzt die Schiedsrichterin fest, beziehungsweise für das nächste Deutschlandspiel versus Ecuador. Die amerikanische Schiedsrichterin ist Tori Penso und sie wird das 3. Gruppenspiel der DFB-Elf gegen Ecuador leiten. Zuvor leitete sie unter anderem die Partie zwischen Tschechien und Südafrika und hat für ihre Leistung auch viel Lob erhalten. Der ehemalige deutsche Schiedsrichter Patrick Ittrich, der sagte bei Magenta TV, das ist die beste Schiedsrichterleistung bei der jetzigen WM. Und heute Abend gibt's natürlich auch wieder einige Spiele um 19 Uhr. Portugal, Usbekistan, natürlich auch wieder mit Cristiano Ronaldo. England gegen Ghana spielen ab 22 Uhr, in der Nacht ab 1 Uhr dann Panama gegen Kroatien und dann um 4 Uhr wieder mein heimlicher Favorit Kolumbien gegen die Demokratische Republik Kongo. Das nächste Deutschlandspiel am Donnerstag, wir haben es eben schon gehört, Deutschland gegen Ecuador um 22 Uhr ist Anpfiff. Ausgestrahlt wird's auf ARD und Magenta TV. Das waren sie. Alle Spiele, alle Tore und alles Wichtige, damit ihr jetzt bei der nächsten Mittagspause mitreden könnt. Den nächsten Antenne WM-Ticker, den gibt's wieder um 11.40 Uhr.
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0: Mary J. Blige mit Family Affair hier um 8.24 Uhr auf der Antenne.
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0: Die Rentenkommission, die legt heute ihre Reformvorschläge vor. Die Experten, die wollen jetzt ihren Katalog mit 30 Maßnahmen am Vormittag an Bundeskanzler Friedrich Merz und Arbeitsministerin Bärbel Baas übergeben. Am Wochenende waren ja schon Kernstücke der Pläne bekannt geworden und es gab auch schon jede Menge Kritik dafür. Außerdem heute auf der Antenne Bose Goes Summertime Rockin' Pop, so heißt die diesjährige Konzertreihe des Blasorchesters Staudernheim. Zwei der vier Konzerte, die liegen bereits hinter uns, aber jetzt gleich schon ab 8.30 Uhr im Nahe-Dran-Talk werde ich mit Jürgen Marx und Thomas Eibach vom Blasorchester ein Fazit ziehen und einen kleinen Ausblick auf die nächsten zwei Konzerte geben. Und in Bad Münster am Stein-Ebernburg, da hat sich gestern ein Auto überschlagen. Der Unfall war in der Berliner Straße zwischen der Schlossgartenstraße und dem Bahnübergang Richtung Alten Bamberg. Nach Angaben der Feuerwehr fuhr ein Autofahrer auf einen geparkten Wagen auf und dabei kippte dann sein Fahrzeug auf die Fahrerseite. Die Straße musste für 2 Stunden gesperrt werden, aber alles weitere dazu gibt's auch gleich in unseren Lokalnachrichten um 9:30. Vorher gibt's noch ein bisschen Musik. Spin Doctors mit Two Princes hier.

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1: Mit Paul Kalmund einen schönen guten Morgen. In Bad Münster am Stein-Ebernburg hat sich gestern ein Auto überschlagen. Der Unfall war in der Berliner Straße zwischen der Schlossgartenstraße und dem Bahnübergang Richtung Altenbamberg. Nach Angaben der Feuerwehr fuhr ein Autofahrer auf einen geparkten Wagen auf. Dabei kippte sein Fahrzeug auf die Fahrerseite. Der Fahrer konnte das Auto selbst verlassen und wurde bis zum Eintreffen des Rettungsdienstes von Passanten betreut. Die Feuerwehr sicherte die Unfallstelle, übernahm die Betreuung des Fahrers und sperrte die Berliner Straße während der Bergungsarbeiten in beide Richtungen. Nach rund 2 Stunden war der Einsatz beendet. Das Jakobskreuzkraut blüht aktuell wieder in der Region. Die Pflanze ist hochgiftig für Menschen und Tiere. Besonders Pferde, Rinder und Schweine können durch die Aufnahme schwere Leberschäden erleiden. Gefährlich ist vor allem getrocknetes Jakobskreuzkraut im Heu. Entlang des Radwegs Richtung Ebernburg habe die konsequente Entfernung der Pflanze bereits Erfolge gezeigt. Dort seien inzwischen nur noch wenige Exemplare zu finden. Wer Jakobskreuzkraut auf dem eigenen Grundstück entdeckt, sollte es vor der Samenbildung mitsamt der Wurzel entfernen und dabei Handschuhe tragen. Die Pflanze gehört anschließend in den Restmüll. In Bingen hat eine Frau am Montagabend bei einem Sturz aus großer Höhe schwere Verletzungen erlitten. Der Vorfall war in der Schmidtstraße. Nach Angaben der Polizei stürzte die Frau von einem Balkon eines Wohngebäudes auf den Gehweg. Die Fallhöhe betrug etwa 10 Meter. Die Verletzte wurde vor Ort notfallmedizinisch versorgt. Für die Dauer des Einsatzes war die Schmidtstraße zeitweise gesperrt. Die Polizei ermittelt derzeit zu den Hintergründen des Sturzes und bittet mögliche Zeugen, sich zu melden. Der Sportclub Rhein-Nahe hat beim Flanders Kickboxing Cup in Belgien 4 Goldmedaillen gewonnen. Das internationale Turnier in Beveren bei Antwerpen zählt zu den größten Kickbox-Veranstaltungen Europas. Mehr als 500 Sportler aus 14 Nationen gingen an den Start. Besonders erfolgreich war Nachwuchskämpferin Celine Brezenk aus Alzey. Sie gewann in 2 Gewichtsklassen Gold. Auch Theresa Pekruhl aus Münster-Samsheim und Max Berg aus Bad Münster-Amstein-Ebernburg sicherten sich erste Plätze. Berg gewann die Juniorenklasse bis 79 Kilogramm, während Pekruhl ihre Kämpfe in der Klasse bis 60 Kilogramm vorzeitig für sich entschied. Zusätzlich holten die Athleten weitere Silber- und Bronzemedaillen. Die Trainer Dirk und Theresa Pekruhl zogen nach dem Turnier ein positives Fazit.
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3: Vorsicht bitte auf der A61 Richtung Koblenz im Bereich der Anschlussstelle Bad Kreuznach. Da besteht aktuell Gefahr durch ein defektes Fahrzeug. Ansonsten staut es sich immer noch auf der B41 Richtung A61 zwischen Planich und der Bahnlinie. Da braucht ihr ungefähr 10 bis 15 Minuten länger als sonst. In der Bad Kreuznacher Innenstadt haben sich die Staus etwas aufgelöst. In der Salinenstraße und auch in der Alzeyer Straße sind es 5 Minuten noch mehr. Am Rest kommt ihr relativ gut durch mittlerweile. Auch in Idar-Oberstein wieder Freifahrt auf den Straßen. Aber wir haben einige Blitzer bei uns. Einer davon in der Schildergasse in Bad Kreuznach. Ein weiterer am Ortseingang von Bretzenheim, wenn man von Bad Kreuznach auskommt. Auf der Landstraße zwischen Sprendlingen und Badenheim blitzt es, in der Berlinstraße in Bingen, auf der A61 gleich zweimal, einmal bei Alzey und einmal bei Waldlaubersheim. Und alle weiteren Verkehrsmeldungen, die könnt ihr uns natürlich jederzeit zukommen lassen, geht ganz einfach unter unserer Antenne-Hotline, das ist die 0671 920 88 88 0. Gute Fahrt!
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3: Es ist und bleibt den ganzen Tag über sonnig und warm. Und ich weiß nicht, ob das schlechte oder gute Neuigkeiten sind, aber heute ist tatsächlich noch der kühlste Tag der gesamten restlichen Woche. Die nächsten Tage wird es tendenziell immer noch heißer bis zum Wochenende hin. Können wir sogar stellenweise bis zu 40 Grad erwarten, aber am Wochenende dann auch teilweise eine leichte Abkühlung, kann man hoffen, durch Regenschauer, die uns da stellenweise erwarten. Anfang der Woche soll es dann auch wieder etwas kühler werden. Schauen wir auf die aktuellen Temperaturen. Die liegen bei 27 Grad in Bad Kreuznach im Salinental. 26 messen wir in Gutenberg an der Gutenberghalle. 24 in Idar-Oberstein am Hallenbad und 23 Grad, die sind's in Leitzweiler.
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3: Und bei mir wurde heute Morgen schon ganz wild der Kopf geschüttelt, als ich gesagt habe, am Wochenende soll es regnen, weil das sind natürlich keine guten Neuigkeiten. Aber wer weiß, der Regen, der lässt sich schlecht ansagen. Bei mir heute Morgen im Studio das Blasorchester Staudernheim in Form von Jürgen Marx. Guten Morgen.
8: Ja, guten Morgen, Geraldine.
3: Und auch Thomas Eibach ist heute Morgen bei mir im Studio.
9: Guten Morgen.
3: Und wir werden jetzt in der nächsten Stunde mal so ein bisschen genauer darauf eingehen, was das Blasorchester überhaupt ist in Staudernheim und auch auf die Konzerte, die jetzt am Wochenende stattfinden sollen, beziehungsweise das eine Konzert, denn es folgt noch ein zweites im August dann. Und falls ihr euch über die Musik wundert, die ganze Sendung ist auch gespickt mit Liedern, die das Blasorchester Staudernheim bei seinen Konzerten spielen wird. Angefangen bei Coldplay hier zu Anfang mit Viva la Vida.
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0: Coldplay mit Viva la Vida war das. Eins der Lieder, was auch vom Blasorchester Staudernheim gespielt wird.
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0: Und genau die habe ich heute Morgen auch bei mir zu Gast im Studio, um genau zu sein, Thomas Eibach und Jürgen Marx. Und ich würde sagen, wir fangen einfach direkt von vorne an. Jürgen, stell doch einfach das Blasorchester Staudernheim mal kurz vor.
2: Ja, das Blasorchester Staudernheim, das gibt es jetzt seit 2024. Das heißt, wir hatten vor 2 Jahren 100-jähriges Jubiläum, das wir relativ groß gefeiert.
0: Also 1924.
2: 1924, ja. Genau, 1924, das wir dann auch relativ groß gefeiert haben in Staudernheim mit einer tollen Party, die leider durch ein kleines Unwetter dann schnell in die Halle verlegt werden musste. Aber es war trotzdem ein geniales Fest. Ja, und wie gesagt, seit 1924 gibt es uns, seit jetzt 102 Jahren mittlerweile.
0: Also ordentlich was an Zeit, die ihr auch zurückgelegt habt. Da war wahrscheinlich dann auch nicht immer alles gleich. Also ihr spielt wahrscheinlich jetzt auch nicht mehr die gleiche Musik wie noch vor 100 Jahren, oder?
2: Nee, das auf keinen Fall mehr, weil wir hatten 2008 ein großes Break bei uns im Verein, weil da haben wir uns umgestellt auf ein modernes Repertoire. Mhm. Das heißt, wir haben dann diese traditionelle Blasmusik, wie man sie halt so kennt, mit Marsch, Polka und Walzer, die haben wir dann im Prinzip komplett rausgenommen und sind dann nur auf die moderne Schiene gegangen. Modern, das heißt natürlich auch, da ist alles mit drin. Da ist Jazz mit drin, da ist auch Klassik mit drin. Ja. Hatten wir auch schon im Winter Klassikkonzerte. Wir spielen auch Musicals oder sowas. Und jetzt halt im Sommer Rock and Pop.
0: Wie kam da damals die Entscheidung? Also warum seid ihr jetzt umgestiegen von der klassischen Musik auf die eher modernere?
2: Nur das kam aus dem Orchester raus, von den Musikern halt selbst, die teilweise dann sagten, ja, dieses Polka- und Marschgespiele, das gefällt uns nicht mehr so. Es ist natürlich auch so, es gibt viele Instrumente, die haben bei diesen Stücken dann auch teilweise nur eine ganz Begleitungsmelodie, ja, wo dann nur Nachschlag haben und so. Gerade jetzt für mein Instrument, das Horn oder auch das von Thomas, die Posaune, die haben dann oft dann nur Nachschlag, wo die dann nur so ein paar Töne spielen, immer so im Anschluss. Und das ist halt dann auf Dauer ja,
0: langweilig.
2: Bisschen langweilig. Und jetzt mit den modernen Sachen, da haben wir dann auch Melodie drin, ja, für diese Instrumente. Und das war auch so ein Hauptgrund, wo dann viele gesagt haben, wir würden da gern was Neues machen. Und deswegen haben wir uns da 2008 entschieden, auf diese moderne Schiene umzuschwenken.
0: Ja, und ein weiterer Vorteil, ne, wir können jetzt unsere ganze Sendung mit den Liedern füllen. Wäre es klassische Blasmusik, weiß ich nicht, wie viel wir da tatsächlich im Repertoire hätten. Jetzt gibt es euch auch seit 100 Jahren, aber es ist wahrscheinlich nicht mehr der Stamm an Musikern da, die damals das Ganze gegründet haben. Wie viele seid ihr denn aktuell, Thomas?
3: Ja, also im Moment sind wir 30 Musiker über alle verschiedenen Instrumente hinweg. Also von Klarinette, Querflöte, Saxophon, am Schlagzeug haben wir einige und halt die ganzen Blechblasinstrumente.
0: Die 30, sind die auch immer alle gleichzeitig im Einsatz oder ist das ein bisschen durchmischt?
3: Also bei Auftritten, bei Konzerten, da sind wir schon alle da. In der Probe ist natürlich der ein oder andere kann nicht, aber das ist der aktive Musikerstamm, das Kernorchester.
0: Okay, 30 ist auf jeden Fall eine schöne Gruppe. Ein bisschen familiär, aber trotzdem nicht zu klein, ne?
3: Genau.
0: Kann man einen schönen Klang mit erzeugen. Ja, was macht euch denn so besonders? Weil es gibt ja viele Blasorchester, aber Thomas, was würdest du sagen? Hier, das BOS, das ist einfach, das macht's aus.
3: Naja, eigentlich, was du gesagt hast, genau das Familiäre. Ich bin jetzt seit 2008, ich kam genau in dieser Umbruchzeit in das Orchester rein nach der Schule. Und das ist schon so eine zweite Familie für mich auch geworden. Ich habe ganz viele Freunde in dem Orchester, viele Musiker, die auch seitdem schon da sind oder vorher schon deutlich länger da sind. Das macht für mich so das Orchester aus, aber auch die Vielseitigkeit. Wir sind offen für ganz viele verschiedene Musikstile. Halt nicht nur die klassische Blasmusik, sondern Jürgen hat es eben schon gesagt, Filmmusik, Musical, klassische Musik und dann jetzt eben unser aktuelles Motto Rock- und Popmusik.
0: Sehr schön, ja, wir hören es auch die ganze Zeit hier. Wir haben jetzt auch direkt wieder noch ein Lied am Start. Das hört man jetzt schon so ein bisschen im Hintergrund. Don't Let Me Be Misunderstood. Sehr schönes Lied hören wir jetzt hier und wir reden gleich nochmal so ein bisschen darüber, wie eure ersten beiden Konzerte gelaufen sind. Thema ist BOS Goes Summertime Rock'n'Pop, haben wir eben schon schön gehört. Und jetzt am Wochenende gibt es das dritte Konzert von den Vieren und da schauen wir gleich mal, was uns da erwartet.

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0: klingt es am Wochenende in Staudernheim, beziehungsweise nicht ganz, denn da haben wir es dann im Format vom Blasorchester Staudernheim.
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0: Und heute Morgen bei mir im Studio Thomas Eibach und Jürgen Marx, beide natürlich von dem Blasorchester Staudernheim. Und es gibt in diesem Jahr für die Sommerkonzerte das Motto BOS Goes Summertime Rockin' Pop. Und da habt ihr ja jetzt schon zwei Konzerte gehabt, vor zwei Wochen am Wochenende. Und jetzt am Wochenende steht noch eins an. Aber vielleicht schauen wir erstmal auf den Rückblick. Wie fällt denn euer Fazit aus? Beziehungsweise Thomas, sagt doch gerne mal, wie sind denn eure ersten beiden Konzerte gelaufen?
2: Also aus meiner Sicht sind die ersten beiden Konzerte richtig gut gelaufen. Publikum war zahlreich da, also vor allem jetzt auch in Bad Kreuznach, da kam ganz viel Laufpublikum, die einfach dann abends im Kurpark spazieren waren und dann gedacht haben, hey cool, hier ist Musik, da setzen wir uns mal hin und hören mal noch eine halbe Stunde, Stunde zu. Aber auch ganz viele Leute, die einfach gut vorbereitet hinkamen, die ihre Picknickdecke dabei hatten, ihre Klappstühle und dann sich da auf die Wiese gesetzt haben und einfach der schönen Musik am schönen Abend gelauscht haben.
0: Ja, sehr schön. Also hat sich's auf jeden Fall gelohnt. In Meisenheim war da auch so viel los?
2: Ja, also Meisenheim war auch voll besucht. Da spielen wir immer im Meisenheimer Hof im alten Kinosaal. Und der war auch voll besetzt. Publikum fand's richtig super und die Reaktionen waren top.
0: Ja, wollte ich gerade fragen. Ist es dann auch teilweise so, dass nach einem Konzert Leute auch zu euch kommen und mit euch sprechen? Oder wie läuft das dann, wenn ihr fertig seid, eigentlich mit der Musik ab?
2: Ja, also da kommen auch einige Leute zu uns, die dann auch Rückmeldung zu unseren Stücken geben und dann sagen, hey, war richtig cool. Und da war auch so ein Erlebnis, was ich hatte, das war jetzt in dem Fall ein Bekannter von mir, der ist totaler AC/DC-Fan und wir spielen ja auch Hellspells von AC/DC.
0: Ja, hören wir gleich sogar tatsächlich, ja.
2: Ah, und der kam dann auch nach dem Konzert zu mir und hat gesagt, Daumen hoch, Note 1, das war richtig top umgesetzt.
0: Ja, sehr schön. Da sieht man auch, es ist doch schön, wenn man so eine Rückmeldung dann direkt auch bekommt, oder? Also sind das dann auch die Highlights bei so einem Konzert? Oder was Jürgen zum Beispiel, was würdest du sagen, was ist dein Highlight bei so einem Konzert?
3: Ja, das Highlight ist halt natürlich, wenn man solche Rückmeldungen bekommt, ja, von den Zuhörern, die da sind. Und die kommen dann und sagen, das hätte man sich jetzt gar nicht so vorgestellt, dass man diese Stücke jetzt, wo ihr spielt, dass man die so mit Blasorchester spielen kann. Ja, das hört sich ganz toll an, ja, weil das sind ja, wie gesagt, moderne Stücke und die sind halt toll umgesetzt, was natürlich auch den Arrangeuren dann zuteil wird, die diese Stücke dann umsetzen, ja, und das arrangieren. Und wir bringen es dann halt auf die Bühne und wir kriegen dann, wenn man dann diese positiven Rückmeldungen bekommt, das ist halt dann ganz toll, ja.
0: Hattet ihr das auch schon, dass gesagt wurde, oh, könnt ihr mal das und das Lied vielleicht noch mit reinbringen und dass ihr das dann irgendwie noch in die nächste oder weiß ich nicht, ins nächste Jahr damit reingenommen habt, das Stück?
3: Das hatten wir auch schon. Ich glaube, das war sogar in Bad Kreuznach, wo jemand kam. Ich kann jetzt nicht mehr genau sagen, welches Stück es war, aber das versucht man dann schon irgendwie vielleicht dann in Erwägung zu ziehen, dass das, wenn es ins Programm passt, dass man es mit reinnimmt.
0: Ja, man hat schon gehört, es ist eine breite Bandbreite, die ihr da habt an Musik. AC/DC mit dabei. Hören wir jetzt auch Hells Bells im Hintergrund. Die Glocken schlagen schon. Dann haben wir Coldplay mit dabei. Journey ist mit dabei. Also ihr habt wirklich von allem was mit dabei. Gibt's jetzt am Wochenende, wie gesagt, auch in Staudernheim. Wie genau das da dann abläuft, das gibt's gleich zu hören hier beim Nahe dran.

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1: Mit Paul Kallmund einen schönen guten Morgen. Auto überschlägt sich in Bad Münster am Stein Ebernburg. Außerdem in den lokalen Nachrichten um halb. Jakobskreuzkraut blüht wieder in der Verbandsgemeinde Bad Kreuznach. Frau stürzt in Bingen von Balkon und verletzt sich schwer. Und 4x Gold für Sportclub Rhein-Nahe in Belgien.
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2: Ich bin Babit Büchner. Die Bundesregierung will die Rente reformieren. Heute übergibt die Rentenkommission ihren Abschlussbericht an Bundeskanzler Friedrich Merz und Arbeitsministerin Bärbel Baas. Unionsparlamentsgeschäftsführer Hendrik Hoppenstedt warnte die Koalition davor, anschließend einzelne Vorschläge zu zerpflücken. Er sagte der deutschen Presseagentur, nicht jeder Vorschlag werde auf Gegenliebe stoßen. Das Aufschnüren einzelner Punkte werde aber automatisch Forderungen der Gegenseite nach sich ziehen. Das Anstrengendste für Lehrer ist häufig das Verhalten der Schüler. Das zeigt das Deutsche Schulbarometer der Robert-Bosch-Stiftung. Fast die Hälfte der befragten Lehrkräfte gab an, dass das für sie die größte berufliche Belastung ist.
3: Die Schüler können sich nicht gut konzentrieren, sie haben keinen Bock oder sie rufen ständig dazwischen. Dieses Verhalten der Kinder und Jugendlichen stresst Lehrer und Lehrerinnen und das zunehmend. In der aktuellen Schulbarometer-Umfrage haben 46% dort ihr Kreuz gemacht. Vor 2 Jahren waren es 34% der Befragten. An Grundschulen und Gymnasien ist die Lage offenbar etwas besser. Dort nehmen Lehrkräfte das Verhalten der Schüler weniger belastend wahr. Aus Berlin, Lea Matschulat.
2: Der Iran will nach Angaben von US-Vizepräsident J.D. Vance wieder Inspektoren der Internationalen Atomenergiebehörde ins Land lassen. Einen Zeitplan dafür gebe es aber noch nicht, sagte Vance zum Ende seiner Gespräche mit der iranischen Seite in der Schweiz. Der Iran bestätigte das noch nicht. Die Entscheidung müsse zuvor mit dem iranischen Parlament und dem Nationalen Sicherheitsrat abgestimmt werden, hieß es. Und zum Sport. Wir schauen auf die vergangene WM-Nacht. Frankreich hat mit 3:0 gegen den Irak gewonnen. In der gleichen Gruppe zog Norwegen nach Punkten gleich mit einem 3:2 gegen den Senegal.
4: Es ist der Tag der Superstürmer hier bei dieser WM. Erst stellt Lionel Messi einen neuen Torrekord auf. Mit seinen 2 Treffern gegen Österreich steht der Argentinier jetzt bei 18 WM-Toren. Auf die könnte auch Kylian Mbappé bei dieser WM kommen. Beim Sieg gegen den Irak trifft auch er doppelt. Später zieht Norwegens Topstar Erling Haaland nach. Gegen Senegal schnürt auch er einen Doppelpack. Argentinien, Frankreich und Norwegen somit sicher in der nächsten Runde. Aus Winston-Salem, Thomas Bremser.
2: Heute früh hat Algerien dann noch mit 2:1 gegen Jordanien gewonnen.
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6: Vorsicht bitte weiterhin auf der A61 Richtung Koblenz im Bereich der Anschlussstelle Bad Kreuznach. Da besteht Gefahr durch ein defektes Fahrzeug. Sonst hat sich der Stau etwas aufgelöst auf der B41 Richtung A61 zwischen Planich und der Bahnlinie. Da sind es jetzt noch ungefähr 5 bis 10 Minuten, die ihr da mehr einplanen müsst. In der Bad Kreuznacher Innenstadt stockt der Verkehr etwas in der Salinenstraße in beide Richtungen. Da sind es ungefähr 5 bis 10 Minuten mehr und in der Alzeyer Straße stadteinwärts auch nochmal 5 bis 10 Minuten. In Idar-Oberstein kommt ihr überall gut durch. Aber nicht zu schnell fahren, denn wir haben einige Blitzer bei uns in der Schildergasse in Bad Kreuznach. Zum einen auf der Landstraße zwischen Sprendlingen und Badenheim. Am Ortseingang von Bretzenheim von Bad Kreuznach aus kommend wird noch geblitzt in der Berlinstraße in Bingen. Auf der A61 gleich zweimal, einmal bei Waldlaubersheim und einmal bei Alzey. Und alle weiteren Meldungen könnt ihr uns jederzeit in der Redaktion melden unter der 0671 920 88 88 0. Gute Fahrt!
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6: Sonne, Sonne und noch mehr Sonne. Und das nicht nur heute, sondern auch die ganze restliche Woche. Auch am Wochenende erwartet uns Sonnenschein und teilweise Temperaturen bis zu 40 Grad. Ab heute wird es tendenziell auch jeden Tag ungefähr 1 bis 2 Grad heißer. Und auch morgens, also auch jetzt schon, ist es relativ warm bei uns. Wir können jetzt gerade, messen wir 28 Grad in Bad Kreuznach an den Brückenhäusern, 26 in Kettenheim in der Mittelgasse und Becherbach am Jüdischen Friedhof. Und ja, am kältesten, wenn man das überhaupt sagen kann, ist es gerade mit 24 Grad in Idar-Oberstein am Alexanderplatz.
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6: BOS Goes Summertime, das ist das Motto des diesjährigen Sommerkonzerte vom, ja, Blasorchester Staudernheim. Dafür habe ich heute Morgen Jürgen Marx und Thomas Eibach bei mir im Studio. Und wir haben schon so ein bisschen über die ersten zwei Konzerte dieser Konzertreihe gesprochen. Aber jetzt am Wochenende steht auch schon das dritte an. Und zwar in Staudernheim. Also haben sie ihr Heimspiel. Was genau da auf dem Programm steht, was uns da erwartet, das hört ihr gleich hier bei Nahe dran. Vorher noch ein Lied, was ihr vielleicht auch am Wochenende zu hören bekommt. Losing My Religion.
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0: Das gibt's zu hören jetzt am Wochenende in Staudernheim.
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0: Und zwar beim dritten Konzert der Konzertreihe BOS Goes Summertime Rockin' Pop. Dafür bei mir im Studio Thomas Eibach und Jürgen Marx, beide auch vom Blasorchester Staudernheim. Zwei Konzerte gab es schon, darüber haben wir eben gesprochen, sind gut angekommen. Aber jetzt steht ja euer Heimspiel an am Wochenende. Jürgen, worauf dürfen sich die Besucher denn jetzt am Wochenende freuen?
2: Ja, jetzt am Samstag geht's los um 18 Uhr. Und zwar in Staudernheim an der Tuchpleiche.
0: Ja.
2: Die ist jetzt komplett neu angelegt worden. Da ist ein neues Biotop angelegt worden. Das ist eine ganz tolle Location. Da sind viele Bäume. Also für Schatten ist gesorgt am Wochenende. Die Besucher können auch gern das vielleicht kombinieren. Vorher noch einen Besuch auf dem Barfußpfad. Und dann um 18 Uhr kommen sie dann zu uns zum Konzert.
0: Ja, und um 18 Uhr ist es ja dann hoffentlich auch nicht mehr ganz so heiß, ne?
2: Das hoffen wir, ja. Und es ist ja für uns jetzt im Sommer die Premiere in Staudernheim. Wir spielen ja im Winter die Konzerte immer in Staudernheim in der evangelischen Kirche, in der Winterkonzertreihe. Aber jetzt im Sommer ist es für uns die Premiere, das erste Heimspiel sozusagen im Sommer in Staudernheim. Da freuen wir uns schon sehr drauf und hoffen, dass natürlich dann auch viele Staudernheimer und auch Auswärtige dann kommen am Samstag.
0: Das kann ich mir vorstellen. Wie kann man sich das, also das Programm jetzt am Samstag ab 18 Uhr geht's los und da ist dann die ganze Zeit durchgehend Musik oder habt ihr das irgendwie aufgeteilt?
2: Es gibt eine kleine Pause in dem Konzertprogramm, natürlich eine Stunde Musik ungefähr, dann eine kurze Pause und dann nochmal so ungefähr eine Stunde mit den Titeln, die du uns ja auch jetzt hier schon im Programm vorgestellt hast. Die sind jetzt alle schon mit dabei. Unter anderem und auch zum Beispiel noch, kommt noch Ed Sheeran darin vor oder Phil Collins, was jetzt vielleicht auch noch kommt im Programm, schauen wir mal.
0: Ja.
2: Und ja, wie gesagt, die Leute sind gern eingeladen zu kommen und wir freuen uns drauf, dass wir jetzt in Staudernheim im Sommer das erste Mal spielen.
3: Und eine Ergänzung gerade noch dazu, ist, du hast ja schon gesagt, es soll heiß werden. Zum einen gibt es Snacks währenddessen, aber auch davor und danach.
0: Ah.
3: Und auch kühle Getränke, wer was haben will zum Abkühlen. Also Schatten ist da, die Nahe ist direkt um die Ecke und kühle Getränke gibt's.
0: Ah, das ist doch perfekt. Das heißt, für Essen und Trinken ist auch gesorgt. Was würdet ihr denn jetzt sagen? Also ich meine, Blasmusik ist ja jetzt schon auch, wenn man da, also bei euch ist es ja fehl am Platz zu denken, da kommt nur Marschmusik und Polka und Sonstiges. Bei euch sind es ja wirklich aktuelle Titel. Aber warum würdet ihr sagen, lohnt es sich denn auch für Menschen, die sagen, oh nee, Blasmusik ist jetzt nicht so meins, auch mal ja vorbeizukommen und sich das mal anzuhören, Thomas?
3: Naja, jeder, der jetzt gerade hier schon zuhört, sie hören ja alle die Lieder, alle bekannte Lieder, die kennen sie ja auch alle schon seit vielen Jahren und so weiter. Und wir interpretieren das neu. Wir machen das als Blasorchester mit unseren Blasinstrumenten. Das heißt, sie kennen ja die Musik. Kommen sie einfach vorbei, hören sie sich das Ganze mal an und seien sie offen dafür. Genauso wie wir auch für neue Musikgenres offen sind.
0: Was wünscht ihr euch denn als Blasorchester jetzt für die verbleibenden Auftritte? Weil es ist ja jetzt nicht nur jetzt am Wochenende, sondern auch im August habt ihr nochmal ein Konzert, richtig?
3: Genau, im August geht es dann nochmal in Bad Sobernheim los, am Barfußpfad. Da spielen wir dann auch um 16 Uhr abends, nachmittags. Also was wir uns wünschen, Topwetter, was wir jetzt am Wochenende bekommen, ein zufriedenes Publikum, also kommen Sie vorbei, haben Sie Spaß, es gibt auch was zu essen, was zu trinken dabei, genießen Sie einfach den Abend und wenn das alles so eintritt, dann sind wir voll zufrieden.
0: Sehr schön. Und ihr sucht ja auch noch neue Mitglieder tatsächlich. Wie man da sich noch weiterhin beteiligen kann, das werden wir gleich nochmal ein bisschen genauer besprechen. Und wer jetzt nicht am Wochenende kann oder im August, wo man BOS immer noch ja, weiter erleben kann dieses Jahr, das wird gleich auch nochmal Thema. Vorher aber natürlich noch Musik, die es auch am Wochenende dann in Blasorchester-Version gibt. Cool and the Gang mit Joanna hier.

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1: Die ganze Sendung war voll mit Musik, die jetzt am Wochenende, um genau zu sein, am Samstag gespielt wird bei BOS Goes Summertime Rock'n'Roll. Das dritte Konzert in Staudernheim vom Blasorchester Staudernheim. Und nicht nur das Konzert am Wochenende ist Thema mit Thomas Eibach und Jürgen Marx hier bei mir im Studio, sondern ihr sucht auch Nachwuchs. Und ja, Vereine leben von neuen Mitgliedern und es ist wahrscheinlich auch, aktuell in jedem Verein so ein kleines Problem, dass man keinen Nachwuchs findet. Ist das bei euch auch ein Problem, Thomas?
2: Also wir haben eigentlich jetzt kein riesengroßes Nachwuchsproblem, aber klar, wir sind immer offen für Musiker, die schon eine gewisse Erfahrung haben und einfach sich uns anschließen wollen. Wir haben so ein paar Instrumentengruppen, wo wir wirklich auch gern noch Nachwuchs hätten und noch ein paar neue Musiker.
1: Aber welche insgesamt sind das?
2: Also auf jeden Fall Klarinetten und Saxophone, da würden wir uns sehr drüber freuen, wenn noch jemand zu uns kommt. Und Schlagzeug, da kann man immer noch jemanden gebrauchen, weil da ist einfach viel zu tun und da ist ein zweiter, dritter ganz gut.
1: Spielen dann auch teilweise mehrere Schlagzeuge gleichzeitig?
2: Ja, also wir haben vor allem jetzt in den Winterprogrammen ist dann auf jeden Fall einer wirklich am Schlagzeug. Wir haben dann auch große Kesselpauken da stehen. Wir haben auch viele in der Rhythmusgruppe ansonsten noch an den Percussions. Also da kann man gut auch drei Leute beschäftigen.
1: Oh ja, sehr schön. Und an wen richtet sich das denn? Also wer kann bei euch mitmachen? Sollte man das Instrument vorher schon können, wenn man bei euch einsteigen möchte?
2: Ja, also wir bilden selbst im Orchester nicht aus. Also wer zu uns stoßen möchte, sollte auf jeden Fall schon mal so, ich sag mal, 3-4 Jahre ungefähr Erfahrung mit seinem Instrument haben und idealerweise auch Erfahrung im Orchester mal gespielt zu haben.
1: Wo kann man sich bei euch melden, wenn man sagt, okay, ich habe einen Saxophon, Klarinette oder Schlagzeug zu Hause und würde gerne einsteigen?
2: Einfach per E-Mail über kontakt@blasorchester-staudernheim.de oder freitagsabends um 7:30 mal eine Probe vorbeischauen in Staudernheim.
1: Okay, und wo probt ihr?
2: In der alten Schule in Staudernheim.
1: In der alten Schule, also 7:30 am Freitag einfach mal vorbeischauen. Oder genau. Am Samstag, da ist BOS Go Summertime euer drittes Konzert. Um 18 Uhr geht's da los. Da kann man euch dann schon mal spielen hören. Und aber nicht nur eure Sommerreihe habt ihr ja, sondern eben auch im Winter steht noch was an, oder Jürgen?
3: Ja, wir haben jetzt schon das Programm für den Winter in Planung. Und zwar gehen wir im Winter
1: Trommelwirbel.
3: Wieder zur Filmmusik und da ganz speziell widmen wir uns dem Hans Zimmer.
1: Wow.
3: Das heißt also dann im Winter BOS Goes Hans Zimmer mit Filmmusik nur von Hans Zimmer.
1: Ja,
3: da gibt's
1: sehr
3: ja
1: schön.
3: Einiges, was er hat ja, ich glaube, über 100 oder noch mehr.
1: Ist Fluch der Karibik nicht auch von ihm?
3: Fluch der Karibik ist unter anderem auch von ihm. Nicht alles, aber er hat da auch Titel dafür komponiert. Also da gibt es auf jeden Fall genug, was ein tolles Programm, was man da zusammenstellen kann. Und um nochmal den Thomas zu ergänzen vielleicht, wer sich mal bei uns informieren möchte, was wir so spielen, der kann auch gerne mal auf YouTube schauen unter Blasorchester Staudernheim. Da haben wir mittlerweile schon 87 Videos online von den letzten Konzerten.
1: Ja.
3: Instagram sind wir natürlich auch, ja. Da kann man sich schon mal so einen ersten Geschmack holen, was wir halt so spielen an Stücken. Und wer da dann Interesse hat, wie gesagt, gern vorbeikommen, freitagsabends 19.30 Uhr in Staudernheim zur Probe. Wir freuen uns.
1: Ja, sehr schön. Thomas, du wolltest auch noch was sagen?
2: Das hat sich jetzt erledigt.
1: Sehr gut. Also die Termine sind wahrscheinlich dann auch für die Winterkonzerte auf eurer Webseite zu finden, nehme ich an.
3: Die sind auf der Webseite, stehen auch, glaube ich, schon drin. Ja, das ist Ende November in Staudernheim in der Kirche. Und dann spielen wir in Bad Kreuznach im Januar am 15., am 17. in Meisenheim und am 24. nochmal in Bad Sobernheim.
1: Okay, also wieder breit aufgestellt. Auf jeden Fall Hans Zimmer, epische Musik, nenne ich sie jetzt einfach mal. Aber dann auch ein richtiges Kontrastprogramm zu dem, was ihr jetzt im Sommer macht, oder?
3: Ja, wie die Winterkonzerte, die gehen halt auch manchmal, wir haben da auch im Winterkonzert schon Klassik gespielt oder Musical zum Beispiel, ja. Das ist auch ein Programm, was wir spielen können. Oder wir waren auch schon in der Operette, das waren wir auch schon, ja. Also wir haben da im Winter ein ganz breites Repertoire. Wie gesagt, einfach mal reinschauen auf YouTube, da sind aus allen Konzertprogrammen Videos drin und da kann man mal sich einen Überblick verschaffen.
1: breit aufgestellt, also das Blasorchester Staudernheim. Jetzt am Samstag um 18 Uhr ist das nächste Konzert und zwar in Staudernheim in der Tuchbleiche. Und wenn ihr da nochmal hören wollt, was da das Programm ist oder auch sonst, was das Blasorchester Staudernheim überhaupt ausmacht, dann geht das alles natürlich ganz einfach auf unserer Webseite antenne-kh.de im Podcast unter Nahe dran. Und dann wünsche ich jetzt am Wochenende ganz viel Erfolg. Wir hören jetzt hier noch das letzte Lied, was in die Sendung passt. The Weeknd mit Blinding Lights habt ihr auch mit im Programm und viel Spaß.
3: Danke.
2: Danke.
3: Ciao.

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1: Mit Paul Kalmund einen schönen guten Morgen. In Bad Münster am Stein-Ebernburg hat sich gestern ein Auto überschlagen. Der Unfall war in der Berliner Straße zwischen der Schlossgartenstraße und dem Bahnübergang Richtung Altenbamberg. Nach Angaben der Feuerwehr fuhr ein Autofahrer auf einen geparkten Wagen auf. Dabei kippte sein Fahrzeug auf die Fahrerseite. Der Fahrer konnte das Auto selbst verlassen und wurde bis zum Eintreffen des Rettungsdienstes von Passanten betreut. Die Feuerwehr sicherte die Unfallstelle, übernahm die Betreuung des Fahrers und sperrte die Berliner Straße während der Bergungsarbeiten in beide Richtungen. Nach rund 2 Stunden war der Einsatz beendet. Das Jakobskreuzkraut blüht aktuell wieder in der Region. Die Pflanze ist hochgiftig für Menschen und Tiere. Besonders Pferde, Rinder und Schweine können durch die Aufnahme schwere Leberschäden erleiden. Gefährlich ist vor allem getrocknetes Jakobskreuzkraut im Heu. Entlang des Radwegs Richtung Ebernburg habe die konsequente Entfernung der Pflanze bereits Erfolge gezeigt. Dort seien inzwischen nur noch wenige Exemplare zu finden. Wer Jakobskreuzkraut auf dem eigenen Grundstück entdeckt, sollte es vor der Samenbildung mitsamt der Wurzel entfernen und dabei Handschuhe tragen. Die Pflanze gehört anschließend in den Restmüll. In Bingen hat eine Frau am Montagabend bei einem Sturz aus großer Höhe schwere Verletzungen erlitten. Der Vorfall war in der Schmidtstraße. Nach Angaben der Polizei stürzte die Frau von einem Balkon eines Wohngebäudes auf den Gehweg. Die Fallhöhe betrug etwa 10 Meter. Die Verletzte wurde vor Ort notfallmedizinisch versorgt. Für die Dauer des Einsatzes war die Schmidtstraße zeitweise gesperrt. Die Polizei ermittelt derzeit zu den Hintergründen des Sturzes und bittet mögliche Zeugen, sich zu melden. Der Sportclub Rhein-Nahe hat beim Flanders Kickboxing Cup in Belgien 4 Goldmedaillen gewonnen. Das internationale Turnier in Beveren bei Antwerpen zählt zu den größten Kickbox-Veranstaltungen Europas. Mehr als 500 Sportler aus 14 Nationen gingen an den Start. Besonders erfolgreich war Nachwuchskämpferin Celine Brezenk aus Alzey. Sie gewann in 2 Gewichtsklassen Gold. Auch Theresa Pekruhl aus Münster-Samsheim und Max Berg aus Bad Münstermstein-Ebernburg sicherten sich erste Plätze. Berg gewann die Juniorenklasse bis 79 Kilogramm, während Pekruhl ihre Kämpfe in der Klasse bis 60 Kilogramm vorzeitig für sich entschied. Zusätzlich holten die Athleten weitere Silber- und Bronzemedaillen. Die Trainer Dirk und Theresa Pekruhl zogen nach dem Turnier ein positives Fazit.
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3: Ein defektes Fahrzeug ist auf der A61 Richtung Koblenz im Bereich der Anschlussstelle Bad Kreuznach. Da also mit ein bisschen Vorsicht unterwegs sein. Sonst staut es sich aktuell etwas in der Alzeyer Straße stadteinwärts in Bad Kreuznach und auch in der Salinenstraße in Bad Kreuznach stadtauswärts. Jeweils 5 Minuten. Kommen da oben drauf. Dann haben wir noch ein paar Blitzer bei uns. Einer davon steht am Rilchenberg in Idar-Oberstein. Ein weiterer steht in der Naheweinstraße in Bretzenheim. Das ist am Ortseingang, wenn man aus Bad Kreuznach kommt. Auf der Landstraße zwischen Sprendlingen und Badenheim wird noch geblitzt. Und auf der A61 jeweils bei Alzey und bei Waldlaubersheim. Und der letzte Blitzer steht in der Berlinstraße in Bingen. Alle weiteren Verkehrsmeldungen könnt ihr uns jederzeit zusenden per WhatsApp-Sprachnachricht oder einfach durchklingeln. Ist dieselbe Nummer, die 0671 920 88 88 0. Gute Fahrt!
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3: Blauer Himmel und Sonnenschein. Auch so gut wie keine Wolken heute den ganzen Tag über. Und Temperaturen bis zu 35 Grad. Und ja, was soll ich euch sagen, ne? Das ist noch der kühlste Tag von allen die ganze Woche. Die nächsten Tage werden immer 1 bis 2 Grad heißer. Bis am Samstag dann die Spitze kommt mit bis zu 40 Grad. Am Wochenende kann es dann aber auch vereinzelt zu kleineren Regenschauern kommen, die dann wahrscheinlich aber nicht wirklich eine Abkühlung mitbringen. Erst am Montag soll es dann so richtig regnen und da können wir dann auch mit ja nur noch bis zu 31 Grad rechnen. Schauen wir auf die aktuellen Temperaturen. Da liegen wir bei 28 in Bad Kreuznach an der Sternwarte. 26 sind es in Winterborn am Backhausweg in Ida-Oberstein auf der Ida und ebenfalls 26 in Schmiesberg am Laufbrunnen in der Hauptstraße.
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3: Ich hoffe, alle sind gut auf der Arbeit angekommen. Dienstagmorgen haben wir es. Und ich hoffe auch an jeden von euch, dass ihr eine Klimaanlage bei euch auf der Arbeit habt. Bei uns läuft sie tatsächlich jetzt schon ordentlich an, weil man kann jetzt eigentlich die Fenster schon nicht mehr offen lassen. Dann wird es auch wirklich nur noch unangenehm heiß in der Redaktion oder auch hier im Studio. Ja, aber naja, leider noch kein Ende in Sicht, also gutes Durchhalten. Hier Unterstützung von Santana Maria Maria und Michael Schulte mit Beautiful Reason. Und auch Harry Styles steht uns bei mit American Girls.
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0: Michael Schulte hier mit Beautiful Reason war das um 9:45 auf der Antenne.
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0: Die Rentenkommission hat ihre Reformvorschläge vorgelegt. Die Experten, die hatten einen Katalog mit rund 30 Maßnahmen jetzt am Vormittag an Bundeskanzler Friedrich Merz und Arbeitsministerin Bärbel Baas übergeben. Am Wochenende waren da ja schon die Kernstücke der Pläne bekannt geworden. Es gab auch direkt eigentlich jede Menge Kritik. Wie jetzt eben aber bekannt gegeben wurde, hat Friedrich Merz vor, alle der Vorschläge auch umzusetzen. Da können wir also weiterhin gespannt bleiben. Außerdem, morgen auf der Antenne geht es um die Freilichtbühne Mörschied. Da habe ich mir mal unseren Experten aus der Redaktion Paul Keimund ins Studio geholt. Hallo erstmal.
2: Hallo Geraldine.
0: Und bei der Freilichtbühne Mörschied, da gab es ja jetzt letzte Woche ja den Startschuss für die neue Saison. Aber da gab es im Vorhinein auch ein paar Probleme, oder?
2: Ja, die Spiele konnten zwar wie geplant starten, allerdings gab es zuvor Streit um die Lärmbelästigung. Eine Anwohnerin hatte gegen eine Ausnahmegenehmigung Widerspruch eingelegt und ein Eilverfahren vor dem Verwaltungsgericht Koblenz angestrengt. Und am Ende einigten sich die Beteiligten auf einen Kompromiss.
0: Okay, der Kompromiss hat dann dazu geführt, dass die Spiele gut beginnen konnten. Das ist doch, sind doch schon mal gute Neuigkeiten. Morgen werden wir dann auch noch mal ein bisschen genauer reinhören, was genau da die Hintergründe waren. Hier auf der Antenne im Verlaufe des Programmes. Und in Bad Münster am Schein-Ebernburg, da hat sich gestern ein Auto überschlagen. Der Unfall, der war an der Berliner Straße zwischen der Schlossgartenstraße und dem Bahnübergang Richtung Alten Bamberg. Nach Angaben der Feuerwehr fuhr ein Autofahrer auf einen geparkten Wagen auf. Dabei ist dann sein Fahrzeug auf die Fahrerseite gekippt und die Straße musste für rund 2 Stunden voll gesperrt werden. Alles weitere dazu aber in ungefähr einer Dreiviertelstunde in unseren Lokalnachrichten, jeweils immer um 9:30. Wir machen hier weiter mit Musik. Santana mit Maria, Maria ist das.

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1: Ich bin Paul Kalme und einen schönen guten Tag. Auto überschlägt sich in Bad Münster am Stein-Ebernburg. Außerdem in den lokalen Nachrichten um halb. Polizei Ida Oberstein warnt vor Diebstählen aus unverschlossenen Fahrzeugen. Mobilfunk-Messwoche startet auch im Kreis Bad Kreuznach. Und 4x Gold für Sportclub Rheinal in Belgien.
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2: Ich bin Babette Büchner. Wie kann die Rente auch noch in den kommenden Jahrzehnten vernünftig finanziert werden? Nun liegen die Empfehlungen der Rentenkommission vor. Bundeskanzler Friedrich Merz sagte bei der Entgegennahme des Pakets:
3: Sie haben sich mit großem Sachverstand einem der vermutlich schwierigsten Reformprojekte unserer Zeit gewidmet. Ihre Empfehlungen sind von allergrößter Bedeutung für uns, für unseren Sozialstaat, für uns als Wirtschaftsstandort, aber vor allem für uns als Gesellschaft insgesamt.
2: Gegenwind kommt schon aus diversen Richtungen. Kritik kommt zum Beispiel von Gewerkschaften an der Idee, das Rentenalter in den nächsten Jahrzehnten schrittweise anzuheben. Kein Bock, Konzentrationsprobleme oder Aggressivität von Schülern machen Lehrkräften immer stärker zu schaffen. Das zeigt das deutsche Schulbarometer der Robert-Bosch-Stiftung. Fast die Hälfte der Befragten gab darin an, dass das Verhalten ihrer Schüler für sie die größte berufliche Belastung ist. Vor 2 Jahren hatte das nur gut jede dritte befragte Lehrkraft so empfunden. Das Bundesverfassungsgericht verhandelt heute über die Finanzierung des öffentlich-rechtlichen Rundfunks. ARD und ZDF hatten 2024 in Karlsruhe Verfassungsbeschwerden eingereicht.
4: Die Kommission zur Ermittlung des Finanzbedarfs der Rundfunkanstalten hatte vorgeschlagen, den Rundfunkbeitrag ab Januar 2025 um 58 Cent im Monat zu erhöhen. Die Länder folgten dieser Empfehlung aber nicht und beließen den Beitrag wie bisher bei 18,36 Euro. Die Sender sollten zunächst Reformen umsetzen und Einsparmöglichkeiten ausschöpfen, argumentierten mehrere Länder. ARD und ZDF sehen aber ihre im Grundgesetz verankerte Rundfunkfreiheit verletzt. In Karlsruhe wollen sie unter anderem klären lassen, wie eng die Länder an die Empfehlungen der Kommission gebunden sind. Aus Karlsruhe, Jacqueline Melcher.
2: Und zum Sport. Bei der Fußball-WM hat sich Frankreich mit 3:0 gegen den Irak durchgesetzt. Wegen eines Unwetters musste das Spiel dabei 2 Stunden lang unterbrochen werden. Außerdem spielte Argentinien 2:0 gegen Österreich. Beide Tore machte Messi, der damit insgesamt 18 WM-Tore geschossen hat. 2 mehr als der bisherige Rekordhalter Miroslav Klose. Norwegen schlug Senegal mit 3:2 und Algerien besiegte Jordanien 2:1.
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6: Ihr kommt aktuell überall gut durch, aber es wird geblitzt. Das zum einen am Ortseingang von Bretzenheim. Ein weiterer Blitzer steht auf der Landstraße zwischen Sprendlingen und Badenheim. Dann haben wir gleich 2 auf der A61. Einmal bei Alzey und einmal bei Waldlaubersheim. Dann wird noch geblitzt in Bingen, in der Berlinstraße. Und ein letzter Blitzer, der steht in Idar-Oberstein am Rilchenberg. Alle weiteren Verkehrsmeldungen könnt ihr uns jederzeit zukommen lassen unter der 0671 920 88 88 0. Eine gute Fahrt wünsche ich.
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6: Es ist und bleibt den ganzen Tag über sonnig und heiß. Wir können mit Temperaturen bis zu 35 Grad rechnen. Und die nächsten Tage werden tendenziell auch immer wärmer. Morgen schon bis zu 37, am Donnerstag 38, Freitag 39 und am Samstag dann die Spitze mit bis zu 40 Grad, die wir da erwarten können. Also ist es heute im Vergleich dazu sogar gefühlt noch relativ kühl. Aktuell liegen wir bei 29 Grad in Bad Kreuznach am Teetempel und in Hochstetten an der Quelle Hinterberg. 28 Grad sind es in Bruchschied an der Burgruine Schmidtburg und 24 Grad, die messen wir in Idar-Oberstein am Stadion im Haag.
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6: Die Antenne bei der Arbeit. Wir starten hier rein mit Kamrat, Dead or Alive und auch Bruno Mars, der hier den Anfang macht. Ich bin Geraldine Werner. Hallo zusammen.
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1: Ich bin Paul Kalme und einen schönen guten Tag. In Bad Münster am Stein-Ebernburg hat sich gestern ein Auto überschlagen. Der Unfall war in der Berliner Straße zwischen der Schlossgartenstraße und dem Bahnübergang Richtung Altenbamberg. Nach Angaben der Feuerwehr fuhr ein Autofahrer auf einen geparkten Wagen auf. Dabei kippte sein Fahrzeug auf die Fahrerseite. Der Fahrer konnte das Auto selbst verlassen und wurde bis zum Eintreffen des Rettungsdienstes von Passanten betreut. Die Feuerwehr sicherte die Unfallstelle, übernahm die Betreuung des Fahrers und sperrte die Berliner Straße während der Bergungsarbeiten in beide Richtungen. Nach rund 2 Stunden war der Einsatz beendet. Die Polizei warnt vor einer Zunahme von Diebstählen aus Autos im Raum Idar-Oberstein. Nach Angaben der Beamten kam es in den vergangenen Tagen und Wochen vermehrt zu solchen Fällen. Häufig standen die betroffenen Fahrzeuge unverschlossen, sodass die Täter leicht an den Innenraum gelangen konnten. Die Polizei rät deshalb, Fahrzeuge immer abzuschließen und keine Wertsachen sich beim Auto liegen zu lassen. Auch Ausweise, Fahrzeugpapiere oder Hausschlüssel sollten nicht im Wagen aufbewahrt werden. Wer einen Diebstahl bemerkt, sollte diesen umgehend bei der Polizei melden. Im Kreis Bad Kreuznach kann ab morgen die Mobilfunkversorgung mit dem Smartphone getestet werden. Anlass ist die bundesweite Mobilfunkmesswoche. Mit der kostenfreien App Mobilfunkcheck der Bundesnetzagentur können Nutzer die Netzqualität im Alltag erfassen. Die gesammelten Daten sollen dabei helfen, Versorgungslücken sichtbar zu machen. Besonders in ländlichen Regionen sollen die Ergebnisse Hinweise auf Bereiche liefern, in denen der Mobilfunkausbau verbessert werden kann. Landrätin Bettina Dickes ruft zur Teilnahme auf. Nur wenn bekannte Schwachstellen erfasst würden, könnte gezielt auf Verbesserungen hingewirkt werden. Die Aktion läuft noch bis zum 1. Juli. Der Sportclub Rhein-Nahe hat beim Flanders Kickboxing Cup in Belgien 4 Goldmedaillen gewonnen. Das internationale Turnier in Beveren bei Antwerpen zählt zu den größten Kickbox-Veranstaltungen Europas. Mehr als 500 Sportler aus 14 Nationen gingen an den Start. Besonders erfolgreich war Nachwuchskämpferin Celine Brezenk aus Alzey. Sie gewann in 2 Gewichtsklassen Gold. Auch Theresa Pekruhl aus Münster-Samsheim und Max Berg aus Bad Münster am Stein-Ebernburg sicherten sich erste Plätze. Berg gewann die Juniorenklasse bis 79 Kilogramm, während Pekruhl ihre Kämpfe in der Klasse bis 60 Kilogramm vorzeitig für sich entschied. Zusätzlich holten die Athleten weitere Silber- und Bronzemedaillen. Die Trainer Dirk und Theresa Pekruhl zogen nach dem Turnier ein positives Fazit.
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3: Am deutschen Aktienmarkt kommt es zu Handelsbeginn zu einem kleinen Kursrutsch. Am Vormittag hat der DAX zunächst 1,2% auf 24.831 Punkte eingebüßt. Eine schwache Wall Street-Vorgabe und Gewinnmitnahmen seitens der Anleger haben den DAX wieder unter die 25.000-Punkte-Marke gedrückt. Am deutlichsten unter den 40 Standardwerten haben vorerst Infineon, Siemens Energy und die Volkswagen-Aktie verloren. Gegen den Trend steigen bisher noch deutlicher Rheinmetall, Quia, Gen und SAP. Der Euro liegt am Vormittag mit einem $14,20 halbwegs stabil. Aus Frankfurt, Klaus Bente.
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4: Ihr kommt überall gut durch, aber nicht zu schnell fahren, denn das könnte teuer werden. Einige Blitzer, die euch erwarten. Zum einen auf der A61 bei Waldlaubersheim und auch bei Alzey. Auf der Landstraße zwischen Sprendlingen und Badenheim steht noch ein Blitzer. Am Ortseingang von Bretzenheim in der Naheweinstraße. Ein weiterer Blitzer in der Berlinstraße in Bingen. Auf der A60 bei der Abfahrt Heidesheim von Mainz aus kommt. In der Schulstraße in Ingelheim wird noch geblitzt und am Rädchenberg in Idar-Oberstein. Alle weiteren Blitzer und auch Verkehrsmeldungen könnt ihr uns jederzeit schicken. Einfach per WhatsApp-Sprachnachricht oder klingelt kurz durch. Ist die gleiche Nummer, die 0671 920 88 88 0. Gute Fahrt.
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4: Es ist warm bei uns aktuell. Wir messen 30 Grad in Bad Kreuznach am Radonstollen. 26 sind es in Rot am Dorfgemeinschaftshaus, 25 messen wir in Idar-Oberstein am Schloss Oberstein und 28 Grad, die sind es in Heimbach am Bahnhof. Insgesamt können wir heute mit Temperaturen bis zu 35 Grad rechnen und den ganzen Tag über bleibt es sonnig und trocken.
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4: Nicht nur die Fußball-WM ist aktuell in vollem Gange, sondern auch der Kampf um den Rheinland-Pfalz-Pokal in der Sportart Buhl. Unter anderem da mit dabei der Buhl-Club Rhein-Grafenstein. Und der hatte jetzt am Wochenende auch sein Achtelfinale. Und da hören wir gleich mal rein, wie das so gelaufen ist. Ich bin Geraldine Werner. Schön, dass ihr die Antenne hört.
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4: Wow.

0: Olivia Dean, so easy to fall in love, war das hier auf der Antenne bei der Arbeit. Nicht nur die Fußball-WM ist in vollem Gange, sondern auch der Kampf um den Rheinland-Pfalz-Pokal im Buhl geht ins vierte Finale. Und seit Jahren konnte genau dort auch der Buhl-Club Rhein-Grafenstein erstmals wieder einziehen. Genau deswegen habe ich mit dem zweiten Vorsitzenden des Clubs, Karl-Josef Flühr, gesprochen. Was hat den Sieg jetzt am Wochenende denn für euch so besonders gemacht?
1: Ja, der Sieg war halt besonders, weil Essingen in der Rheinland-Pfalz-Liga spielt, also eine Klasse über uns. Und das ist schon, sind schon gute Unterschiede zu sehen in den einzelnen Klassen. Und unser Heimvorteil hat uns ein bisschen geholfen dabei, diesen Sieg zu erringen und ins Viertelfinale des Rheinland-Pfalz-Pokals einzuziehen.
0: Wie kam das, dass ihr gegen einen Gegner aus einer Liga, die eigentlich über euch ist, spielen musstet?
1: Ja, die sind alle Vereine in Rheinland-Pfalz, die Pokal spielen, sind in einem Topf. Und dann wird ganz normal gelost, ob das jetzt Kreisklasse, Bezirksliga, Regionalliga, die wir spielen, oder die Rheinland-Pfalz-Liga ist, oder sogar die Bundesliga. Wir haben ja Oppau in der Bundesliga und Oppau ist auch mit im Losverfahren dabei. Und da muss man halt ein bisschen Glück haben. Und wir haben jetzt seit ein paar Jahren das erste Mal wieder ein Heimspiel gehabt. Und da hat uns natürlich unsere Heimstärke geholfen gegen Essingen.
0: Jetzt war das Wetter am Wochenende ja auch eine kleine Herausforderung. Habt ihr das auf dem Platz auch zu spüren bekommen?
1: Ja, natürlich. Wir haben zwar viele Schattenplätze, wo man sitzen kann, aber die Poolplätze selber, wir haben ja 18 Plätze in Bad Münster am Stein. Und wir haben Wassereimer da stehen gehabt. Wir haben Sonnenschirme aufgestellt. Es gab genug zu trinken, kalte Sachen, antialkoholisch natürlich, und so haben wir das gut über die Runde gebracht.
0: Am Ende mussten die Triplets ja das Turnier nach Hause holen. Könntest du uns vielleicht noch mal kurz erklären, wie das Turnierkonzept aufgebaut ist?
1: Also bei den Einzeln im Tet gibt es für einen Sieg 2 Punkte. In den Doublets, also 2 gegen 2, gibt es 3 Punkte für einen Sieg, und in den Triplets gibt es 5 Punkte für einen Sieg. Wir hatten also 4 Tets gewonnen, das waren dann 8 Punkte, ein Doublet dazu, 3 sind 11, und jetzt haben wir noch eins gebraucht, ein Triplet für 16, weil 31 Punkte gibt es insgesamt. Und nachdem wir dieses Triplet gewonnen hatten zum 16-10 und in dem anderen schon hochgeführt haben, hat Essingen dann das zweite Triplet noch geschenkt, und deswegen ist der Sieg nicht 16-15, sondern 21-10 ausgegangen.
0: Wie Sie Ihre Chancen auf den Sieg jetzt einschätzen und was der Verein in naher Zukunft noch alles zu bieten hat, das wird in der nächsten halben Stunde Thema hier auf der Antenne.

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1: Ich bin Paul Keim und einen schönen guten Tag. Caritas informiert über Alkohol- und Suchtprävention in Bad Kreuznach. Außerdem in den lokalen Nachrichten um 20:30. Polizei Idar-Oberstein warnt vor Diebstählen aus verschlossenen Fahrzeugen. Mobilfunk-Messwoche startet auch im Kreis Bad Kreuznach. Und 4x Gold für Sportclub Rhein-Nahe in Belgien.
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2: Ich bin Babit Büchner. Die Rentenkommission hat der Bundesregierung 33 Vorschläge für eine große Rentenreform übergeben. Bundeskanzler Friedrich Merz stellt sich zu 100% hinter die Empfehlungen und hat die vollständige Umsetzung angekündigt.
3: Deswegen brauchen wir einen langen Atem und zugleich die Unterstützung der ganzen Gesellschaft. Alle Elemente dieses Reformpakets müssen jetzt zügig umgesetzt werden. Wir können es uns nicht erlauben, einzelne Maßnahmen herauszunehmen oder abzulehnen.
2: Auch Bundesarbeitsministerin Bärbel Baas sagte mit Blick auf die Vorschläge, es gebe jetzt kein Rosinenpicken. In dem Paket greife alles ineinander, sodass man nicht das eine oder andere weglassen könne. Die Ukraine hat Medienberichten zufolge erneut russische Ölanlagen auf der von Moskau annektierten Halbinsel Krim und auf dem gegenüberliegenden Festland angegriffen. Offiziell gibt es bislang keine Bestätigung. Das russische Verteidigungsministerium meldete lediglich den Abschuss von insgesamt 143 ukrainischen Drohnen, ohne Angaben zu den Folgen zu machen. Die Schäden durch Diebstahl im deutschen Einzelhandel haben im vergangenen Jahr einen Höchststand erreicht. Einer Studie des Handelsforschungsinstituts EHI zufolge wurden Waren im Wert von mehr als 4,3 Milliarden Euro gestohlen. Ein Plus von gut 3% gegenüber 2024.
4: Nicht nur die Kunden greifen zu, auch Mitarbeiter und Lieferanten. Doch den weitaus größten Schaden verursacht der Diebstahl durch Kunden. Das Paar Socken mal eben in die Tasche fallen lassen, die Packung Käse unauffällig im Rucksack verschwinden lassen. Das an sich sind zwar kleine Fälle, doch sie summierten sich zusammen mit größeren Diebstählen im vergangenen Jahr auf einen Schaden von gut 3 Milliarden Euro. Die Diebstähle der Mitarbeiter belaufen sich auf 910 Millionen Euro. Lea Matschulat, Nachrichtenredaktion.
2: Eine Woche Strand oder Berge, für viele Menschen bleibt das unbezahlbar. Wie 2024 lebte auch 2025 gut jede fünfte Person hierzulande in einem Haushalt, der sich nach eigener Einschätzung keine einwöchige Urlaubsreise leisten konnte. Insgesamt waren das laut Statistischem Bundesamt 17,3 Millionen Menschen. Besonders häufig fehlt demnach Alleinerziehenden das Geld.
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6: Ihr kommt aktuell überall gut durch, aber es wird geblitzt. Das zum einen am Ortseingang von Bretzenheim. Ein weiterer Blitzer steht auf der Landstraße zwischen Sprendlingen und Badenheim. Dann haben wir gleich zwei auf der A61. Einmal bei Alzey und einmal bei Waldlaubersheim. Dann wird noch geblitzt in Bingen in der Berlinstraße und ein letzter Blitzer, der steht in Idar-Oberstein am Rilchenberg. Alle weiteren Verkehrsmeldungen könnt ihr uns jederzeit zukommen lassen unter der 0671 920 88 88 0. Eine gute Fahrt wünsche ich.
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6: Es ist und bleibt den ganzen Tag über sonnig und heiß. Wir können mit Temperaturen bis zu 35 Grad rechnen. Und die nächsten Tage werden tendenziell auch immer wärmer. Morgen schon bis zu 37, am Donnerstag 38, Freitag 39 und am Samstag dann die Spitze mit bis zu 40 Grad, die wir da erwarten können. Also ist es heute im Vergleich dazu sogar gefühlt noch relativ kühl. Aktuell liegen wir bei 29 Grad in Bad Kreuznach am Teetempel und in Hochstetten an der Quelle Hinterberg. 28 Grad sind es in Bruchschied an der Burgruine Schmidtburg und 24 Grad, die messen wir in Idar-Oberstein am Stadion im Haag.
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6: Der Burgclub Rhein-Grafenstein, der war erfolgreich jetzt am Wochenende, hat sein Achtelfinale gewonnen und ist jetzt seit Jahren das erste Mal wieder im Viertelfinale. Und wie da jetzt die Chancen eingeschätzt werden auf den letztendlichen Sieg für den Rheinland-Pfalz-Pokal, das hören wir gleich hier nach den nächsten zwei Songs. Ich bin Geraldine Werner. Schön, dass ihr eingeschaltet habt.
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0: The Time of My Life hier um kurz nach 11 auf der Antenne. Der Ruhrclub Rhein-Grafenstein, der hat jetzt am Wochenende den BC Essingen in Bad Münster am Stein-Ebernburg empfangen. Und sie konnten sich jetzt im Achtelfinale um den Rheinland-Pfalz-Pokal mit 21:10 durchsetzen. Und genau deswegen habe ich mit dem zweiten Vorsitzenden des Vereins, Karl-Josef Flür, gesprochen. Ihr seid jetzt erfolgreich ins Viertelfinale gekommen. Wie würdest du eure Chancen auf den Sieg denn einschätzen?
1: Natürlich gehen wir optimistisch ins Viertelfinale. Natürlich brauchen wir jetzt ein bisschen Losglück. Anfang August, wenn ausgelost wird, das wäre natürlich für uns nicht so schön, wenn wir nach Oppau müssten zum Bundesligisten. Ich glaube nicht, dass wir dort eine Chance hätten. Wir hoffen mal auf ein weiteres Heimspiel und wären dann in der Endrunde, wo Halbfinale und Finale dann an einem Tag gespielt wird. Also ein bisschen Losglück ist immer dabei und natürlich müssen wir unsere Leistung auch bringen, sonst geht es natürlich nicht.
0: Die nächste Begegnung ist ja im August, also noch gut ein Monat. Wie bereitet ihr euch denn auf die nächste Begegnung vor?
1: Wir hatten am Samstag unseren letzten Ligaspieltag in der Regionalliga. Wir haben jetzt nur noch normales Training bei uns mit der ersten Mannschaft. Die zweite, dritte, vierte sind noch voll im Ligaspielbetrieb drin. Es geht bei uns jetzt ganz locker eigentlich zur Sache bis August und jetzt steht auch nächste Woche Sonntag unser großes Doublet-Turnier noch auf dem Plan, ein deutschlandweites, und dann hoffen wir mal, dass wir das auch noch gut über die Bühne bekommen, weil es soll ja genauso heiß bleiben wie jetzt die ganze Woche über.
0: Bei dem Doublet-Turnier ist ja auch eine Besonderheit, dass die Jugendweltmeisterin kommt, richtig?
1: Die Jugendweltmeisterin im Präzisionsschießen, im sogenannten Tireur, kommt das erste Mal nach Bad Münster zu uns. Da freuen wir uns schon riesig drauf, dass wir Maria Hein aus Oppau bei uns begrüßen dürfen. Sie wird auch mit einem Jugendnationalspieler zusammen das Doublet-Turnier bestreiten. Außerdem haben wir auch ein, zwei Europameister, ehemalige. Wir haben mehrere deutsche Meister am Start. Wir haben schon ein tolles Teilnehmerfeld am nächsten Sonntag.
0: Aber wie ich das so raushöre, ist das für Hobbyspieler eher was zum Zuschauen.
1: So ist es. Für Hobbyspieler ist es eigentlich unmöglich, dort mitzuspielen. Ja, das sind alles Spielerinnen und Spieler mit Lizenz. Und die kommen aus ganz Deutschland. Wir haben aus Niedersachsen, wir haben aus Bayern, aus Hessen, viele aus dem Saarland, Rheinland-Pfalz natürlich. Und jetzt schauen wir mal, wie das am Sonntag wird. Und eine Mannschaft vom Ruhrclub Rhein-Grafenstein darf dann auch mitspielen. Aber nur ein Doublet.
0: Wir von der Antenne, wir drücken auf jeden Fall für beide Turniere die Daumen. Hier jetzt weiter mit Ariana Grande, We Can't Be Friends.

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1: Ich bin Paul Kalmund, einen schönen guten Tag. Die Suchthilfe der Caritas hat sich in der Bad Kreuznacher Fußgängerzone an der bundesweiten Aktionswoche Alkohol beteiligt. Am Salinenbrunnen kamen die Berater mit Passanten ins Gespräch und informierten über die Risiken von Alkoholkonsum. Rund 50 Interessierte nutzten das Angebot. Außerdem konnten sie über Fragen zur Alkoholpolitik abstimmen. Dabei sprach sich die Mehrheit der Teilnehmer sowohl für höhere Alkoholpreise als auch für ein Mindestalter von 18 Jahren beim Alkoholkonsum aus. Die Caritas wertet die Aktion als Erfolg und berichtet von vielen Gesprächen mit Betroffenen und Angehörigen. Ein Ehepaar aus den Niederlanden war überrascht, dass Bier und Wein in Deutschland bereits ab 16 Jahren erlaubt sind. In vielen anderen europäischen Ländern gilt dafür eine Altersgrenze von 18 Jahren. Nach Angaben der Suchthilfe suchen allein im Landkreis Bad Kreuznach jedes Jahr rund 650 Menschen Rat bei der Caritas. Alkohol sei dabei das häufigste Thema. Die Polizei warnt vor einer Zunahme von Diebstählen aus Autos im Raum Idar-Oberstein. Nach Angaben der Beamten kam es in den vergangenen Tagen und Wochen vermehrt zu solchen Fällen. Häufig standen die betroffenen Fahrzeuge unverschlossen, sodass die Täter leicht an den Innenraum gelangen konnten. Die Polizei rät deshalb, Fahrzeuge immer abzuschließen und keine Wertsachen sich beim Auto liegen zu lassen. Auch Ausweise, Fahrzeugpapiere oder Hausschlüssel sollten nicht im Wagen aufbewahrt werden. Wer einen Diebstahl bemerkt, sollte diesen umgehend bei der Polizei melden. Im Kreis Bad Kreuznach kann ab morgen die Mobilfunkversorgung mit dem Smartphone getestet werden. Anlass ist die bundesweite Mobilfunkmesswoche. Mit der kostenfreien App Mobilfunkcheck der Bundesnetzagentur können Nutzer die Netzqualität im Alltag erfassen. Die gesammelten Daten sollen dabei helfen, Versorgungslücken sichtbar zu machen. Besonders in ländlichen Regionen sollen die Ergebnisse Hinweise auf Bereiche liefern, in denen der Mobilfunkausbau verbessert werden kann. Landrätin Bettina Dickes ruft zur Teilnahme auf. Nur wenn bekannte Schwachstellen erfasst würden, könnte gezielt auf Verbesserungen hingewirkt werden. Die Aktion läuft noch bis zum 1. Juli. Der Sportclub Rhein-Nahe hat beim Flanders Kickboxing Cup in Belgien 4 Goldmedaillen gewonnen. Das internationale Turnier in Beveren bei Antwerpen zählt zu den größten Kickbox-Veranstaltungen Europas. Mehr als 500 Sportler aus 14 Nationen gingen an den Start. Besonders erfolgreich war Nachwuchskämpferin Celine Brezenk aus Alzey. Sie gewann in 2 Gewichtsklassen Gold. Auch Theresa Pekruhl aus Münster-Samsheim und Max Berg aus Bad Münstermstein-Ebernburg sicherten sich erste Plätze. Berg gewann die Juniorenklasse bis 79 Kilogramm, während Pekruhl ihre Kämpfe in der Klasse bis 60 Kilogramm vorzeitig für sich entschied. Zusätzlich holten die Athleten weitere Silber- und Bronzemedaillen. Die Trainer Dirk und Theresa Pekruhl zogen nach dem Turnier ein positives Fazit.
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3: Ihr kommt überall gut durch, aber nicht zu schnell fahren, denn das könnte teuer werden. Einige Blitzer, die euch erwarten. Zum einen auf der A61 bei Waldlaubersheim und auch bei Alzey. Auf der Landstraße zwischen Sprendlingen und Badenheim steht noch ein Blitzer. Am Ortseingang von Bretzenheim in der Nahe Weinstraße. Ein weiterer Blitzer in der Berlinstraße in Bingen. Auf der A60 bei der Abfahrt Heidesheim von Mainz aus kommt. In der Schulstraße in Ingelheim wird noch geblitzt und am Rädchenberg in Idar-Oberstein. Alle weiteren Blitzer und auch Verkehrsmeldungen könnt ihr uns jederzeit schicken. Einfach per WhatsApp-Sprachnachricht oder klingelt kurz durch. Ist die gleiche Nummer, die 0671 920 88 88 0. Gute Fahrt!
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3: Es ist warm bei uns aktuell. Wir messen 30 Grad in Bad Kreuznach am Radonstollen. 26 sind es in Rot am Dorfgemeinschaftshaus. 25 messen wir in Idar-Oberstein am Schloss Oberstein. Und 28 Grad, die sind es in Heimbach am Bahnhof. Insgesamt können wir heute mit Temperaturen bis zu 35 Grad rechnen. Und den ganzen Tag über bleibt es sonnig und trocken.
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3: Gleich geht's ab in die Mittagspause und wer kennt sie nicht? Gespräche über die Fußball-WM und man hat mal wieder nichts mitbekommen und hat keine Ahnung, wovon eigentlich jeder redet und will einfach nur, dass die Gespräche vorbeigehen. Was kann man dagegen tun? Einfach Antenne weiterhören, denn wir geben euch jetzt gleich kurz vor knapp nochmal alles Wichtige, was ihr wissen müsst, über die letzten Spiele, die anstanden und was die aktuellen Meldungen sind von der Fußball-WM hier gleich bei unserem Antenne-WM-Ticker. Und da hole ich mir auch unseren Fußballprofi mit ins Studio, Max Wischermann, der weiß wie immer Bescheid über alles und jeden, der irgendwas mit Fußball zu tun hat. Ja, ihr hört eure Antenne bei der Arbeit. Ich bin Geraldine Werner, hallo.
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2: 20 Minuten bis zur Mittagspause. Es wird Zeit, dass wir mal klären, was jetzt über Nacht alles passiert ist bei der Fußball-WM, denn die ist wie immer in vollem Gange. Bei mir im Studio Max Wischermann, hallöchen.
3: Hallo.
2: Und du gibst uns mal ein paar Profi-Einschätzungen, weil du weißt da ein bisschen mehr Bescheid. Aber wir schauen erstmal auf die Ergebnisse. Argentinien hat erneut gespielt und hat 2:0 gegen Österreich gewonnen. Davon beide Tore mal wieder von Lionel Messi. Das heißt, er hat bisher, glaube ich, alle Tore von Argentinien geschossen und jetzt auch offiziell den Rekord geknackt von Miroslav Klose, der den Rekord eigentlich gehalten hat mit 16 WM-Toren in seiner Karriere. Lionel Messi ist jetzt bei 18 und ihm dicht auf den Fersen ist auch Mbappé, der im Spiel von Frankreich gegen Irak auch wieder 2 Tore geschossen hat. Insgesamt musste das Spiel erstmal verschoben werden eigentlich, ne? Weil da einiges los war. Was war denn da los, Max?
3: Richtig schlimme Sturmwarnung in Philadelphia. Es war Starkregen, Tornado-ähnliche Windböen wurden da gemeldet, Gewitter. Also es war richtig, richtig schlimmer Sturm vorhergesagt.
2: Weltuntergang.
3: Wirklich Weltuntergang.
2: Also wirklich. Aber 2 Stunden zu spät konnte es dann trotzdem losgehen und hat sich gelohnt. 3:0 hat Frankreich gewonnen und somit ist Kylian Mbappé jetzt auch dicht auf den Fersen bei Messi. Ist jetzt gleichgezogen mit Klose auch und Klose hat sich aber auch schon gemeldet und meinte, er sieht Messi jetzt als besten Fußballspieler aller Zeit und den hat
3: Goat.
2: Ihn gratuliert.
3: Der Goat. Der Greatest of all time.
2: Greatest of all time. Also der nimmt es auch locker hin, dass er jetzt seinen Sieg da abgeben muss. Weiter gespielt haben Norwegen gegen Senegal 3:2. Haaland ist ganz vorne mit dabei, hat einen Doppelpack geschossen und zu guter Letzt hat dann auch Algerien gewonnen mit 2:1 gegen Jordanien. Jordanien ist damit ausgeschieden und muss jetzt seine Koffer packen, folgt damit auf die Türkei, Haiti und Tunesien. Und was ich vergessen habe zu sagen, Argentinien jetzt in der K.O.-Runde hat sich quasi nach vorne geschossen, sind jetzt mit dabei. Also da geht's auf jeden Fall weiter. Vielleicht kann Messi noch ein paar Törchen schießen. Aber was jetzt auch bekannt ist, ist die Schiedsrichterin für Deutschland versus Ecuador. Die wurde jetzt bekannt gegeben. Tori Penso heißt die. Was ist aktuell über sie bekannt schon?
3: Er hat bisher sehr gut gepfiffen bei der WM. Also hat auch von großen Schiedsrichter-Experten, ehemaligen Schiedsrichtern sehr viel Lob bekommen. Wurde auch von Patrick Ittrich, den kennen einige noch aus der Bundesliga, Lob bekommen, der gesagt hat, also es ist bisher die mit Abstand beste Schiedsrichterin im ganzen Turnier, weil also kein Schiedsrichter und keine Schiedsrichterin hat bisher besser gepfiffen.
2: Heute Abend ist es aber noch nicht so weit für Deutschland. Heute Abend spielen erstmal Portugal, Usbekistan. Da ist dann auch wieder Cristiano Ronaldo auf dem Platz ab 19 Uhr. England gegen Ghana ist dann ab 22 Uhr in der Nacht, ab 1 Uhr Panama gegen Kroatien. Mein heimlicher Favorit spielt natürlich auch wieder Kolumbien gegen die Demokratische Republik Kongo. Ab 4 Uhr ist da Anpfiff. Und das nächste Deutschlandspiel dann am Donnerstag gegen Ecuador. Wie schätzt du unsere Chancen ein? Ist ja eigentlich egal, ob wir gewinnen oder nicht, richtig?
3: Eigentlich schon. Ist natürlich für die Moral gut zu gewinnen. Und man muss sagen, wenn man jetzt auf die Spiele schaut, also sowohl Argentinien, Frankreich, England dann heute Abend, je nachdem, was die machen, viele Favoriten und große Teams dabei, die sich echt stark präsentiert haben. Also Messi trägt so ein bisschen Argentinien. Ich finde, das kann man im Moment sagen. Bei Frankreich ist es wirklich, also diese Offensive aufzuhalten, grenzt an ein unmögliches Vorhaben. Also es ist Mbappé, Dembélé, Doué saß auf der Bank, Thuram sitzt auf der Bank, Olise von Bayern. Da sind so viele dabei, die so
2: irgendwie
3: unfassbar gut sind. Wirklich.
2: Aber du hast auch eine Statistik für Mbappé rausgesucht, oder?
3: Mbappé jetzt in 16 WM-Spielen in seiner Karriere 16 Tore geschossen, also ein Schnitt von 1,0 Toren pro WM-Spiel. Das ist wirklich eine unfassbare Statistik. Also ich glaube, bis auf Gerd Müller gibt es keinen Spieler, der aktuell oder jemals bei so vielen Spielen einen ansatzweise so hohen Torschnitt hatte.
2: Das ist wirklich beeindruckend. Also auch in Norwegen, Haaland trägt das Ganze ja auch so ein bisschen und ist da ganz vorne mit dabei. Also man merkt schon, es ist irgendwie eine WM von starken Persönlichkeiten auch irgendwie, also von Einzelspielern, die da groß überzeugen können. Aber wie gesagt, schauen wir erstmal auf das Spiel von Deutschland gegen Ecuador. Donnerstag um 22 Uhr ist der Anpfiff. Schauen kann man es in der ARD oder Magenta TV. Ja, und da wisst ihr jetzt Bescheid. In 20 Minuten könnt ihr mit eurem Wissen glänzen. Und den nächsten Antenne-WM-Ticker, den gibt es dann um 18:10 Uhr hier auf der Antenne.
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1: Ich bin Paul Kalmund. Einen schönen guten Tag. Caritas informiert über Alkohol- und Suchtprävention in Bad Kreuznach. Außerdem in den lokalen Nachrichten um halb. Polizei Ida Oberstein warnt vor Diebstählen aus unverschlossenen Fahrzeugen. Mobilfunk-Messwoche startet auch im Kreis Bad Kreuznach. Und Wolfgang Scheib wird Ehrensportkreisvorsitzender.
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2: Ich bin Babette Büchner. Die Rentenkommission hat der Bundesregierung ihre Vorschläge für eine große Rentenreform übergeben. Bundeskanzler Friedrich Merz will nun alle Elemente zügig umsetzen.
3: Die 33 Maßnahmen greifen ineinander und balancieren sich aus, betonte Merz bei der Pressekonferenz in Berlin. Wichtigste Säule bleibt demnach die gesetzliche Rente, die auch nicht gekürzt werde, versprach der Kanzler. Hinzu kommen soll eine Kapitalrente, die von Arbeitnehmern und Arbeitgebern je zur Hälfte getragen wird. Die Renten sollen schwächer steigen als das Lohnniveau und das Renteneintrittsalter angehoben und an die Lebenserwartung gekoppelt werden. Außerdem sollen künftig auch Selbstständige und Politiker einzahlen, nicht aber Beamte. Tanja Wagner, Nachrichtenredaktion.
2: Die Bundesanwaltschaft ermittelt gegen mutmaßliche Mitglieder der Terrororganisation Islamischer Staat. In Baden-Württemberg, Brandenburg und Hessen haben Beamte die Wohnungen von 5 Beschuldigten durchsucht. Gegen sie wird wegen Mitgliedschaft in einer ausländischen terroristischen Vereinigung ermittelt. Sie sollen demnach zur Vernetzung und Geldbeschaffung für den IS nach Deutschland gekommen sein. Nirgendwo in Deutschland wird so viel Geld mit E-Bikes gemacht wie in Deutschland. Doch nach Jahren des Booms ist der Markt allmählich gesättigt, zeigt eine Studie der Beratungsgesellschaft EY Parthenon. Kunden profitieren in Form sinkender Preise. E-Bikes kosteten demnach im vergangenen Jahr 4% weniger als im Jahr zuvor. Die Preise herkömmlicher Fahrräder blieben dagegen stabil. Und zum Fußball. Bundestrainer Julian Nagelsmann muss vor dem nächsten WM-Spiel am Donnerstag entscheiden, wie er den Ausfall von Nico Schlotterbeck ausgleicht. Nach dem freien Tag gestern startet das DFB-Team heute mit der Vorbereitung auf das Duell mit Ecuador.
4: Den ganz großen Druck hat die deutsche Mannschaft ja nicht mehr gegen Ecuador, denn der Gruppensieg ist ja schon perfekt. Aber ein Spannungsabfall soll natürlich unbedingt verhindert werden, damit die Mannschaft im Flow bleibt für das erste K.O.-Spiel am Montag kommender Woche. Während der Einsatz von Antonio Rüdiger in der Innenverteidigung relativ klar scheint, bleibt die Frage, wie viel der Bundestrainer im sportlich bedeutungslosen dritten Gruppenspiel noch wechselt. Zum Beispiel, ob Superjoker Dennis Undaf mal von Beginn an ran darf. Thomas Thonfeld, Nachrichtenredaktion.
2: Anpfiff ist am Donnerstag wieder um 22 Uhr unserer Zeit.
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6: Blitzer. Aktuell wird am Rechenberg im Algenrot geblitzt, aber auch auf der Landstraße 415 bei Sprendlingen und in Birkenfeld in der Maiwiese stehen Blitzer. Wenn ihr hier unterwegs seid, dann also ein bisschen aufpassen und am besten den Fuß vom Gas nehmen. Wenn ihr unterwegs seid und auch was melden wollt, dann erreicht ihr uns unter der 0671 920 88 88 0.
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6: Tropische Nächte aktuell und auch tagsüber eine unglaubliche Hitze. Jetzt zur Mittagszeit messen wir 30 Grad in Oberhosenbach. Noch wärmer ist es in Niederoberstein am Stadion. Im Haag hier sind es aktuell 31 Grad. In Bad Kreuznach am Kornmarkt und auch in Hochstetten an der Quelle Hinterberg messen wir ebenfalls 31 Grad.
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6: Bei eurer Antenne gibt's jetzt Musik für euch. Queen mit Radio Gaga. Vorher haben wir aber noch Kygo Khaled und Griffin mit Save My Love. So klingt eure Antenne an diesem Dienstagmittag.
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1: 23. Juni 1997. Latricia McNeil steigt mit Ain't That Just The Way in die Charts ein. Latricia McNeil wird 1973 in den USA geboren. Sie wird schon früh entdeckt. Ihre Stimme ist außergewöhnlich. Sie hat schon als Teenager eine tolle Bühnenpräsenz und hat den nötigen Ehrgeiz. Aber man braucht halt leider auch Glück. Man muss zur richtigen Zeit am richtigen Ort sein und dort mit den richtigen Leuten sprechen. In den Staaten klappt das Anfang der 90er nicht. Also probiert sie es in Europa. Sie reist nach Schweden und trifft sich mit dem Produzenten Robin Rass. Gemeinsam haben sie dann in Schweden einen Hit. In Come On. Von einem befreundeten Musikmanager bekommt sie dann einen weiteren Tipp. Es gab vor Jahren schon mal einen Hit einer Amerikanerin in Schweden. Barbie Benton hieß die. Der Song Ain't That Just The Way. Den soll Latricia mal einsingen und über sein Label veröffentlichen. Vielleicht klappt's ja. Und tatsächlich, ihre Version landet zuerst in Schweden ganz oben in den Charts und dann spielen ihn Radiosender in Holland. Von dort schwappt er nach Belgien und Frankreich und schließlich auch nach England und natürlich auch nach Deutschland.

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1: Ich bin Paul Kalmund. Einen schönen guten Tag. Die Suchthilfe der Caritas hat sich in der Bad Kreuznacher Fußgängerzone an der bundesweiten Aktionswoche Alkohol beteiligt. Am Salinenbrunnen kamen die Berater mit Passanten ins Gespräch und informierten über die Risiken von Alkoholkonsum. Rund 50 Interessierte nutzten das Angebot. Außerdem konnten sie über Fragen zur Alkoholpolitik abstimmen. Dabei sprach sich die Mehrheit der Teilnehmer sowohl für höhere Alkoholpreise als auch für ein Mindestalter von 18 Jahren beim Alkoholkonsum aus. Die Caritas wertet die Aktion als Erfolg und berichtet von vielen Gesprächen mit Betroffenen und Angehörigen. Ein Ehepaar aus den Niederlanden war überrascht, dass Bier und Wein in Deutschland bereits ab 16 Jahren erlaubt sind. In vielen anderen europäischen Ländern gilt dafür eine Altersgrenze von 18 Jahren. Nach Angaben der Suchthilfe suchen allein im Landkreis Bad Kreuznach jedes Jahr rund 650 Menschen Rat bei der Caritas. Alkohol sei dabei das häufigste Thema. Die Polizei warnt vor einer Zunahme von Diebstählen aus Autos im Raum Idar-Oberstein. Nach Angaben der Beamten kam es in den vergangenen Tagen und Wochen vermehrt zu solchen Fällen. Häufig standen die betroffenen Fahrzeuge unverschlossen, sodass die Täter leicht an den Innenraum gelangen konnten. Die Polizei rät deshalb, Fahrzeuge immer abzuschließen und keine Wertsachen sich beim Auto liegen zu lassen. Auch Ausweise, Fahrzeugpapiere oder Hausschlüssel sollten nicht im Wagen aufbewahrt werden. Wer einen Diebstahl bemerkt, sollte diesen umgehend bei der Polizei melden. Im Kreis Bad Kreuznach kann ab morgen die Mobilfunkversorgung mit dem Smartphone getestet werden. Anlass ist die bundesweite Mobilfunkmesswoche. Mit der kostenfreien App Mobilfunkcheck der Bundesnetzagentur können Nutzer die Netzqualität im Alltag erfassen. Die gesammelten Daten sollen dabei helfen, Versorgungslücken sichtbar zu machen. Besonders in ländlichen Regionen sollen die Ergebnisse Hinweise auf Bereiche liefern, in denen der Mobilfunkausbau verbessert werden kann. Landrätin Bettina Dickes ruft zur Teilnahme auf. Nur wenn bekannte Schwachstellen erfasst würden, könnte gezielt auf Verbesserungen hingewirkt werden. Die Aktion läuft noch bis zum 1. Juli. Der Sportkreis Bad Kreuznach hat seinen langjährigen Vorsitzenden Wolfgang Scheib zum Ehrensportkreisvorsitzenden ernannt. Die Delegation des Sportkreistags wählten den Odernheimer einstimmig in die Ehrenfunktion. Zuvor hatte Scheib seinen Rücktritt als Vorsitzender aus privaten Gründen erklärt. Seit 1997 stand er an der Spitze des Sportkreises Bad Kreuznach. Die Position des Sportkreisvorsitzenden bleibt zunächst unbesetzt. Dirk Weber wurde als stellvertretender Sportkreisvorsitzender bestätigt. Er erklärte, dass er das Amt des Vorsitzenden derzeit wegen anderer ehrenamtlicher und beruflicher Verpflichtungen nicht übernehmen möchte. Nach Angaben des Sportbundes Rheinland bleibt die Unterstützung der Vereine durch die Geschäftsstelle weiterhin sichergestellt.
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3: Autofahrer aufgepasst, geblitzt wird aktuell in Birkenfeld in der Maiwiese, aber auch in Algenroth am Riechenberg steht ein Blitzer und in Bingen-Büdesheim in der Berlinstraße. Wenn ihr hier unterwegs seid, dann also ein bisschen aufpassen. Wenn ihr unterwegs seid, noch was melden wollt, dann erreicht ihr unsere Verkehrshotline unter der 0671 920 88 88 0.
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3: Wir schauen auf die aktuellen Temperaturen in Bad Kreuznach an den Brückenhäusern. 32 Grad. Genauso heiß ist es auch in Dromersheim an der Mehrzweckhalle und in Idar-Oberstein am Stadttheater. Kleines bisschen kühler, ich gebe es zu, ganz kleines bisschen kühler, ist es in Nahbollenbach am Gewerbepark auf Klopp. Hier messen wir aktuell 31 Grad.
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3: Fußball-Weltmeisterschaft. Heute Abend spielen die Engländer um 22 Uhr gegen Ghana. Das nächste Spiel eines echten Top-Favoriten beim diesjährigen Turnier. Ich bin auf jeden Fall gespannt, will das Spiel gucken und schauen, ob die Engländer eine richtige Bedrohung für unsere deutsche Mannschaft ist. Aber ganz ehrlich, mit der Truppe können wir doch eigentlich jeden schlagen beim Turnier. Für euch gibt es jetzt hier bei eurer Antenne wieder Musik. David Guetta und One Republic. I don't wanna wait. Ich bin Max Wischermann. So klingt eure Antenne.
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1: Ich bin Paul Kalmund. Einen schönen guten Tag. Caritas informiert über Alkohol- und Suchtprävention in Bad Kreuznach. Außerdem in den lokalen Nachrichten um 20:30. Polizei Ida Oberstein warnt vor Diebstählen aus unverschlossenen Fahrzeugen. Mobilfunk-Messwoche startet auch im Kreis Bad Kreuznach. Und Wolfgang Scheib wird Ehrensportkreisvorsitzender.
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2: Ich bin Babette Büchner. Die Empfehlungen der Rentenkommission sollen zügig 1:1 umgesetzt werden. Das haben Bundeskanzler Friedrich Merz und Arbeitsministerin Bärbel Baas nach der Übergabe angekündigt.

0: Merz betonte jedoch,
1: es muss sich keine Bürgerin, kein Bürger Sorgen machen. Der soziale Ausgleich bleibt bestehen, das aktuelle Rentenniveau bleibt erhalten. Einen fundamentalen Systembruch wird es nicht geben.
0: Kern ist eine neue Kapitalrente, für die die Rentenbeiträge steigen würden. Am Ende verspricht das Konzept für junge Leute höhere Altersbezüge als das, was Rentner heute haben. Die Bundesanwaltschaft ermittelt gegen mutmaßliche Mitglieder der Terrororganisation Islamischer Staat und durchsucht seit dem Morgen deshalb Wohnungen in Baden-Württemberg, Brandenburg und Hessen. Ermittelt wird gegen 5 Verdächtige.
2: Konkret geht es um den Vorwurf Mitgliedschaft in einer ausländischen Terrorvereinigung. Und nicht nur das. Die Ermittler vermuten, dass die 5 hier nach Deutschland eingereist sind, um andere IS-Anhänger zu kontaktieren, um Netzwerke aufzubauen und um Geld zu beschaffen. Durchsuchungen gab es etwa auch bei rund 1 Dutzend Personen, die im Moment aber noch nicht verdächtig sind. Und Stand jetzt wurde auch noch niemand festgenommen, doch die Ermittlungen laufen. Claudia Wächter, Nachrichtenredaktion.
0: Der iranische Botschafter bei den Vereinten Nationen hat US-Vizepräsident J.D. Vance widersprochen. Es gibt noch kein grünes Licht für die Inspektoren der Internationalen Atomenergiebehörde. Vance hatte gesagt, der Iran werde sie ins Land lassen, einen Zeitplan gebe es jedoch bisher nicht. Das sei aber Gegenstand der Gespräche einer Arbeitsgruppe, die erst noch zusammentreten müsse, sagte nun der Botschafter. Eine Woche Strand oder Berge, für viele Menschen bleibt das unbezahlbar. Wie 2024 lebte auch 2025 gut jede 5. Person hierzulande in einem Haushalt, der sich nach eigener Einschätzung keine einwöchige Urlaubsreise leisten konnte. Insgesamt waren das laut Statistischem Bundesamt 17,3 Millionen Menschen. Besonders häufig fehlt demnach Alleinerziehenden das Geld.
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5: Unsere Verkehrshotline, das ist die 0671 920 88 88 0. Hier habt ihr uns auch wieder fleißig Blitzer gemeldet. Einen davon in Bingen-Büdesheim in der Berlinstraße, aber auch in Algenroth am Riechenberg und in Birkenfeld in der Maiwiese wird geblitzt. Also wenn ihr hier unterwegs seid, dann am besten den Fuß vom Gas nehmen, sonst kann es schnell teuer werden. Wenn ihr unterwegs seid und auch was melden wollt, gerne anrufen oder einfach eine WhatsApp direkt ins Studio schicken.
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5: Heißer Tag und eine heiße Woche, die uns bevorsteht. Bis zu 40 Grad am Wochenende. Da muss man auf jeden Fall ordentlich trinken und natürlich auch aufpassen, dass man sich immer mal wieder eine kurze Abkühlung gönnt. Und auch aktuell, die Temperaturen sind hoch. Es ist einfach unfassbar heiß. 33 Grad messen wir in Bad Kreuznach am Prieger-Denkmal und auch in Idar Oberstein an der Burg Bosselstein. Bisschen kühler ist es in St. Katharin in der Flurstraße, hier sind es aktuell 31 Grad. Genauso heiß auch in Kronweiler am Kindergarten.
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5: Ich bin Max Wischermann, das ist eure Antenne und wir schauen gleich, was so abgeht in der Region in unseren Ausgehtipps. Vorher gibt's aber ein bisschen Musik für euch. Das ist eure Antenne.
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0: Ich bin Max Wischermann, es ist die Antenne und wir wollen wissen, was geht ab in der Region.
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0: Die Weltküche im Café Dia in Ingelheim lädt heute zu einer kulinarischen Reise ein. Gemeinsam kocht ihr ein Gericht aus einem anderen Land und erhaltet dabei spannende Einblicke in verschiedene Kulturen. Neben dem gemeinsamen Kochen stehen dabei natürlich die Begegnung und der Austausch im Mittelpunkt. Die Weltküche ist ein gemeinsames Projekt der Diakonie Rheinhessen sowie der Stabsstelle für Vielfalt und Chancengleichheit. Dabei sein könnt ihr für 3 Euro, eine Anmeldung ist erforderlich. Los geht es heute um 15 Uhr im Café Dia in Ingelheim. In der Stadtbibliothek Bingen läuft die Ausstellung Energieberatung to go. Ihr erhaltet dort Informationen zu Themen wie Stromsparen, erneuerbaren Heizungen, Wärmepumpen, Dämmung und kommunaler Wärmeplanung. Begleitend gibt es mehrere kostenfreie Veranstaltungen. Dazu gehören ein Mitmachnachmittag für Kinder mit Energieexperimenten, ein Praxisworkshop rund um Photovoltaik und Wärmepumpen sowie ein Klimarundgang mit Thermokamera durch Bingen. Der Eintritt ist kostenlos. Die Ausstellung kann auch bis Mitte August in der Stadtbibliothek in Bingen besucht werden. Die Kleiderkammer Kuddelmuddel öffnet morgen ihre Türen im 22 in Bingen. Familien können dort kostenfrei gut erhaltene Kinderkleidung mitnehmen, die von anderen Familien gespendet wurde. Neben der Möglichkeit zum Stöbern bietet die Kleiderkammer aber auch Raum für Begegnungen und Gespräche. Los geht es morgen um 14.30 Uhr im 22 in Bingen.
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1: Ich bin Paul Kalmund, einen schönen guten Tag. Die Suchthilfe der Caritas hat sich in der Bad Kreuznacher Fußgängerzone an der bundesweiten Aktionswoche Alkohol beteiligt. Am Salinenbrunnen kamen die Berater mit Passanten ins Gespräch und informierten über die Risiken von Alkoholkonsum. Rund 50 Interessierte nutzten das Angebot. Außerdem konnten sie über Fragen zur Alkoholpolitik abstimmen. Dabei sprach sich die Mehrheit der Teilnehmer sowohl für höhere Alkoholpreise als auch für ein Mindestalter von 18 Jahren beim Alkoholkonsum aus. Die Caritas wertet die Aktion als Erfolg und berichtet von vielen Gesprächen mit Betroffenen und Angehörigen. Ein Ehepaar aus den Niederlanden war überrascht, dass Bier und Wein in Deutschland bereits ab 16 Jahren erlaubt sind. In vielen anderen europäischen Ländern gilt dafür eine Altersgrenze von 18 Jahren. Nach Angaben der Suchthilfe suchen allein im Landkreis Bad Kreuznach jedes Jahr rund 650 Menschen Rat bei der Caritas. Alkohol sei dabei das häufigste Thema. Die Polizei warnt vor einer Zunahme von Diebstählen aus Autos im Raum Idar-Oberstein. Nach Angaben der Beamten kam es in den vergangenen Tagen und Wochen vermehrt zu solchen Fällen. Häufig standen die betroffenen Fahrzeuge unverschlossen, sodass die Täter leicht an den Innenraum gelangen konnten. Die Polizei rät deshalb, Fahrzeuge immer abzuschließen und keine Wertsachen sich beim Auto liegen zu lassen. Auch Ausweise, Fahrzeugpapiere oder Hausschlüssel sollten nicht im Wagen aufbewahrt werden. Wer einen Diebstahl bemerkt, sollte diesen umgehend bei der Polizei melden. Im Kreis Bad Kreuznach kann ab morgen die Mobilfunkversorgung mit dem Smartphone getestet werden. Anlass ist die bundesweite Mobilfunkmesswoche. Mit der kostenfreien App Mobilfunkcheck der Bundesnetzagentur können Nutzer die Netzqualität im Alltag erfassen. Die gesammelten Daten sollen dabei helfen, Versorgungslücken sichtbar zu machen. Besonders in ländlichen Regionen sollen die Ergebnisse Hinweise auf Bereiche liefern, in denen der Mobilfunkausbau verbessert werden kann. Landrätin Bettina Dickes ruft zur Teilnahme auf. Nur wenn bekannte Schwachstellen erfasst würden, könnte gezielt auf Verbesserungen hingewirkt werden. Die Aktion läuft noch bis zum 1. Juli. Der Sportkreis Bad Kreuznach hat seinen langjährigen Vorsitzenden Wolfgang Scheib zum Ehrensportkreisvorsitzenden ernannt. Die Delegation des Sportkreistags wählten den Odernheimer einstimmig in die Ehrenfunktion. Zuvor hatte Scheib seinen Rücktritt als Vorsitzender aus privaten Gründen erklärt. Seit 1997 stand er an der Spitze des Sportkreises Bad Kreuznach. Die Position des Sportkreisvorsitzenden bleibt zunächst unbesetzt. Dirk Weber wurde als stellvertretender Sportkreisvorsitzender bestätigt. Er erklärte, dass er das Amt des Vorsitzenden derzeit wegen anderer ehrenamtlicher und beruflicher Verpflichtungen nicht übernehmen möchte. Nach Angaben des Sportbundes Rheinland bleibt die Unterstützung der Vereine durch die Geschäftsstelle weiterhin sichergestellt.
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3: Blitzer in Algenroth am Riechenberg, in Sprendlingen oder bei Sprendlingen auf der Landstraße 415 und in Birkenfeld in der Maiwiese wird geblitzt. Hier also ein bisschen aufpassen, wenn ihr unterwegs dann auch was melden wollt. Ganz egal, ob weitere Blitzer, Staus oder Gefahrenstellen. Dann erreicht ihr uns unter der 0671 920 88 88 0.
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3: Wir schauen auf die aktuellen Temperaturen in Birkenfeld am Tal Weiher. 32 Grad. Genauso heiß ist es auch in Gumsheim an der Kulturhalle. In der Oberstein an den Messehallen messen wir aktuell 33 Grad. Und auch in Bad Kreuznach hier bei uns am Antennefunkhaus 33 Grad. Ja, die Werte heute knapp unter oder um die 35 Grad. Es bleibt die Woche sehr heiß und am Wochenende wird es dann nochmal heißer, bis zu 40 Grad. Also da muss man auf jeden Fall auf sich und auf den Körper hören, dass es einem dann nicht zu warm wird und man zu wenig trinkt.
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3: Ich bin Max Wischermann, ihr habt die Antenne eingeschaltet und wir gehen gleich einer schlauen Frage nach. Kira aus Eckenroth, die hat uns nämlich etwas ganz Besonderes gefragt. Und die Antwort auf deine schlaue Frage, Kira, die gibt's gleich hier nach ein bisschen Musik.
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0: Ich bin Max Wischermann, das ist die Antenne und es ist Zeit für eine schlaue Frage. Uns erreichen täglich schlaue Fragen und ja, die meisten von euch, die bevorzugen es, uns eine kurze Mail zu schreiben oder uns per WhatsApp zu schreiben, aber manchmal bekommen wir auch eine Sprachnachricht oder ihr ruft sogar an und wollt uns die schlaue Frage direkt mitteilen. Das geht natürlich auch. Kira aus Eckenroth, die hat es zum Beispiel so gemacht. Kira, was ist deine schlaue Frage für uns heute?
1: Guten Morgen, liebes Antenne-Team. Die Kira aus Eckenroth, ich habe mal eine Frage und zwar, warum heißt es, alle guten Dinge sind drei? Könnt ihr mir das erklären? Vielen Dank. Tschüss.
0: Da bleibt mir eigentlich nur noch eins zu sagen. Kira, die Antwort auf deine schlaue Frage, die hat Thorsten Subert.
2: Hä? Ich hab gar nichts verstanden.
3: Der Spruch, aller guten Dinge sind drei, heißt so, weil aller guten Dinge drei sind. Allerdings nicht drei Sachen. Gemeint ist also nicht, wenn ich jetzt hier drei Äpfel auf dem Tisch liegen habe und sie esse, dass das besser ist, als vier Äpfel zu haben oder zwei Äpfel zu haben. Es geht nicht um die Sache, um ein Ding, wie wir es heutzutage nennen, sondern um ein Ding. Also, etwas besser ausgesprochen, ein Thing. Oder Ding. Das war im Altertum bei den germanischen Ständen eine Versammlung, ein Zusammentreffen. Dreimal im Jahr trafen sich die Häuptlinge oder Stammesfürsten der verschiedenen germanischen Stämme an bestimmten Orten unter freiem Himmel. Drei Tage lang wurde dann diskutiert. Tacitus hatte im 1. Jahrhundert nach Christus ein solches Thing beschrieben, das wohl am ersten Tag reichlich getrunken wurde und dann erstmal reichlich diskutiert wurde. Beschlüsse wurden dann allerdings erst tags darauf im nüchternen Zustand gefasst. Bei solchen Tings wurden nicht nur politische Dinge besprochen, sondern auch rechtliche Dinge. Im Grunde genommen war ein Ting eine politische Versammlung, ein Gericht, gleichzeitig aber auch eine Zusammenkunft, bei denen man verschiedenste Dinge besprach, unter anderem auch Kriegsanstrebungen oder Verteidigungspolitik. Wer sich aber etwas hat zu Schulden kommen lassen, der konnte sich auf einem solchen Ting verteidigen. Dreimal gab es im Jahr dazu die Gelegenheit. Wer aber nach drei Tings immer noch nicht vor Gericht erschienen war und sich verteidigt hatte, der konnte durchaus auch in Abwesenheit verurteilt werden. Und so entstand dieser Spruch: Aller guten Dinge sind drei. Übrigens steckt das Wort Ting auch heute noch in unserer Sprache. Manche Dinge sind unabdingbar. Jemanden dingfest machen oder sich als Handwerker verdingen sind alles Begriffe, die noch auf das Ting zurückgehen.
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1: Ich bin Paul Kalmund. Einen schönen guten Tag. Caritas informiert über Alkohol- und Suchtprävention in Bad Kreuznach. Außerdem in den lokalen Nachrichten um halb. Einbrecher stehlen Zigaretten aus Supermarkt in Bad Sobernheim. Brand bei Remondis wohl durch Zündquelle Müll ausgelöst. Und Wolfgang Scheib wird Ehrensportkreisvorsitzender.
0: Und jetzt das Neueste aus Deutschland und der Welt.
2: Ich bin Jan-Henner Reitze. Die Rentenkommission hat ihre Reformvorschläge an die Bundesregierung übergeben und Bundeskanzler Friedrich Merz hat gleich bei der Übergabe erklärt, alle Empfehlungen komplett umsetzen zu wollen.
3: Die 33 Maßnahmen greifen ineinander und balancieren sich aus, betonte Merz bei der Pressekonferenz in Berlin. Auch Arbeitsministerin Baas sagte, dass es keine Rosinenpickerei geben dürfe. Einzelne Maßnahmen herauszunehmen, könne man sich nicht erlauben. Wichtigste Säule bleibt demnach die gesetzliche Rente, die auch nicht gekürzt werde, versprach der Kanzler. Hinzu kommen soll eine Kapitalrente, die von Arbeitnehmern und Arbeitgebern je zur Hälfte getragen wird. Die Renten sollen schwächer steigen als das Lohnniveau und das Renteneintrittsalter angehoben und an die Lebenserwartung gekoppelt werden. Tanja Wagner, Nachrichtenredaktion.
2: Wegen Terrorverdacht sind heute in Baden-Württemberg, Brandenburg und Hessen die Wohnungen.

0: Wohnungen von 5 Verdächtigen durchsucht worden. Vorgeworfen wird ihnen Mitgliedschaft in der Terrororganisation Islamischer Staat. Sie sollen Geld beschafft haben, für den IS nach Deutschland gekommen sein und die Vernetzung der Organisation vorangetrieben haben. Im ersten Halbjahr des Jahres werden in Deutschland voraussichtlich 12.900 Unternehmen Insolvenz anmelden. Das geht aus einer Prognose von Kreditreform hervor. Das wäre ein Anstieg von knapp 8% im Vergleich zum Vorjahr und der höchste Stand seit 2013. Und zum Fußball. Bundestrainer Julian Nagelsmann muss vor dem abschließenden WM-Gruppenspiel übermorgen von Deutschland gegen Ecuador entscheiden, wer den Ausfall von Nico Schlotterbeck ausgleicht. Alles deutet darauf hin, dass Antonio Rüdiger den Platz in der Innenverteidigung übernimmt.
1: Den ganz großen Druck hat die deutsche Mannschaft ja nicht mehr gegen Ecuador, denn der Gruppensieg ist ja schon perfekt. Aber ein Spannungsabfall soll natürlich unbedingt verhindert werden, damit die Mannschaft im Flow bleibt für das erste K.O.-Spiel am Montag kommender Woche. Während der Einsatz von Antonio Rüdiger in der Innenverteidigung relativ klar scheint, bleibt die Frage, wie viel der Bundestrainer im sportlich bedeutungslosen dritten Gruppenspiel noch wechselt. Zum Beispiel, ob Superjoker Dennis Undav mal von Beginn an ran darf. Thomas Thonfeld, Sportredaktion.
0: Der WM-Spieltag heute Abend beginnt um 19 Uhr mit der Begegnung Portugal gegen Usbekistan.
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4: Autofahrer aufgepasst, geblitzt wird aktuell auf der Landstraße 415 bei Sprendlingen und auch in Bingen-Büdesheim in der Berlinstraße steht ein Blitzer. Wenn ihr unterwegs seid und auch was melden wollt, dann erreicht ihr uns unter der 0671 920 88 88 0. Das ist unsere Verkehrshotline, hier könnt ihr Blitzer, Staus und Gefahrenstellen melden.
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4: Wir schauen auf die aktuellen Temperaturen. In Asbach messen wir 32 Grad. Genauso heiß ist es auch in Idar-Oberstein an der Klotzberg-Kaserne, in Bad Kreuznach am Schlosspark und in Langenlohnsheim an der Feuerwehr ist es sogar noch ein bisschen wärmer. Hier messen wir aktuell je 33 Grad.
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4: Heute Abend ab 19 Uhr geht die Fußball-Weltmeisterschaft weiter. Portugal trifft auf Usbekistan und natürlich steht im Mittelpunkt Superstar Cristiano Ronaldo. Lionel Messi hat jetzt schon 5 WM-Tore und ich meine, es ist ja so ein bisschen die ewige Debatte unter allen Fußballfans und Fußballliebhabern da draußen. Wer ist besser, Messi oder Ronaldo? Also ich sag mal, bei der bisherigen WM ist es gar kein Duell. Messi 5 Tore für Argentinien geschossen, Ronaldo, der wartet noch auf sein allererstes Tor bei der diesjährigen Weltmeisterschaft. Vielleicht klappt's ja heute Abend gegen Usbekistan. Bei uns geht's jetzt weiter mit Musik. Das ist Alexander Stan, Mr. Sexo Beat. Vorher noch Loi mit Red Eyes. So klingt eure Antenne an diesem Dienstagmittag.
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1: Ich bin Paul Kalmund. Einen schönen guten Tag. Die Suchthilfe der Caritas hat sich in der Bad Kreuznacher Fußgängerzone an der bundesweiten Aktionswoche Alkohol beteiligt. Am Salinenbrunnen kamen die Berater mit Passanten ins Gespräch und informierten über die Risiken von Alkoholkonsum. Rund 50 Interessierte nutzten das Angebot. Außerdem konnten sie über Fragen zur Alkoholpolitik abstimmen. Dabei sprach sich die Mehrheit der Teilnehmer sowohl für höhere Alkoholpreise als auch für ein Mindestalter von 18 Jahren beim Alkoholkonsum aus. Die Caritas wertet die Aktion als Erfolg und berichtet von vielen Gesprächen mit Betroffenen und Angehörigen. Ein Ehepaar aus den Niederlanden war überrascht, dass Bier und Wein in Deutschland bereits ab 16 Jahren erlaubt sind. In vielen anderen europäischen Ländern gilt dafür eine Altersgrenze von 18 Jahren. Nach Angaben der Suchthilfe suchen allein im Landkreis Bad Kreuznach jedes Jahr rund 650 Menschen Rat bei der Caritas. Alkohol sei dabei das häufigste Thema. In Bad Sobernheim sind Unbekannte in einen Supermarkt eingebrochen und haben Zigaretten gestohlen. Nach Angaben der Polizei verschafften sich vier vermummte Täter in der Nacht Zugang zu dem Markt. Sie brachen die Eingangstür mit Werkzeug und erheblicher Gewalt auf. Anschließend gingen die Täter gezielt in den Kassenbereich und entwendeten dort mehrere Zigarettenstangen. Danach flüchteten sie. Die Höhe des Schadens steht noch nicht fest. Die Polizei bittet Zeugen, die in der Nacht verdächtige Personen oder Fahrzeuge beobachtet haben, um Hinweise. Nach dem Großbrand auf dem Gelände eines Müllverarbeitungsbetriebs in Welgesheim haben die Ermittler die Brandursache untersucht. Nach Angaben der Polizei entstand das Feuer in einem schwer zugänglichen Müllberg mit Industrieabfällen. Eine vorsätzliche Brandstiftung sowie ein technischer Defekt können ausgeschlossen werden. Die Ermittler gehen derzeit davon aus, dass eine Zündquelle über den Müllkreislauf in den Abfall gelangte und den Brand auslöste. Um welche Zündquelle es sich handelte, lässt sich jedoch nicht mehr feststellen. Der entstandene Sachschaden beläuft sich nach Schätzungen auf rund 200.000 Euro. Der Sportkreis Bad Kreuznach hat seinen langjährigen Vorsitzenden Wolfgang Scheib zum Ehrensportkreisvorsitzenden ernannt. Die Delegation des Sportkreistags wählten den Odernheimer einstimmig in die Ehrenfunktion. Zuvor hatte Scheib seinen Rücktritt als Vorsitzender aus privaten Gründen erklärt. Seit 1997 stand er an der Spitze des Sportkreises Bad Kreuznach. Die Position des Sportkreisvorsitzenden bleibt zunächst unbesetzt. Dirk Weber wurde als stellvertretender Sportkreisvorsitzender bestätigt. Er erklärte, dass er das Amt des Vorsitzenden derzeit wegen anderer ehrenamtlicher und beruflicher Verpflichtungen nicht übernehmen möchte. Nach Angaben des Sportbundes Rheinland bleibt die Unterstützung der Vereine durch die Geschäftsstelle weiterhin sichergestellt.
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3: Blitzer auf der Landstraße 242 bei Guldenthal und in Bingen-Büdesheim in der Berlinstraße wird aktuell geblitzt. Die Blitzer wurden uns durchgegeben über unsere Verkehrshotline. Die erreicht ihr über der 0671 920 88 88 0.
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3: Obwohl es recht bewölkt ist heute, die Temperaturen lügen nicht. Es ist unglaublich heiß. Knapp unter 35 Grad. 33 Grad messen wir aktuell in Bad Kreuznach an der Kauzenburg und in Sprendling an der Wisberghalle. Genauso heiß ist es auch in Idar-Oberstein an der Edelstein-Erlebniswelt. Auch hier messen wir 33 Grad. 32 sind es aktuell in Sulzbach an der Schiefergrube. Und es wird die nächsten Tage sogar noch mal ein Stück wärmer. Richtung Wochenende dann sogar bis zu 40 Grad.
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3: In unserem nahe dran Radiotalk hatte Geraldine Werner heute Morgen das Blasorchester Staudernheim zu Gast. Wir wollen gleich ein bisschen was hören, ja, in unserem nahe dran Kompakt. Vorher gibt's aber noch Musik von euch von Harry Styles. So klingt eure Antenne an diesem Dienstagmittag.
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1: Nahe dran, Radio Talk zu Gast Thomas Eibach und Jürgen Marx vom Blasorchester Staudernheim, kurz BOS. Und da stehen jetzt Konzerte in Staudernheim und Bad Sobernheim an. Geraldine Werner, die hat heute Morgen nachgefragt, worum es da geht.
2: Beim dritten Konzert der Konzertreihe BOS Goes Summertime Rock'n Pop. Dafür bei mir im Studio Thomas Eibach und Jürgen Marx, beide auch vom Blasorchester Staudernheim. Zwei Konzerte gab es schon, darüber haben wir eben gesprochen, sind gut angekommen. Aber jetzt steht ja euer Heimspiel an am Wochenende. Jürgen, worauf dürfen sich die Besucher denn jetzt am Wochenende freuen?
3: Ja, jetzt am Samstag geht's los um 18 Uhr. Und zwar in Staudernheim an der Tuchbleiche.
2: Ja.
3: Die ist jetzt komplett neu angelegt worden. Da ist ein neues Biotop angelegt worden. Das ist eine ganz tolle Location. Da sind viele Bäume. Also für Schatten ist gesorgt am Wochenende. Die Besucher können auch gern das vielleicht kombinieren. Vorher noch einen Besuch auf dem Barfußpfad. Und dann um 18 Uhr kommen sie dann zu uns zum Konzert.
2: Ja, und um 18 Uhr ist es ja dann hoffentlich auch nicht mehr ganz so heiß, ne?
3: Das hoffen wir, ja. Und es ist ja für uns jetzt im Sommer die Premiere in Staudernheim. Wir spielen ja im Winter die Konzerte immer in Staudernheim in der evangelischen Kirche, in der Winterkonzertreihe. Aber jetzt im Sommer ist es für uns die Premiere, das erste Heimspiel sozusagen im Sommer in Staudernheim. Da freuen wir uns schon sehr drauf und hoffen, dass natürlich dann auch viele Staudernheimer und auch Auswärtige dann kommen am Samstag.
2: Das kann ich mir vorstellen. Wie kann man sich das, also das Programm jetzt am Samstag ab 18 Uhr geht's los und da ist dann die ganze Zeit durchgehend Musik oder habt ihr das irgendwie aufgeteilt?
3: Es gibt eine kleine Pause in dem Konzertprogramm, natürlich eine Stunde Musik ungefähr, dann eine kurze Pause und dann nochmal so ungefähr eine Stunde mit den Titeln, die du uns ja auch jetzt hier schon im Programm vorgestellt hast. Die sind jetzt alle schon mit dabei, unter anderem und auch zum Beispiel noch, kommt noch Ed Sheeran darin vor oder Phil Collins, was jetzt vielleicht auch noch kommt im Programm, schauen wir mal.
2: Ja.
3: Und ja, wie gesagt, die Leute sind gern eingeladen zu kommen und wir freuen uns drauf, dass wir jetzt in Staudernheim im Sommer das erste Mal spielen.
4: Und eine Ergänzung gerade noch dazu. Du hast ja schon gesagt, es soll heiß werden. Zum einen gibt es Snacks währenddessen, aber auch davor und danach.
2: Ah.
4: Und auch kühle Getränke, wer was haben will zum Abkühlen. Also Schatten ist da, die Nahe ist direkt um die Ecke und kühle Getränke gibt's.
2: Ah, das ist doch perfekt. Das heißt, für Essen und Trinken ist auch gesorgt. Was würdet ihr denn jetzt sagen? Also ich meine, Blasmusik ist ja jetzt schon auch, wenn man da, also bei euch ist es ja fehl am Platz zu denken, da kommt nur Marschmusik und Polka und sonstiges. Bei euch sind es ja wirklich aktuelle Titel. Aber warum würdet ihr sagen, lohnt es sich denn auch für Menschen, die sagen, oh nee, Blasmusik ist jetzt nicht so meins, auch mal ja, vorbeizukommen und sich das mal anzuhören, Thomas?
4: Naja, jeder, der jetzt gerade hier schon zuhört, sie hören ja alle die Lieder, alle bekannte Lieder, die kennen sie ja auch alle schon seit vielen Jahren und so weiter. Und wir interpretieren das neu. Wir machen das als Blasorchester mit unseren Blasinstrumenten. Das heißt, Sie kennen ja die Musik. Kommen Sie einfach vorbei, hören Sie sich das Ganze mal an und seien Sie offen dafür. Genauso wie wir auch für neue Musikgenres offen sind.
2: Was wünscht ihr euch denn als Blasorchester jetzt für die verbleibenden Auftritte? Weil es ist ja jetzt nicht nur jetzt am Wochenende, sondern auch im August habt ihr nochmal ein Konzert, richtig?
4: Genau, im August geht es dann nochmal in Bad Sobernheim los, am Barfußpfad. Da spielen wir dann auch um 16 Uhr abends, nachmittags. Also was wir uns wünschen, Topwetter, was wir jetzt am Wochenende bekommen, ein zufriedenes Publikum, also kommen Sie vorbei, haben Sie Spaß, es gibt auch was zu essen, was zu trinken dabei, genießen Sie einfach den Abend und wenn das alles so eintritt, dann sind wir voll zufrieden.
2: Sehr schön. Und ihr sucht ja auch noch neue Mitglieder tatsächlich. Wie man da sich noch weiterhin beteiligen kann, das werden wir gleich nochmal ein bisschen genauer besprechen. Und wer jetzt nicht am Wochenende kann oder im August, wo man BOS immer noch ja, weiter erleben kann dieses Jahr, das wird gleich auch nochmal Thema.
1: Das hören wir gleich aus unserem nahe dran Radiotalk mit dem Blasorchester Staudernheim. Jetzt gibt's für euch erstmal Musik, Amy Winehouse mit Rehab.
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1: Das Blasorchester Staudernheim hat heute jetzt am Wochenende Konzerte in Staudernheim und in Bad Sobernheim. Und ja, um uns das Blasorchester vorzustellen, aber auch das Programm vorzustellen und den Verein, waren heute Morgen Thomas Eibach und Jürgen Marx bei Geraldine Werner im Nahe dran Radio Talk zu Gast.
2: BOS Ghost Summertime Rock'n'Roll, das dritte Konzert in Staudernheim vom Blasorchester Staudernheim. Und nicht nur das Konzert am Wochenende ist Thema mit Thomas Eibach und Jürgen Marx hier bei mir im Studio, sondern ihr sucht auch Nachwuchs. Und ja, Vereine leben von neuen Mitgliedern und es ist wahrscheinlich auch aktuell in jedem Verein so ein kleines Problem, dass man keinen Nachwuchs findet. Ist das bei euch auch ein Problem, Thomas?
3: Also wir haben eigentlich jetzt kein riesengroßes Nachwuchsproblem, aber klar, wir sind immer offen für Musiker, die schon eine gewisse Erfahrung haben und einfach sich uns anschließen wollen. Wir haben so ein paar Instrumentengruppen, wo wir wirklich auch gern noch Nachwuchs hätten und noch ein paar neue Musiker.
2: Aber welche
3: insgesamt
2: sind das?
3: Also auf jeden Fall Klarinetten und Saxophone, da würden wir uns sehr drüber freuen, wenn noch jemand zu uns kommt. Und Schlagzeug, da kann man immer noch jemanden gebrauchen, weil da ist einfach viel zu tun und da ist ein zweiter, dritter ganz gut.
2: Spielen dann auch teilweise mehrere Schlagzeuge gleichzeitig?
3: Ja, also wir haben vor allem jetzt in den Winterprogrammen ist dann auf jeden Fall einer wirklich am Schlagzeug. Wir haben dann auch große Kesselpauken da stehen. Wir haben auch viele in der Rhythmusgruppe, ansonsten noch an den Percussions. Also da kann man gut auch drei Leute beschäftigen.
2: Oh ja, sehr schön. Und an wen richtet sich das denn? Also wer kann bei euch mitmachen? Sollte man das Instrument vorher schon können, wenn man bei euch einsteigen möchte?
3: Ja, also wir bilden selbst im Orchester nicht aus. Also wer zu uns stoßen möchte, sollte auf jeden Fall schon mal so, ich sag mal, 3-4 Jahre ungefähr Erfahrung mit seinem Instrument haben und idealerweise auch Erfahrung im Orchester mal gespielt zu haben.
2: Wo kann man sich bei euch melden, wenn man sagt, okay, ich habe einen Saxophon, Klarinette oder Schlagzeug zu Hause und würde gerne einsteigen?
3: Einfach per E-Mail über kontakt@blasorchester-staudernheim.de oder freitags abends um 7:30 mal eine Probe vorbeischauen in Staudernheim.
2: Okay, und wo probt ihr?
3: In der alten Schule in Staudernheim.
2: In der alten Schule, also 7:30 am Freitag einfach mal vorbeischauen. Oder
3: genau.
2: Am Samstag, da ist BOS Go Summertime euer drittes Konzert. Um 18 Uhr geht's da los. Da kann man euch dann schon mal spielen hören. Und aber nicht nur eure Sommerreihe habt ihr ja, sondern eben auch im Winter steht noch was an, oder Jürgen?
4: Ja, wir haben jetzt schon das Programm für den Winter in Planung. Und zwar gehen wir im Winter
2: wieder zur
4: Filmmusik und da ganz speziell widmen wir uns dem Hans Zimmer.
2: Wow.
4: Das heißt also dann im Winter BOS Ghost Hans Zimmer mit Filmmusik nur von Hans Zimmer.
2: Ja,
4: da gibt es ja
2: schön.
4: Einiges, was er hat ja, ich glaube, über 100 oder noch mehr.
2: Ist Fluch der Karibik nicht auch von ihm?
4: Fluch der Karibik ist unter anderem auch von ihm. Nicht alles, aber er hat da auch Titel dafür komponiert. Also da gibt es auf jeden Fall genug, was ein tolles Programm, was man da zusammenstellen kann. Und, um nochmal den Thomas zu ergänzen vielleicht, wer sich mal bei uns informieren möchte, was wir so spielen, der kann auch gerne mal auf YouTube schauen unter Blasorchester Staudernheim. Da haben wir mittlerweile schon 87 Videos online von den letzten Konzerten.
2: Ja.
4: Instagram sind wir natürlich auch. Ja, da kann man sich schon mal so einen ersten Geschmack holen, was wir halt so spielen an Stücken. Und wer da dann Interesse hat, wie gesagt, gern vorbeikommen. Freitagsabends 19:30 Uhr in Staudernheim zur Probe. Wir freuen uns.
2: Ja, sehr schön. Thomas, du wolltest auch noch was sagen?
5: Das hat sich jetzt erledigt.
2: Sehr gut. Also, die Termine sind wahrscheinlich dann auch für die Winterkonzerte auf eurer Webseite zu finden, nehme ich an.
4: Die sind auf der Webseite, stehen auch, glaube ich, schon drin, ja. Das ist Ende November in Staudernheim in der Kirche und dann spielen wir in Bad Kreuznach im Januar am 15., am 17. in Meisenheim und am 24. nochmal in Bad Sobernheim.
2: Okay, also wieder breit aufgestellt, auf jeden Fall Hans Zimmer, epische Musik, nenne ich sie jetzt einfach mal. Aber dann auch ein richtiges Kontrastprogramm zu dem, was ihr jetzt im Sommer macht, oder?
4: Ja, wie die Winterkonzerte, die gehen halt auch manchmal, wir haben da auch im Winterkonzert schon Klassik gespielt oder Musical zum Beispiel, ja. Das ist auch ein Programm, was wir spielen können. Oder wir waren auch schon in der Operette, das waren wir auch schon, ja. Also wir haben da im Winter ein ganz breites Repertoire. Wie gesagt, einfach mal reinschauen auf YouTube, da sind aus allen Konzertprogrammen Videos drin Und da kann man mal sich einen Überblick verschaffen.
2: Breit aufgestellt, also das Blasorchester Staudernheim. Jetzt am Samstag um 18 Uhr ist das nächste Konzert und zwar in Staudernheim in der Tuchbleiche. Und wenn ihr da nochmal hören wollt, was da das Programm ist oder auch sonst, was das Blasorchester Staudernheim überhaupt ausmacht, dann geht das alles natürlich ganz einfach auf unsere Webseite antenne-kh.de im Podcast unter Nahe dran.
1: BOS, das Blasorchester Staudernheim, heute Morgen zu Gast in unserem Nahe dran Radiotalk mit Thomas Eibach und Jürgen Marx. Und wir haben es schon gehört, BOS Ghost Summertime Rock'n'Pop liegen bereits die ersten Konzerte hinter uns. Jetzt als nächstes stehen die Auftritte in Staudernheim

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1: Ich bin Paul Kalmund. Einen schönen guten Tag. Caritas informiert über Alkohol- und Suchtprävention in Bad Kreuznach. Außerdem in den lokalen Nachrichten um halb. Einbrecher stehlen Zigaretten aus Supermarkt in Bad Sobernheim. Brand bei Remondis wohl durch Zündquelle Müll ausgelöst. Und Wolfgang Scheib wird Ehrensportkreisvorsitzender.
0: Und jetzt das Neueste aus Deutschland und der Welt.
2: Ich bin Jan-Henner Reitze. Bundeskanzler Friedrich Merz will alle Vorschläge der Rentenkommission für eine Reform umsetzen. Es sind insgesamt 33 und teilweise sind sie umstritten. Die Vorschläge sind heute in Berlin übergeben worden und Merz erklärte, keine der Empfehlungen ändern zu wollen.
3: Ohne Reformen würden unweigerlich das Rentenniveau sinken und die Beiträge steigen. Mit dieser Reform können wir das umkehren.
2: Zum Beispiel soll das Rentenalter in kleinen Schritten über 67 steigen. Außerdem soll eine Kapitalrente eingeführt werden. Das heißt, Arbeitgeber und Arbeitnehmer zahlen Teile vom Einkommen in einen Aktienfonds, um Kapital fürs Alter anzusparen. Altersteilzeit soll erst mit 58 Jahren beginnen können und nicht mehr mit 55. Der Anteil von Studiengängen mit Zugangsbeschränkungen in Deutschland geht weiter zurück. Wer sich zum kommenden Wintersemester an einer Universität einschreiben möchte, muss nur noch bei rund einem Drittel der Angebote einen bestimmten Abischnitt erfüllen oder einen Eignungstest machen, heißt es vom Zentrum für Hochschulentwicklung.
4: Nächtelanges Büffeln für einen Top-Abi-Durchschnitt ist nicht mehr unbedingt nötig. Die allermeisten Studierenden, die können nämlich nun das Fach und auch die Hochschule wählen, sagen die Forschenden. Und selbst in NC-Studienfächern wie Medizin oder Pharmazie, da ist die Chance nun größer, einen Platz zu erhalten.

0: ergattern, weil das Angebot zunimmt. Aber es gibt regionale Unterschiede. In Berlin zum Beispiel gibt es häufiger Zugangsbeschränkungen als in Rheinland-Pfalz. Claudia Wächter, Nachrichtenredaktion.
1: Die Ukraine und Russland setzen ihre gegenseitigen Angriffe fort. Die Ukraine soll wieder ein Ölterminal auf der von Russland annektierten Insel Krim getroffen haben. Bei russischen Raketenangriffen auf die Ukraine kamen im Südosten des Landes mindestens 3 Menschen ums Leben. Die aktuelle Hitzewelle hat zu einem Temperaturrekord in Frankreich geführt. Mit 21,6 Grad wurde die höchste Durchschnittstemperatur einer Nacht seit Beginn der Aufzeichnungen im Jahr 1947 gemessen. Tagsüber sind in Frankreich schon 43 Grad erreicht worden. In diese Richtung geht es auch noch in Deutschland. Es werden auch noch 40 Grad und mehr erwartet.
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3: Unsere Verkehrshotline, das ist die 0671 920 88 88 0. Hier habt ihr uns auch einen Blitzer gemeldet, und zwar steht er in Bingen-Büdesheim in der Berlinstraße. Wenn ihr hier unterwegs seid, dann also besser den Fuß vom Gas nehmen, sonst kann es schnell teuer werden. Wenn ihr unterwegs seid und auch was melden wollt, gerne anrufen oder einfach eine WhatsApp direkt ins Studio schicken.
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3: Wolkenbedeckter Himmel und trotzdem heiße Temperaturen. Im Bad Kreuznach am Burger Platz messen wir aktuell 34 Grad. 33 sind es in Appweiler am Freizeitgelände Pfaffenheck und auch in Niederoberstein am Schloss Oberstein. In Horbruch messen wir aktuell 32 Grad. Und die Temperaturen heute sind erst ja so ein kleiner Vorgeschmack auf das, was jetzt die nächsten Tage und dann am Wochenende auf uns zukommt. Bis zu 40 Grad. Also es wird nochmal noch heißer und noch sommerlicher. Und da muss man auf jeden Fall ja genug trinken und auch dafür sorgen, dass der Körper genug Abkühlung bekommt.
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3: Unser Tagebuch der großen Hits erzählt jeden Tag die Geschichte eines großartigen Songs. Heute der Song von Latricia McNeil, Ain't That Just The Way. Den gibt's hier gleich für euch auf eurer Antenne nach ein bisschen Musik. Ich bin Max Wischermann.
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1: 23. Juni 1997. Latricia McNeil steigt mit Ain't That Just The Way in die Charts ein. Latricia McNeil wird 1973 in den USA geboren. Sie wird schon früh entdeckt. Ihre Stimme ist außergewöhnlich. Sie hat schon als Teenager eine tolle Bühnenpräsenz und hat den nötigen Ehrgeiz. Aber man braucht halt leider auch Glück. Man muss zur richtigen Zeit am richtigen Ort sein und dort mit den richtigen Leuten sprechen. In den Staaten klappt das Anfang der 90er nicht. Also probiert sie es in Europa. Sie reist nach Schweden und trifft sich mit dem Produzenten Robin Rass. Gemeinsam haben sie dann in Schweden einen Hit, In Command. Von einem befreundeten Musikmanager bekommt sie dann einen weiteren Tipp. Es gab vor Jahren schon mal einen Hit einer Amerikanerin in Schweden. Barbie Benton hieß die. Der Song Ain't That Just The Way. Den soll Latricia mal einsingen und über sein Label veröffentlichen. Vielleicht klappt's ja. Und tatsächlich, ihre Version landet zuerst in Schweden ganz oben in den Charts und dann spielen ihn Radiosender in Holland. Von dort schwappt er nach Belgien und Frankreich und schließlich auch nach England und natürlich auch nach Deutschland.

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2: Ich bin Paul Kalmund, einen schönen guten Tag. Die Suchthilfe der Caritas hat sich in der Bad Kreuznacher Fußgängerzone an der bundesweiten Aktionswoche Alkohol beteiligt. Am Salinenbrunnen kamen die Berater mit Passanten ins Gespräch und informierten über die Risiken von Alkoholkonsum. Rund 50 Interessierte nutzten das Angebot. Außerdem konnten sie über Fragen zur Alkoholpolitik abstimmen. Dabei sprach sich die Mehrheit der Teilnehmer sowohl für höhere Alkoholpreise als auch für ein Mindestalter von 18 Jahren beim Alkoholkonsum aus. Die Caritas wertet die Aktion als Erfolg und berichtet von vielen Gesprächen mit Betroffenen und Angehörigen. Ein Ehepaar aus den Niederlanden war überrascht, dass Bier und Wein in Deutschland bereits ab 16 Jahren erlaubt sind. In vielen anderen europäischen Ländern gilt dafür eine Altersgrenze von 18 Jahren. Nach Angaben der Suchthilfe suchen allein im Landkreis Bad Kreuznach jedes Jahr rund 650 Menschen Rat bei der Caritas. Alkohol sei dabei das häufigste Thema. In Bad Sobernheim sind Unbekannte in einen Supermarkt eingebrochen und haben Zigaretten gestohlen. Nach Angaben der Polizei verschafften sich vier vermummte Täter in der Nacht Zugang zu dem Markt. Sie brachen die Eingangstür mit Werkzeug und erheblicher Gewalt auf. Anschließend gingen die Täter gezielt in den Kassenbereich und entwendeten dort mehrere Zigarettenstangen. Danach flüchteten sie. Die Höhe des Schadens steht noch nicht fest. Die Polizei bittet Zeugen, die in der Nacht verdächtige Personen oder Fahrzeuge beobachtet haben, um Hinweise. Nach dem Großbrand auf dem Gelände eines Müllverarbeitungsbetriebs in Welgesheim haben die Ermittler die Brandursache untersucht. Nach Angaben der Polizei entstand das Feuer in einem schwer zugänglichen Müllberg mit Industrieabfällen. Eine vorsätzliche Brandstiftung sowie ein technischer Defekt können ausgeschlossen werden. Die Ermittler gehen derzeit davon aus, dass eine Zündquelle über den Müllkreislauf in den Abfall gelangte und den Brand auslöste. Um welche Zündquelle es sich handelte, lässt sich jedoch nicht mehr feststellen. Der entstandene Sachschaden beläuft sich nach Schätzungen auf rund 200.000 Euro. Der Sportkreis Bad Kreuznach hat seinen langjährigen Vorsitzenden Wolfgang Scheib zum Ehrensportkreisvorsitzenden ernannt. Die Delegation des Sportkreistags wählten den Odernheimer einstimmig in die Ehrenfunktion. Zuvor hatte Scheib seinen Rücktritt als Vorsitzender aus privaten Gründen erklärt. Seit 1997 stand er an der Spitze des Sportkreises Bad Kreuznach. Die Position des Sportkreisvorsitzenden bleibt zunächst unbesetzt. Dirk Weber wurde als stellvertretender Sportkreisvorsitzender bestätigt. Er erklärte, dass er das Amt des Vorsitzenden derzeit wegen anderer ehrenamtlicher und beruflicher Verpflichtungen nicht übernehmen möchte. Nach Angaben des Sportbundes Rheinland bleibt die Unterstützung der Vereine durch die Geschäftsstelle weiterhin sichergestellt.
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4: Heute im frühen Handel ist der DAX deutlicher unter die 25.000-Punkte-Marke gefallen. Seitdem verharrt das Börsenbarometer auf diesem Kursniveau. Am Nachmittag liegt der DAX bei 24.901 Punkten. Das sind 1% weniger als gestern. Der Grund, die Anleger hier wie anderswo nehmen Gewinne bei den zuvor stark gestiegenen Tech-Aktien mit. Auch wird eine schwächere Wall-Street-Eröffnung später am Nachmittag erwartet. Unter den Standardwerten heißen bisher die größten Verlierer Siemens Energy, der DAX Neuling Hoch, Tief und Infineon. Zulegen können dagegen SAP, Deutsche Telekom und Scout24. Der Euro ist am Nachmittag auf 1,1395 Dollar abgerutscht. Aus Frankfurt, Klaus Bente.
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5: Aufgepasst, in Bingen-Büdesheim in der Berlinstraße wird geblitzt. Wenn ihr hier unterwegs seid, dann also besser den Fuß vom Gas nehmen. Wenn ihr unterwegs seid und auch was melden wollt, ganz egal ob Blitzer, Staus oder Gefahrenstellen, dann erreicht ihr unsere Verkehrshotline unter der 0671 920 88 88 0.
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5: Es ist heiß die ganze Woche und Richtung Wochenende wird es dann sogar noch wärmer mit bis zu 40 Grad. Da schaffen die Wolken am Himmel heute so ein bisschen eine Abkühlung. Zumindest eine kleine Abkühlung. In Kirchenbeulenbach am Kirchberg messen wir aktuell 29 Grad. Genauso warm ist es auch in Idar-Oberstein am Schloss Oberstein. In Schöneberg am Hildegard-Kräutergarten ist es ein bisschen wärmer. Hier sind es 32 Grad. 33 messen wir aktuell in Bad Kreuznach am Stadthaus.
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5: Natürlich ist die Fußball-Weltmeisterschaft das Gesprächsthema Nummer 1 in Sachen Sport aktuell. Macht ja auch Sinn, wir alle fiebern mit, aber es ist eben nicht der einzige Sport, der stattfindet. Denn im Kampf um den Rheinland-Pfalz-Pokal im Buhl, da steht das Viertelfinale an. Buhl, das ist, ich weiß, viele kennen es vom Sehen oder haben es vielleicht selber schon mal gespielt. Man wirft die Kugeln auf so eine kleinere Kugel, versucht so nah wie möglich ranzugehen. Ja, so ein bisschen Trockencurling, könnte man fast sagen. Und seit Jahren hat der Buhl-Club Rhein-Grafenstein es jetzt mal wieder ins Viertelfinale geschafft. Mehr dazu hören wir gleich hier bei uns im Programm nach ein bisschen Musik. Das ist eure Antenne an diesem Dienstagnachmittag.
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1: Ich bin Paul Kalmund. Einen schönen guten Tag. Caritas informiert über Alkohol- und Suchtprävention in Bad Kreuznach. Außerdem in den lokalen Nachrichten um halb. Einbrecher stehlen Zigaretten aus Supermarkt in Bad Sobernheim. Brand bei Remondis wohl durch Zündquelle Müll ausgelöst. Und Wolfgang Scheib wird Ehrensportkreisvorsitzender.
0: Und jetzt das Neueste aus Deutschland und der Welt.
2: Ich bin Jan-Henner Reitze. Die vorgelegten Reformvorschläge der Rentenkommission betreffen alle, die arbeiten, Unternehmen, junge Menschen wie auch alle, die schon Rente bekommen. Bundeskanzler Friedrich Merz und Arbeitsministerin Bärbel Baas haben die Vorschläge heute entgegengenommen und wollen sie komplett umsetzen. Kritik kommt von Arbeitgebern, Gewerkschaften und Sozialverbänden.
3: Altersarmut könnte sich verschärfen. Besonders langjährige Arbeitnehmer durch den Wegfall der Frührente benachteiligt werden, lautet die Sorge von Sozialverbänden und Gewerkschaften. Die Arbeitgeberseite stört dagegen, dass sie die neue Kapitalrente zusätzlich mitbezahlen soll. 2040 stehen einer Person im Rentenalter laut Kommission nur noch zwei Beschäftigte gegenüber. Deshalb müssten alle einen Beitrag leisten, heißt es. Die Renten sollen nicht mehr so stark steigen wie die Löhne. Jüngere erst später in Rente gehen können. Auch sollen künftig Selbstständige, Politiker und Minijobber mit einzahlen. Tanja Wagner, Nachrichtenredaktion.
2: Im Iran sind durch einen Cyberangriff wieder mehrere staatliche Banken lahmgelegt worden. Um unerlaubte Zugriffe zu verhindern, sind Karten aller Kunden gesperrt worden. Auch Online-Banking geht nicht mehr. Private Banken sind nicht betroffen. Hackerangriffe gelten im Iran als Form des Protests gegen das islamische Staatssystem. Diebstahl hat im Einzelhandel im vergangenen Jahr einen so großen Schaden angerichtet wie noch nie. Nach Zahlen des Handelsforschungsinstituts EHI wurden Waren im Wert von mehr als 4,3 Milliarden Euro gestohlen. Ein Plus von gut 3% im Vergleich zum Vorjahr.
4: Nicht nur die Kunden greifen zu, auch Mitarbeiter und Lieferanten. Doch den weitaus größten Schaden verursacht der Diebstahl durch Kunden. Das Paar Socken mal eben in die Tasche fallen lassen, die Packung Käse unauffällig im Rucksack verschwinden lassen. Das an sich sind zwar kleine Fälle, doch sie summierten sich zusammen mit größeren Diebstählen im vergangenen Jahr auf einen Schaden von gut 3 Milliarden Euro. Die Diebstähle der Mitarbeiter belaufen sich auf 910 Millionen Euro. Lea Matschulat, Nachrichtenredaktion.

0: Hessen ist ein Kleinflugzeug abgestürzt. Das Unglück passiert auf einem Segelflugplatz in Polheim. An Bord der Propellermaschine waren 2 Menschen. Weitere Einzelheiten sind noch unklar.
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3: Autofahrer aufgepasst, geblitzt wird aktuell in Alzey in der Karl-Heinz-Kipp-Straße. Wenn ihr hier unterwegs seid, dann also besser den Fuß vom Gas nehmen. Wenn ihr unterwegs seid und auch was melden wollt, dann erreicht ihr unsere Verkehrshotline unter der 0671 920 88 88 0. Gerne anrufen oder einfach nur WhatsApp direkt ins Studio schicken.
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3: Wir schauen auf die aktuellen Temperaturen und sehen in dem Oberstein am Mineralienmuseum 34 Grad. Ein bisschen kühler ist es in Bad Kreuznach am Salinenplatz. Hier messen wir aktuell 33 Grad. 32 sind es in Bockenau an der Strieltreppe und in Hahnweiler am Dorfgemeinschaftshaus. Die Temperaturen heute ein kleines bisschen kühler durch die Wolken im Vergleich zu den kommenden Tagen. Jetzt Richtung Wochenende dann bis zu 40 Grad. Also es ist eigentlich nur ein kleiner Vorgeschmack. Es wird sogar noch heißer jetzt die nächsten Tage.
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3: Natürlich sprechen wir über die Fußball-Weltmeisterschaft und die großen sportlichen Erfolge, die dabei passieren. Aber dabei wollen wir natürlich auch nicht die sportlichen Erfolge außer Acht lassen, die bei uns hier in der Region passieren. So zum Beispiel im Rheinland-Pfalz-Pokal im Buhl. Ja, Buhl, das kennen, glaube ich, die meisten, zumindest vom Sehen oder haben es vielleicht sogar mal selbst gespielt. Man wirft diese größeren Kügelchen oder Kugeln auf eine kleinere Kugel zu, versucht so nah wie möglich ranzukommen. Und beim Buhl stand jetzt das Viertelfinale im Rheinland-Pfalz-Pokal an. Mit dabei der Buhl-Club Rhein-Grafenstein. Der hat sich nach einigen Jahren mal wieder ins Finale hingespielt. Wollen wir gleich mehr zu hören nach ein bisschen Musik. Das ist eure Antenne an diesem Dienstagnachmittag.
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0: Der Dienstagnachmittag auf eurer Antenne mit Starship. Nicht nur die Fußball-WM ist in vollem Gange, sondern auch der Kampf um den Rheinland-Pfalz-Pokal im Buhl geht ins Viertelfinale. Und seit Jahren konnte der Buhl-Club Rhein-Grafenstein mal wieder ins Viertelfinale einziehen. Geraldine Werner hat mit dem zweiten Vorsitzenden des Clubs, Karl-Josef Flür, gesprochen.
1: Was hat den Sieg jetzt am Wochenende denn für euch so besonders gemacht?
2: Ja, der Sieg war halt besonders, weil Essingen in der Rheinland-Pfalz-Liga spielt, also eine Klasse über uns. Und das ist schon, sind schon gute Unterschiede zu sehen in den einzelnen Klassen. Und unser Heimvorteil hat uns ein bisschen geholfen dabei, diesen Sieg zu erringen und ins Viertelfinale des Rheinland-Pfalz-Pokals einzuziehen.
1: Wie kam das, dass ihr gegen einen Gegner aus einer Liga, die eigentlich über euch ist, spielen musstet?
2: Ja, die sind alle Vereine in Rheinland-Pfalz, die Pokal spielen, sind in einem Topf. Und dann wird ganz normal gelost, ob das jetzt Kreisklasse, Bezirksliga, Regionalliga, die wir spielen, oder die Rheinland-Pfalz-Liga ist, oder sogar die Bundesliga. Wir haben ja Oppau in der Bundesliga und Oppau ist auch mit im Losverfahren dabei. Und da muss man halt ein bisschen Glück haben, und wir haben jetzt seit ein paar Jahren das erste Mal wieder ein Heimspiel gehabt. Und da hat uns natürlich unsere Heimstärke geholfen gegen Essingen.
1: Jetzt war das Wetter am Wochenende ja auch eine kleine Herausforderung. Habt ihr das auf dem Platz auch zu spüren bekommen?
2: Ja, natürlich. Wir haben zwar viele Schattenplätze, wo man sitzen kann, aber die Buhlplätze selber, wir haben ja 18 Plätze in Bad Münster am Stein. Und wir haben Wassereimer da stehen gehabt, wir haben Sonnenschirme aufgestellt. Es gab genug zu trinken, kalte Sachen, antialkoholisch natürlich. Und so haben wir das gut über die Runde gebracht.
1: Am Ende mussten die Triplets ja das Turnier nach Hause holen. Könntest du uns vielleicht noch mal kurz erklären, wie das Turnierkonzept aufgebaut ist?
2: Also bei den Einzeln im Tet gibt es für einen Sieg 2 Punkte. In den Doublets, also 2 gegen 2, gibt es 3 Punkte für einen Sieg. Und in den Triplets gibt es 5 Punkte für einen Sieg. Wir hatten also 4 Tets gewonnen, das waren dann 8 Punkte. Ein Doublet dazu, 3 sind 11. Und jetzt haben wir noch eins gebraucht, ein Triplet für 16, weil 31 Punkte gibt es insgesamt. Und nachdem wir dieses Triplet gewonnen hatten zum 16-10 und in dem anderen schon hochgeführt haben, hat Essingen dann das zweite Triplet noch geschenkt. Und deswegen ist der Sieg nicht 16-15, sondern 21-10 ausgegangen.
0: Wie Sie Ihre Chancen auf den gesamten Sieg einschätzen und was der Verein in naher Zukunft noch alles zu bieten hat, das ist in etwa einer Stunde Thema hier bei unserer Antenne. Jetzt gibt's weiter Musik, Glockenbach und Chris the Serenity mit Magic.

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1: Ich bin Paul Kalmund, einen schönen guten Tag. Die Suchthilfe der Caritas hat sich in der Bad Kreuznacher Fußgängerzone an der bundesweiten Aktionswoche Alkohol beteiligt. Am Salinenbrunnen kamen die Berater mit Passanten ins Gespräch und informierten über die Risiken von Alkoholkonsum. Rund 50 Interessierte nutzten das Angebot. Außerdem konnten sie über Fragen zur Alkoholpolitik abstimmen. Dabei sprach sich die Mehrheit der Teilnehmer sowohl für höhere Alkoholpreise als auch für ein Mindestalter von 18 Jahren beim Alkoholkonsum aus. Die Caritas wertet die Aktion als Erfolg und berichtet von vielen Gesprächen mit Betroffenen und Angehörigen. Ein Ehepaar aus den Niederlanden war überrascht, dass Bier und Wein in Deutschland bereits ab 16 Jahren erlaubt sind. In vielen anderen europäischen Ländern gilt dafür eine Altersgrenze von 18 Jahren. Nach Angaben der Suchthilfe suchen allein im Landkreis Bad Kreuznach jedes Jahr rund 650 Menschen Rat bei der Caritas. Alkohol sei dabei das häufigste Thema. In Bad Sobernheim sind Unbekannte in einen Supermarkt eingebrochen und haben Zigaretten gestohlen. Nach Angaben der Polizei verschafften sich vier vermummte Täter in der Nacht Zugang zu dem Markt. Sie brachen die Eingangstür mit Werkzeug und erheblicher Gewalt auf. Anschließend gingen die Täter gezielt in den Kassenbereich und entwendeten dort mehrere Zigarettenstangen. Danach flüchteten sie. Die Höhe des Schadens steht noch nicht fest. Die Polizei bittet Zeugen, die in der Nacht verdächtige Personen oder Fahrzeuge beobachtet haben, um Hinweise. Nach dem Großbrand auf dem Gelände eines Müllverarbeitungsbetriebs in Welgesheim haben die Ermittler die Brandursache untersucht. Nach Angaben der Polizei entstand das Feuer in einem schwer zugänglichen Müllberg mit Industrieabfällen. Eine vorsätzliche Brandstiftung sowie ein technischer Defekt können ausgeschlossen werden. Die Ermittler gehen derzeit davon aus, dass eine Zündquelle über den Müllkreislauf in den Abfall gelangte und den Brand auslöste. Um welche Zündquelle es sich handelte, lässt sich jedoch nicht mehr feststellen. Der entstandene Sachschaden beläuft sich nach Schätzungen auf rund 200.000 Euro. Der Sportkreis Bad Kreuznach hat seinen langjährigen Vorsitzenden Wolfgang Scheib zum Ehrensportkreisvorsitzenden ernannt. Die Delegation des Sportkreistags wählten den Odernheimer einstimmig in die Ehrenfunktion. Zuvor hatte Scheib seinen Rücktritt als Vorsitzender aus privaten Gründen erklärt. Seit 1997 stand er an der Spitze des Sportkreises Bad Kreuznach. Die Position des Sportkreisvorsitzenden bleibt zunächst unbesetzt. Dirk Weber wurde als stellvertretender Sportkreisvorsitzender bestätigt. Er erklärte, dass er das Amt des Vorsitzenden derzeit wegen anderer ehrenamtlicher und beruflicher Verpflichtungen nicht übernehmen möchte. Nach Angaben des Sportbundes Rheinland bleibt die Unterstützung der Vereine durch die Geschäftsstelle weiterhin sichergestellt.
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3: Blitzer, aktuell wird in Alza in der Karl-Heinz-Kipp-Straße geblitzt. Wenn ihr unterwegs seid, auch was melden wollt, ganz egal ob weitere Blitzer, ein Stau oder eine Gefahrenstelle, dann erreicht ihr uns unter der 0671 920 88 88 0. Ich wünsche euch eine gute und vor allem eine sichere Fahrt.
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3: Bis zu 40 Grad haben wir jetzt am kommenden Wochenende vorhergesagt. Das heißt, es wird richtig, richtig, richtig heiß. Man muss die Temperaturen jetzt dann ja fast genießen. In Bad Kreuznach am Planetenweg messen wir aktuell 34 Grad. 33 sind es in Wöllstein am Gemeindezentrum und auch in Idar-Oberstein am Edelstein-Museum. Ticken kühler ist es in Oberbrombach. Hier messen wir aktuell 32 Grad.
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3: Die Temperaturen sind hoch. Es ist heiß. Und nicht nur heute, sondern die ganzen Tage und vor allem dann auch am Wochenende. Und da muss man natürlich zum einen richtig viel trinken, einfach Flüssigkeit zu sich nehmen, dass man nicht austrocknet. Aber man hat ja vielleicht auch den ein oder anderen Trick, um sich zu Hause so ein bisschen abzukühlen. Ich weiß nicht, vielleicht macht man mal den Kühlschrank auf und stellt sich kurz vor die Kühlschranktür, um einfach so ein bisschen die kühle Luft anzunehmen. Oder der ein oder andere geht vielleicht in den Keller, in den Vorratsraum, um da so ein bisschen kurz kühle Luft zu atmen. Habt ihr irgendeinen Trick, wie ihr mit der Hitze umgeht? Schreibt uns gerne 0671 920 88 88 0. Schickt uns eine WhatsApp direkt ins Studio und erzählt uns euren Trick gegen die Hitze. Das ist eure Antenne. Hier gibt's jetzt weiter Musik.
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1: Ich bin Paul Kalmund, einen schönen guten Tag. Hitzeprognose, Altstadtlauf in Idar-Oberstein verschoben. Außerdem in den lokalen Nachrichten um halb. Gesundheitsamt Mainz-Bingen gewinnt Preis für Hygieneprojekt. Zusätzliche Schulbusse zum letzten Schultag vor den Sommerferien in Ingelheim. Und 8 Auszubildende schließen Ausbildung bei Westnetz Idar-Oberstein und Simmern ab.
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2: Ich bin Jan-Henner Reitze. Die Bundesregierung will alle 33 Reformempfehlungen der Rentenkommission umsetzen, die heute vorgelegt wurden, trotz Kritik von verschiedenen Seiten. Vorgesehen ist zum Beispiel, dass Arbeitgeber und Arbeitnehmer neben den Rentenbeiträgen auch in eine Kapitalrente einzahlen sollen. Das Rentenalter soll langsam über 67 Jahre hinaus steigen. Wirtschaftsexperten bezweifeln zum Beispiel, dass die Änderungen ausreichen, um das Rentensystem langfristig zu stabilisieren. Im Rahmen von Ermittlungen gegen mutmaßliche Mitglieder der Terrororganisation Islamischer Staat hat die Bundesanwaltschaft Wohnungen in mehreren Bundesländern durchsuchen lassen, in Baden-Württemberg, Brandenburg und Hessen. Ermittelt wird gegen 5 Verdächtige.
3: Konkret geht es um den Vorwurf Mitgliedschaft in einer ausländischen Terrorvereinigung. Und nicht nur das. Die Ermittler vermuten, dass die 5 hier nach Deutschland eingereist sind, um andere IS-Anhänger zu kontaktieren, um Netzwerke aufzubauen und um Geld zu beschaffen. Durchsuchungen gab es etwa auch bei rund 1 Dutzend Personen, die im Moment aber noch nicht verdächtig sind. Und Stand jetzt wurde auch noch niemand festgenommen. Doch die Ermittlungen laufen. Claudia Wächter, Nachrichtenredaktion.
2: Im vergangenen Jahr konnte sich jede 5. Person in Deutschland keinen Urlaub leisten und damit etwa genauso viele wie im Jahr davor. Das geht aus Zahlen des Statistischen Bundesamts hervor. Insgesamt waren 17,3 Millionen Menschen betroffen. Besonders häufig fehlt Alleinerziehenden das Geld für Urlaub. Und zum Fußball-Bundestrainer Julian Nagelsmann muss vor dem abschließenden WM-Gruppenspiel übermorgen gegen Ecuador entscheiden, wie er den Ausfall von Nico Schlotterbeck ausgleicht. Alles deutet darauf hin, dass Antonio Rüdiger den Platz in der Innenverteidigung übernimmt.
4: Den ganz großen Druck hat die deutsche Mannschaft ja nicht mehr gegen Ecuador, denn der Gruppensieg ist ja schon perfekt. Aber ein Spannungsabfall soll natürlich unbedingt verhindert werden, damit die Mannschaft im Flow bleibt für das erste K.O.-Spiel am Montag kommender Woche. Während der Einsatz von Antonio Rüdiger in der Innenverteidigung relativ klar scheint, bleibt die Frage, wie viel der Bundestrainer im sportlich bedeutungslosen dritten Gruppenspiel noch wechselt. Zum Beispiel, ob Superjoker Dennis Undaff mal von Beginn an ran darf. Thomas Thonfeld, Sportredaktion.
2: Der WM-Spieltag heute Abend beginnt um 19 Uhr mit der Begegnung Portugal gegen Usbekistan.
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6: Unsere Verkehrshotline, das ist die 0671 920 88 88 0. Hier habt ihr uns auch einen Blitzer gemeldet, und zwar in

0: als sei in der Karl-Heinz-Kipp-Straße. Wenn ihr unterwegs seid und auch was melden wollt, gerne anrufen oder einfach eine WhatsApp hier direkt ins Studio schicken.
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0: Extreme Hitze und tropische Nächte aktuell. Und es wird die nächsten Tage auch weiterhin so heiß bleiben. Am Wochenende sogar bis zu 40 Grad. Davon sind wir aktuell zum Glück noch ein kleines Stück entfernt. In Bad Kreuznach am Puck messen wir aktuell 34 Grad. 33 sind es in Sponsheim in der Pfarrer-Franz-Komo-Straße. Ein Ticken kühler in Idar-Oberstein an den Messehallen. Hier messen wir aktuell 32 Grad und genauso heiß ist es auch in Sonnenschied an der evangelischen Kirche.
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0: Herzlichen Glückwunsch an den Buhl Club Rhein-Grafenstein, denn alle sprechen zum Thema Sport aktuell über die Fußball-Weltmeisterschaft. Aber es wird aktuell auch der Rheinland-Pfalz-Pokal im Buhl gespielt. Ja, und ein bisschen dazu wollen wir gleich bei uns hören nach Musik. Gleich Katy Perry für euch. So klingt eure Antenne.
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0: So klingt eure Antenne an diesem Dienstagnachmittag. Der Buhl-Club Rhein-Grafenstein hat am vergangenen Wochenende den BC Essingen in Bad Münster am Stein-Ebernburg empfangen. Sie konnten sich im Achtelfinale um den Rheinland-Pfalz-Pokal mit 21:10 durchsetzen. Geraldine Werner hat mit dem zweiten Vorsitzenden des Vereins Karl-Josef Flür gesprochen.
1: Ihr seid jetzt erfolgreich ins Viertelfinale gekommen. Wie würdest du eure Chancen auf den Sieg denn einschätzen?
2: Natürlich gehen wir optimistisch ins Viertelfinale. Natürlich brauchen wir jetzt ein bisschen Losglück. Anfang August, wenn ausgelost wird, das wäre natürlich für uns nicht so schön, wenn wir nach Oppau müssten zum Bundesligisten. Ich glaube nicht, dass wir dort eine Chance hätten. Wir hoffen mal auf ein weiteres Heimspiel und wären dann in der Endrunde, wo Halbfinale und Finale dann an einem Tag gespielt wird. Also ein bisschen Losglück ist immer dabei und natürlich müssen wir unsere Leistung auch bringen, sonst geht es natürlich nicht.
1: Die nächste Begegnung ist ja im August, also noch gut ein Monat. Wie bereitet ihr euch denn auf die nächste Begegnung vor?
2: Wir hatten am Samstag unseren letzten Ligaspieltag in der Regionalliga. Wir haben jetzt nur noch normales Training bei uns mit der ersten Mannschaft. Die zweite, dritte, vierte sind noch voll im Ligaspielbetrieb drin. Es geht bei uns jetzt ganz locker eigentlich zur Sache bis August und jetzt steht auch nächste Woche Sonntag unser großes Doublet-Turnier noch auf dem Plan, ein deutschlandweites, und dann hoffen wir mal, dass wir das auch noch gut über die Bühne bekommen, weil es soll ja genauso heiß bleiben wie jetzt die ganze Woche über.
1: Bei dem Doublet-Turnier ist ja auch eine Besonderheit, dass die Jugendweltmeisterin kommt, richtig?
2: Die Jugendweltmeisterin im Präzisionsschießen, im sogenannten Tireur, kommt das erste Mal nach Bad Münster zu uns. Da freuen wir uns schon riesig drauf, dass wir Maria Hein aus Oppau bei uns begrüßen dürfen. Sie wird auch mit einem Jugendnationalspieler zusammen das Doublet-Turnier bestreiten. Außerdem haben wir auch ein, zwei Europameister, ehemalige. Wir haben mehrere deutsche Meister am Start. Wir haben schon ein tolles Teilnehmerfeld am nächsten Sonntag.
1: Aber wie ich das so raushöre, ist das für Hobbyspieler eher was zum Zuschauen.
2: So ist es. Für Hobbyspieler ist es eigentlich unmöglich, dort mitzuspielen. Ja, das sind alles Spielerinnen und Spieler mit Lizenz. Und die kommen aus ganz Deutschland. Wir haben aus Niedersachsen, wir haben aus Bayern, aus Hessen, viele aus dem Saarland, Rheinland-Pfalz natürlich. Und jetzt schauen wir mal, wie das am Sonntag wird. Und eine Mannschaft vom Bullclub Rhein-Grafenstein darf dann auch mitspielen. Aber nur ein Doublet.
0: Wir von der Antenne drücken auf jeden Fall für beide Turniere ganz, ganz fest die Daumen. Hier gibt's jetzt Musik für euch von Harry Styles.

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1: Ich bin Paul Kalmund, einen schönen guten Tag. Der Altstadtlauf in Idar-Oberstein wird verschoben. Die Veranstaltung sollte ursprünglich am Samstag stattfinden. Die Organisatoren haben sich jedoch wegen der vorhergesagten hohen Temperaturen für eine Verschiebung entschieden. Nach Angaben der Stadt stand vor allem die Gesundheit der Teilnehmer und der zahlreichen Helfer im Vordergrund. Viele Helfer sind am Veranstaltungstag über mehrere Stunden im Einsatz. Ein Ausweichtermin wird derzeit gesucht und soll zeitnah bekannt gegeben werden. Der 37. Idar-Obersteiner Altstadtlauf wird nicht abgesagt, sondern lediglich verschoben. Bereits erfolgte Anmeldungen behalten ihre Gültigkeit. Das Gesundheitsamt Mainz-Bingen hat für sein Hygieneprojekt für Vorschulkinder einen Publikumspreis erhalten. Die Auszeichnung wurde beim Bundeskongress der Hygieneinspektoren in Eisenach verliehen. Das Präventionsteam des Gesundheitsamts gewann mit seinem Projekt Hygienetipps für Kids die Abstimmung des Fachpublikums. Das Projekt richtet sich seit 2023 an Vorschulkinder in Kitas. Dabei lernen die Kinder spielerisch den Umgang mit Viren und Bakterien. Außerdem üben sie mit einem Hygienekoffer das richtige Händewaschen sowie konkretes Niesen und Husten. Nach Angaben des Gesundheitsamts soll das Angebot dazu beitragen, Infektionsrisiken zu verringern und das Gesundheitsbewusstsein der Kinder frühzeitig zu stärken. Zum letzten Schultag vor den Sommerferien setzen die Verkehrsunternehmen im RNN zusätzliche Schulbusse ein. Am Freitag werden an den Schulen in Rheinland-Pfalz die Jahreszeugnisse ausgegeben. Da der Unterricht deshalb früher endet, fahren zusätzliche Busse, um die Schüler nach Hause zu bringen. Die Sonderfahrten sind nicht in der Fahrplanauskunft hinterlegt. Informationen zu den Abfahrtszeiten erhalten Schüler und Eltern über die jeweiligen Schulen. Durch die zusätzlichen Schulbusse kann es zwischen 11 und 14 Uhr vereinzelt zu Änderungen im regulären Linienverkehr kommen. 8 Nachwuchskräfte haben ihre Ausbildung beim Verteilernetzbetreiber Westnetz an den Standorten Idar-Oberstein und Simmern erfolgreich abgeschlossen. Die jungen Fachkräfte erhielten jetzt ihre Abschlusszeugnisse. Unter den Absolventen sind 2 kaufmännische Auszubildende aus Idar-Oberstein sowie 6 gewerbliche Auszubildende aus Idar-Oberstein und Simmern. Nach Angaben des Unternehmens erhalten alle Absolventen eine Anschlussbeschäftigung bei Westnetz. Sie sollen künftig verschiedene Fachbereiche des Verteilernetzbetreibers unterstützen. Besonders in den Bereichen erneuerbare Energien und Glasfaserinfrastruktur sieht das Unternehmen gute Entwicklungsmöglichkeiten. Westnetz bildet an den Standorten Idar-Oberstein und Simmern regelmäßig junge Menschen in kaufmännischen und gewerblichen Berufen aus. Bewerbungen für das kommende Ausbildungsjahr sind bereits möglich.
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3: Blitzer in Alzey in der Karl-Heinz-Kipp-Straße wird aktuell geblitzt. Wenn ihr unterwegs seid und auch was melden wollt, dann erreicht ihr unsere Verkehrshotline unter der 0671 920 88 88 0. Ich wünsche euch eine gute und vor allem eine sichere Fahrt.
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3: Es ist unfassbar heiß aktuell. Bis zu 40 Grad erwarten uns am Wochenende. Also es wird sogar noch heißer. Da muss man die Temperaturen jetzt aktuell ja fast genießen. Obwohl es auch schon jetzt wirklich sehr, sehr, sehr, sehr warm ist. In Bad Kreuznach am Prieger-Denkmal messen wir aktuell 34 Grad. 33 sind es in Idar-Oberstein an der Stadtverwaltung. In Oberhosenbach messen wir aktuell 32 Grad und ein gutes Stück kühler ist es in Weiler bei Bingen an der Grundschule. Hier zeigt das Thermometer aktuell 26 Grad.
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3: Wenn wir jetzt mal auf die deutsche Nationalmannschaft bei der Fußball-Weltmeisterschaft schauen. Da hatten wir das erste Gruppenspiel und Dennis Undaff, der Stürmer, musste auf der Bank sitzen. Nagelsmann hat Leroy Sané spielen lassen und ja, es lief ganz gut, aber Sané stand danach in der Kritik. Zweites Gruppenspiel. Wieder spielt Sané und nicht Undaff. Undaff wird eingewechselt und und schießt 2 Tore. Jetzt ist das 3. Gruppenspiel am Donnerstag und die Frage, was macht Bundestrainer Julian Nagelsmann? Jetzt werden alle, die, sag ich mal, so ein Fable haben für gute Sprichwörter, sagen, na, alle guten Dinge sind 3. Dann kann er es einfach jetzt beim 3. Versuch den UNDAF aufstellen. Ist soweit so logisch, aber habt ihr euch schon mal gefragt, woher eigentlich dieser Begriff oder diese Floskel aller guten Dinge sind 3 kommt? Ich würde sagen, das ist eine richtige Frage für unsere schlaue Frage. Die Antwort darauf, die gibt's gleich nach ein bisschen Musik hier auf eurer Antenne.
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0: Ich bin Max Wischermann, das ist die Antenne und es ist Zeit für eine schlaue Frage. Uns erreichen täglich schlaue Fragen. Und ja, die meisten von euch, die bevorzugen es, uns eine kurze Mail zu schreiben oder uns per WhatsApp zu schreiben. Aber manchmal bekommen wir auch eine Sprachnachricht oder ihr ruft sogar an und wollt uns die schlaue Frage direkt mitteilen. Das geht natürlich auch. Kira aus Eckenroth, die hat es zum Beispiel so gemacht. Kira, was ist deine schlaue Frage für uns heute?
1: Guten Morgen, liebes Antenne-Team. Die Kira aus Eckenroth. Ich habe mal eine Frage und zwar, warum heißt es, alle guten Dinge sind drei? Könnt ihr mir das erklären? Vielen Dank. Tschüss.
0: Da bleibt mir eigentlich nur noch eins zu sagen. Kira, die Antwort auf deine schlaue Frage, die hat Thorsten Subert.
2: Hä? Ich hab gar nichts verstanden.
3: Der Spruch, aller guten Dinge sind drei, heißt so, weil aller guten Dinge drei sind. Allerdings nicht drei Sachen. Gemeint ist also nicht, wenn ich jetzt hier drei Äpfel auf dem Tisch liegen habe und sie esse, dass das besser ist, als vier Äpfel zu haben oder zwei Äpfel zu haben. Es geht nicht um die Sache, um ein Ding, wie wir es heutzutage nennen, sondern um ein Ding. Also, etwas besser ausgesprochen, ein Thing. Oder Ding. Das war im Altertum bei den germanischen Ständen eine Versammlung, ein Zusammentreffen. Dreimal im Jahr trafen sich die Häuptlinge oder Stammesfürsten der verschiedenen germanischen Stämme an bestimmten Orten unter freiem Himmel. Drei Tage lang wurde dann diskutiert. Tacitus hatte im 1. Jahrhundert nach Christus ein solches Thing beschrieben, das wohl am ersten Tag reichlich getrunken wurde und dann erstmal reichlich diskutiert wurde. Beschlüsse wurden dann allerdings erst tags darauf im nüchternen Zustand gefasst. Bei solchen Tings wurden nicht nur politische Dinge besprochen, sondern auch rechtliche Dinge. Im Grunde genommen war ein Ting eine politische Versammlung, ein Gericht, gleichzeitig aber auch eine Zusammenkunft, bei denen man verschiedenste Dinge besprach, unter anderem auch Kriegsanstrebungen oder Verteidigungspolitik. Wer sich aber etwas hat zu Schulden kommen lassen, der konnte sich auf einem solchen Ting verteidigen. Dreimal gab es im Jahr dazu die Gelegenheit. Wer aber nach drei Tings immer noch nicht vor Gericht erschienen war und sich verteidigt hatte, der konnte durchaus auch in Abwesenheit verurteilt werden. Und so entstand dieser Spruch. Aller guten Dinge sind drei. Übrigens steckt das Wort Ting auch heute noch in unserer Sprache. Manche Dinge sind unabdingbar. Jemanden dingfest machen oder sich als Handwerker verdingen, sind alles Begriffe, die noch auf das Ting zurückgehen.
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1: Ich bin Paul Kalmund, einen schönen guten Tag. Hitzeprognose, Altstadtlauf in Idar-Oberstein verschoben. Außerdem in den lokalen Nachrichten um 5:30. Gesundheitsamt Mainz-Bingen gewinnt Preis für Hygieneprojekt. Zusätzliche Schulbusse zum letzten Schultag vor den Sommerferien in Ingelheim. Und 8 Auszubildende schließen Ausbildung bei Westnetz Idar-Oberstein und Simmern ab.
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2: Ich bin Jan-Henner Reitzer. Die Bundesregierung will alle Vorschläge der Rentenkommission für eine Reform umsetzen. Es sind insgesamt 33 und teilweise sind sie umstritten. Die Vorschläge wurden heute in Berlin übergeben und Bundeskanzler Friedrich Merz hält alle für wichtig und richtig.
3: Ohne Reformen würden unweigerlich das Rentenniveau sinken und die Beiträge steigen. Mit dieser Reform können wir das umkehren.
2: Zum Beispiel soll das Rentenalter in kleinen Schritten über 67 Jahre hinaus steigen. Außerdem soll eine Kapitalrente eingeführt werden. Das heißt, Arbeitnehmer und Arbeitgeber zahlen auch in einen Aktienfonds ein, um Kapital fürs Alter anzusparen und das neben den normalen Rentenbeiträgen. Aus der Wirtschaft, der Opposition und von Gewerkschaften kommt Kritik an den Vorschlägen. Einschnitte werden einerseits als zu groß kritisiert. Es gibt aber auch umgekehrt Zweifel, ob sie langfristig überhaupt ausreichen. Vertreter der islamistischen Taliban sind erstmals seit ihrer Machtübernahme in Afghanistan von der EU-Kommission zu Gesprächen in Brüssel empfangen worden. Es ging um das Thema Abschiebungen.
4: Die EU-Staaten wollen mehr afghanische Kriminelle, die ein Sicherheitsrisiko sind, in deren Heimat abschieben. Schon im Januar hatten 20 Staaten die EU-Kommission um Hilfe bei den Abschiebungen gebeten. Das Ganze ist aber heikel. Erstens, weil die EU die Taliban nicht als legitime Regierung anerkennt. Daher ist auch die Rede von technischer Ebene. Zweitens, aber auch, weil den Taliban schwere Menschenrechtsverletzungen angelastet werden. Deutschland hofft dennoch in der Zukunft auf 3 Abschiebeflüge pro Monat. Dieter Ebeling, Brüssel.
2: Im ersten Halbjahr des Jahres werden in Deutschland voraussichtlich 12.900 Unternehmen Insolvenz anmelden. Das geht aus einer Prognose von Kreditreform hervor. Das wäre ein Anstieg um knapp 8% im Vergleich zum Vorjahr und der höchste Stand seit 2013. Die aktuelle Hitzewelle hat schon zu einem Temperaturrekord in Frankreich geführt. Mit 21,6 Grad wurde die höchste Durchschnittstemperatur einer Nacht seit Beginn der Aufzeichnungen im Jahr 1947 gemessen. Tagsüber sind in Frankreich schon 43 Grad gemessen worden. In diese Richtung geht es auch noch in Deutschland. Mit 40 Grad und mehr könnten in den nächsten Tagen Temperaturrekorde für den Monat Juni übertroffen werden.
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6: Aktuell sieht es auf den Straßen sehr entspannt aus. Ihr solltet freie Fahrt haben. Falls ihr doch was gesehen habt, gebt uns gerne Bescheid unter der 0671 920 88 88 0.
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6: Ich weiß nicht, wie es euch geht. Ich schwitze den ganzen Tag schon. Aktuell haben wir in Bad Kreuznach an der Ochsenbrücke noch 34 Grad. In Bad Münster am Stein Ebernburg ebenfalls 34 Grad. In Idar-Oberstein am Edelstein-Museum.

0: sind es 33 Grad und in Ellenberg nur kühle 32. Ich traue mich kaum zu sagen, Richtung Wochenende sollen die Temperaturen auf bis zu 40 Grad steigen. Nachts haben wir dann meistens noch Werte um die 20 Grad. Haltet durch.
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0: Heute mit Lisa Jäger. Die meisten haben es bereits mitbekommen, die Fußball-WM läuft seit etwa 2 Wochen. Und für alle, die up-to-date bleiben wollen, gibt's gleich den WM-Ticker von meinem Kollegen Max Wischermann. Dranbleiben, in 10 Minuten wisst ihr mehr.
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2: Unser Antenne WM-Ticker heißt, ihr bekommt jetzt alles Wichtige rund um die Fußball-Weltmeisterschaft. Und natürlich schauen wir zuallererst mal auf die vergangenen Spiele, die jetzt zuletzt stattgefunden haben. Denn seit gestern Abend wurde ja einiges gespielt. Argentinien hat 2:0 gegen Österreich gewonnen. Frankreich 3:0 gegen den Irak. In der Nacht dann Norwegen 3:2 gegen Senegal gewonnen. Und hier spannend, Erling Haaland, der Top-Stürmer der Norweger, hat wieder 2 Tore geschossen und damit sein Land jetzt ja auf Kurs fürs 16. Finale gebracht. Spannend, Haaland hat danach in einem Interview, wurde er angesprochen, hier ist er jetzt super Start für die Norwegen in die WM und wird dann ja jetzt im 16. Finale auch weitergehen. Ob er sich denn jetzt schon Gedanken darüber macht, gegen wen es dann im 16. Finale geht, weil ein möglicher Gegner der Norweger wäre Frankreich. Haaland hat darauf ganz locker und cool gesagt, ey, das beschäftigt mich überhaupt nicht. Die werden, wenn wir gegen sie spielen, wahrscheinlich gegen uns gewinnen. Die werden wahrscheinlich sogar das ganze Turnier gewinnen. Also Frankreich ist für Superstar-Stürmer Erling Haaland absoluter Top-Favorit auf den WM-Pokal. Immerhin, die Franzosen haben ja 2018 die WM gewonnen und standen bei der WM 2022 in Katar sogar im Finale gegen Argentinien. Jetzt schauen wir aber noch, welche Spiele heute stattfinden. Um 19 Uhr spielt Portugal gegen Usbekistan. Superstar Cristiano Ronaldo dann mit seinem zweiten WM-Spiel. Hat ja, Lionel Messi ist ja immer so ein bisschen Messi-Ronaldo. Wer ist der Beste aller Zeiten? Messi jetzt schon 5 Tore bei der WM geschossen. Ronaldo noch kein einziges. Also heute Abend 19 Uhr, jetzt gleich gegen Usbekistan, kann Ronaldo nachziehen. Ab 22 Uhr haben wir dann noch England gegen Ghana. In der Nacht ab 1 Uhr Panama gegen Kroatien. Und für alle Frühaufsteher ab 4 Uhr Kolumbien gegen die Demokratische Republik Kongo. Das nächste Deutschlandspiel findet am Donnerstag gegen Ecuador statt und Deutschland wird als Gruppensieger dann im 16. Finale der WM am Montag in Boston antreten. Gegen wen wir da aber spielen, das steht erst am kommenden Sonntag gegen etwa 6 Uhr morgens mit dem Schlusspfiff der letzten Vorrundenspiele sicher fest. Bisher wissen wir nur, als Gruppensieger würde Deutschland auf einen Tabellendritten aus den Gruppen A, B, C, D oder F treffen. Weil bei der WM jetzt kommen die besten 8 Gruppendritten ins 16. Finale weiter. Für die schlechtesten 4 ist die WM dann vorbei. Also die treten zusammen mit den 4. Platzierten der jeweiligen Gruppen die Heimreise an. Wer dann am Ende gegen Deutschland spielt, ist natürlich spannend und das erfahrt ihr natürlich in unserem WM-Ticker. Den nächsten, den gibt's wieder morgen ab 10 nach 8. Ich bin Max Wischermann.
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1: Ich bin Paul Kalmund, einen schönen guten Tag. Der Altstadtlauf in Idar-Oberstein wird verschoben. Die Veranstaltung sollte ursprünglich am Samstag stattfinden. Die Organisatoren haben sich jedoch wegen der vorhergesagten hohen Temperaturen für eine Verschiebung entschieden. Nach Angaben der Stadt stand vor allem die Gesundheit der Teilnehmer und der zahlreichen Helfer im Vordergrund. Viele Helfer sind am Veranstaltungstag über mehrere Stunden im Einsatz. Ein Ausweichtermin wird derzeit gesucht und soll zeitnah bekannt gegeben werden. Der 37. Idar-Obersteiner Altstadtlauf wird nicht abgesagt, sondern lediglich verschoben. Bereits erfolgte Anmeldungen behalten ihre Gültigkeit. Das Gesundheitsamt Mainz-Bingen hat für sein Hygieneprojekt für Vorschulkinder einen Publikumspreis erhalten. Die Auszeichnung wurde beim Bundeskongress der Hygieneinspektoren in Eisenach verliehen. Das Präventionsteam des Gesundheitsamts gewann mit seinem Projekt Hygienetipps für Kids die Abstimmung des Fachpublikums. Das Projekt richtet sich seit 2023 an Vorschulkinder in Kitas. Dabei lernen die Kinder spielerisch den Umgang mit Viren und Bakterien. Außerdem üben sie mit einem Hygienekoffer das richtige Händewaschen sowie konkretes Niesen und Husten. Nach Angaben des Gesundheitsamts soll das Angebot dazu beitragen, Infektionsrisiken zu verringern und das Gesundheitsbewusstsein der Kinder frühzeitig zu stärken. Zum letzten Schultag vor den Sommerferien setzen die Verkehrsunternehmen im RNN zusätzliche Schulbusse ein. Am Freitag werden an den Schulen in Rheinland-Pfalz die Jahreszeugnisse ausgegeben. Da der Unterricht deshalb früher endet, fahren zusätzliche Busse, um die Schüler nach Hause zu bringen. Die Sonderfahrten sind nicht in der Fahrplanauskunft hinterlegt. Informationen zu den Abfahrtszeiten erhalten Schüler und Eltern über die jeweiligen Schulen. Durch die zusätzlichen Schulbusse kann es zwischen 11 und 14 Uhr vereinzelt zu Änderungen im regulären Linienverkehr kommen. 8 Nachwuchskräfte haben ihre Ausbildung beim Verteilernetzbetreiber Westnetz an den Standorten Idar-Oberstein und Simmern erfolgreich abgeschlossen. Die jungen Fachkräfte erhielten jetzt ihre Abschlusszeugnisse. Unter den Absolventen sind 2 kaufmännische Auszubildende aus Idar-Oberstein sowie 6 gewerbliche Auszubildende aus Idar-Oberstein und Simmern. Nach Angaben des Unternehmens erhalten alle Absolventen eine Anschlussbeschäftigung bei Westnetz. Sie sollen künftig verschiedene Fachbereiche des Verteilernetzbetreibers unterstützen. Besonders in den Bereichen erneuerbare Energien und Glasfaserinfrastruktur sieht das Unternehmen gute Entwicklungsmöglichkeiten. Westnetz bildet an den Standorten Idar-Oberstein und Simmern regelmäßig junge Menschen in kaufmännischen und gewerblichen Berufen aus. Bewerbungen für das kommende Ausbildungsjahr sind bereits möglich.
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3: Am Abend ist es bei einem DAX-Minus an der Frankfurter Börse geblieben. Der DAX notierte zum Xetra-Schluss bei 24.893 Punkten. Das waren 1% weniger als gestern. Der Gesamtmarkt litt vor allem unter Gewinnmitnahmen bei Technologiewerten. Die US-Technologiebörse Nasdaq hatte am Nachmittag schwach eröffnet. Dort ist die zuletzt so furios gestartete SpaceX-Aktie zunächst deutlich gefallen. Hier heißen die Verlierer heute Infineon, Siemens Energy und Hochtief. Gewinner gibt es aber auch. Airbus, SAP und Scout24 verbuchten deutlichere Aufschläge. Der Euro zeigte sich am Abend schwächer bei einem Dollar 13,75. Aus Frankfurt, Klaus Bente.
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5: Aktuell habt ihr freie Fahrt. Falls ihr doch noch was gesehen habt, gebt uns gerne Bescheid unter der 0671 920 88 88 0.
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5: Aktuell ist es noch sehr, sehr heiß. In Bad Kreuznach im Kurpark haben wir 32 Grad gemessen, genauso wie in Idar-Oberstein an der Bayerschleife und an Hahnenbach an der katholischen Kapelle sind es auch 32 Grad. In Oberstreit an der Brunnenstraße sind es 31 Grad. Ich traue es mich kaum zu sagen, Richtung Wochenende sind die Temperaturen, ja, auf bis zu 40 Grad zu erwarten. Nachts wird es dann um die Werte um die 20 Grad geben. Halte durch.
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5: Heute mit Lisa Jäger. Schönen guten Abend. Könnt ihr in den letzten Tagen gut schlafen? Also mir macht die Hitze leider ziemlich zu schaffen. Experten empfehlen deshalb, abends leicht zu essen, tagsüber schon ganz, ganz viel zu trinken und eine lauwarme Dusche vor dem Schlafengehen soll angeblich auch helfen. Ich versuch's jetzt heute mal mit einem nassen Handtuch im Schlafzimmer, das hänge ich auf und das hat sich schon mal ganz gut für mich angefühlt, kommt auf jeden Fall gut durch die Nacht. Jetzt geht's hier weiter mit Kamrat und Hug Yourself.
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1: Ich bin Paul Kalmund, einen schönen guten Tag. Hitzeprognose, Altstadtlauf in Idar-Oberstein verschoben. Außerdem in den lokalen Nachrichten um halb. Gesundheitsamt Mainz-Bingen gewinnt Preis für Hygieneprojekt. Zusätzliche Schulbusse zum letzten Schultag vor den Sommerferien in Ingelheim. Und 8 Auszubildende schließen Ausbildung bei Westnetz Idar-Oberstein und Simmern ab.
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2: Ich bin Jan-Henner Reitze. Bei der Rente soll sich in Deutschland einiges ändern. Die Bundesregierung will alle 33 Empfehlungen der Rentenkommission umsetzen. Das kündigten Bundeskanzler Friedrich Merz und Arbeitsministerin Bärbel Baas an, als sie die Vorschläge heute im Kanzleramt entgegengenommen haben.
3: Kern der Empfehlungen ist eine neue Kapitalrente. Sie soll das Rentenniveau stabilisieren. Dafür sollen Arbeitgeber und Arbeitnehmer 2% des Bruttoeinkommens zahlen, zusätzlich zum normalen Rentenbeitrag. Außerdem geplant, ein schrittweise ansteigendes Renteneintrittsalter und keine Frührente ohne Abschläge mehr ab 63. Frühestens ab 64 soll man künftig in Rente gehen können, aber dann mit Abschlägen. Thomas Thonfeld, Berlin.
2: Lob, aber auch Kritik an den Vorschlägen kommt von der Opposition, Gewerkschaften und aus der Wirtschaft. Die EU-Kommission hat in Brüssel erstmals Vertreter der islamistischen Taliban empfangen, seitdem diese in Afghanistan die Macht wieder übernommen haben. Bei den Gesprächen ging es um Abschiebungen. Aus der EU sollen mehr afghanische Staatsangehörige in ihrer Heimat abgeschoben werden. Es geht vor allem um Menschen, die Straftaten begangen haben. Diebstahl hat im Einzelhandel im vergangenen Jahr einen so großen Schaden angerichtet wie noch nie. Nach Zahlen des Handelsforschungsinstituts EHI wurden Waren im Wert von mehr als 4,3 Milliarden Euro gestohlen. Ein Plus von gut 3% im Vergleich zum Vorjahr.
4: Nicht nur die Kunden greifen zu, auch Mitarbeiter und Lieferanten. Doch den weitaus größten Schaden verursacht der Diebstahl durch Kunden. Das Paar Socken mal eben in die Tasche fallen lassen, die Packung Käse unauffällig im Rucksack verschwinden lassen. Das an sich sind zwar kleine Fälle, doch sie summierten sich zusammen mit größeren Diebstählen im vergangenen Jahr auf einen Schaden von gut 3 Milliarden Euro. Die Diebstähle der Mitarbeiter belaufen sich auf 910 Millionen Euro. Lea Matschulat, Nachrichtenredaktion.
2: In Hessen ist ein Kleinflugzeug abgestürzt. Das Unglück passierte bei einem Segelflugplatz in Polheim. Die Propellermaschine stürzte neben die Landebahn. Der Pilot und ein Begleiter im Alter von 69 und 56 Jahren kamen ums Leben. Die Ursache ist noch unklar. Experten der Bundesstelle für Flugunfalluntersuchung helfen bei den Ermittlungen dazu.
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6: Auf den Straßen sieht es aktuell sehr entspannt aus. Ihr habt freie Fahrt. Falls ihr doch was gesehen habt, gebt uns gerne Bescheid. Unter der 0671 920 88 88 0.
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6: Der Sommer hält uns aktuell sehr auf Trab mit seinen Temperaturen. Wir haben in Bad Kreuznach an der Nikolauskirche 32 Grad gemessen, genauso wie in Idar-Oberstein am Stadttheater. In Hallgarten an der schönen Aussicht sind es 31 Grad, genauso wie in Hottenbach. In den kommenden Tagen klettern die Temperaturen sogar noch leicht nach oben, bevor es dann Anfang nächster Woche wieder etwas abkühlt.
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6: Heute mit Lisa Jäger. Schönen guten Abend. Gerade eben ging es los. Das erste WM-Match des Tages ist gestartet. Seit 19 Uhr spielt Portugal gegen Usbekistan. Weiter geht es um 22 Uhr mit England gegen Ghana. Ich wünsche allen viel Spaß, die heute mitfiebern. Den anderen wünsche ich einen schönen, entspannten und nicht ganz so heißen Abend.
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1: Wie gut hält unsere Gesellschaft noch zusammen? Eine neue Studie der Aktion Mensch zeigt, Menschen mit Behinderungen fühlen sich deutlich seltener zugehörig und nehmen die Gesellschaft stärker als gespalten wahr. Mein Kollege Hendrik Enderlein.
2: Zugehörigkeit beginnt oft im Kleinen, in der Nachbarschaft, im Job, in der Schule oder im Freundeskreis. Doch genau dort fühlen sich Menschen mit Behinderung laut einer aktuellen Studie der Aktion Mensch deutlich seltener eingebunden als Menschen ohne Behinderung. Christina Marx von der Aktion Mensch.
3: Wer wissen will, wie es um den gesellschaftlichen Zusammenhalt steht, muss auf diejenigen schauen, die strukturell benachteiligt werden und damit marginalisiert sind. Inklusion ist kein Nischenthema, sondern zentral für eine stabile Demokratie. Wo Menschen sich nicht zugehörig fühlen, gerät der Zusammenhalt insgesamt unter Druck.
2: Bis zu 89% der Befragten sagen, dass der gesellschaftliche Zusammenhalt gefährdet sei, die Gesellschaft auseinanderdriftet und Ungleichheit ein zentrales Thema darstelle.
3: Wenn eine große Bevölkerungsgruppe so deutlich mehr Spaltung wahrnimmt, dann ist das kein persönliches Empfinden, sondern ein klares Warnsignal an uns alle.
2: Zwar befürworten 91% der Menschen mit Behinderung die Demokratie, aber nur 29% sind zufrieden damit, wie sie im Alltag funktioniert. Deshalb fordert die Aktion Mensch bei der Reform des Behindertengleichstellungsgesetzes verbindliche Regeln für Inklusion und Barrierefreiheit.
3: Eine stabile Demokratie braucht echte Teilhabe für alle. Deshalb muss Inklusion als zentrale Voraussetzung verpflichtend in allen politischen Entscheidungen verankert werden. Wir brauchen konkrete Ziele für mehr Zugehörigkeit in Nachbarschaften, im Arbeitsleben und vor allem in der politischen Umsetzung.
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1: Ich bin Paul Kalmund, einen schönen guten Tag. Der Altstadtlauf in Idar-Oberstein wird verschoben. Die Veranstaltung sollte ursprünglich am Samstag stattfinden. Die Organisatoren haben sich jedoch wegen der vorhergesagten hohen Temperaturen für eine Verschiebung entschieden. Nach Angaben der Stadt stand vor allem die Gesundheit der Teilnehmer und der zahlreichen Helfer im Vordergrund. Viele Helfer sind am Veranstaltungstag über mehrere Stunden im Einsatz. Ein Ausweichtermin wird derzeit gesucht und soll zeitnah bekannt gegeben werden. Der 37. Idar-Obersteiner Altstadtlauf wird nicht abgesagt, sondern lediglich verschoben. Bereits erfolgte Anmeldungen behalten ihre Gültigkeit. Das Gesundheitsamt Mainzwingen hat für sein Hygieneprojekt für Vorschulkinder einen Publikumspreis erhalten. Die Auszeichnung wurde beim Bundeskongress der Hygieneinspektoren in Eisenach verliehen. Das Präventionsteam des Gesundheitsamts gewann mit seinem Projekt Hygienetipps für Kids die Abstimmung des Fachpublikums. Das Projekt richtet sich seit 2023 an Vorschulkinder in Kitas. Dabei lernen die Kinder spielerisch den Umgang mit Viren und Bakterien. Außerdem üben sie mit einem Hygienekoffer das richtige Händewaschen sowie konkretes Niesen und Husten. Nach Angaben des Gesundheitsamts soll das Angebot dazu beitragen, Infektionsrisiken zu verringern und das Gesundheitsbewusstsein der Kinder frühzeitig zu stärken. Zum letzten Schultag vor den Sommerferien setzen die Verkehrsunternehmen im RNN zusätzliche Schulbusse ein. Am Freitag werden an den Schulen in Rheinland-Pfalz die Jahreszeugnisse ausgegeben. Da der Unterricht deshalb früher endet, fahren zusätzliche Busse, um die Schüler nach Hause zu bringen. Die Sonderfahrten sind nicht in der Fahrplanauskunft hinterlegt. Informationen zu den Abfahrtszeiten erhalten Schüler und Eltern über die jeweiligen Schulen. Durch die zusätzlichen Schulbusse kann es zwischen 11 und 14 Uhr vereinzelt zu Änderungen im regulären Linienverkehr kommen. 8 Nachwuchskräfte haben ihre Ausbildung beim Verteilernetzbetreiber Westnetz an den Standorten Idar-Oberstein und Simmern erfolgreich abgeschlossen. Die jungen Fachkräfte erhielten jetzt ihre Abschlusszeugnisse. Unter den Absolventen sind 2 kaufmännische Auszubildende aus Idar-Oberstein sowie 6 gewerbliche Auszubildende aus Idar-Oberstein und Simmern. Nach Angaben des Unternehmens erhalten alle Absolventen eine Anschlussbeschäftigung bei Westnetz. Sie sollen künftig verschiedene Fachbereiche des Verteilernetzbetreibers unterstützen. Besonders in den Bereichen erneuerbare Energien und Glasfaserinfrastruktur sieht das Unternehmen gute Entwicklungsmöglichkeiten. Westnetz bildet an den Standorten Idar-Oberstein und Simmern regelmäßig junge Menschen in kaufmännischen und gewerblichen Berufen aus. Bewerbungen für das kommende Ausbildungsjahr sind bereits möglich.
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3: Ihr habt freie Fahrt. Falls ihr etwas gesehen habt, gebt uns gerne Bescheid unter der 0671 920 88 88 0.
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3: Es hat minimal abgekühlt. Am wärmsten ist es gerade in der Nahregion in Wallertheim an der Grundschule. Da haben wir 33 Grad. In Bad Kreuznach am Radonstollen sind es 32, genauso wie in Ruschberg an der Grundschule. Und in Idar-Oberstein am Schloss sind es 31 Grad. In den kommenden Tagen klettern die Temperaturen sogar noch ein bisschen nach oben, bevor es dann Anfang nächster Woche wieder leicht abkühlt.
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3: Heute Abend mit Lisa Jäger. Hi. Ein kurzes Update zum Spiel Portugal gegen Usbekistan. Portugal liegt zurzeit mit 2 Toren vorne. Usbekistan hat zwar gerade ein Tor geschossen, das war aber leider im Abseits. Hier geht's jetzt weiter mit Tiësto und Tate McRae.
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0: Die 33 Reformvorschläge der Rentenkommission betreffen alle, die arbeiten, junge Menschen, Arbeitgeber und auch alle, die schon Rente bekommen. Bundeskanzler Friedrich Merz und Arbeitsministerin Bärbel Baas haben die Vorschläge heute entgegengenommen und wollen sie komplett umsetzen. Kritik kommt von Arbeitgebern, Gewerkschaften und Sozialverbänden.
1: Altersarmut könnte sich verschärfen. Besonders langjährige Arbeitnehmer durch den Wegfall der Frührente benachteiligt werden, lautet die Sorge von Sozialverbänden und Gewerkschaften. Die Arbeitgeberseite stört dagegen, dass sie die neue Kapitalrente zusätzlich mitbezahlen soll. 2040 stehen einer Person im Rentenalter laut Kommission nur noch zwei Beschäftigte gegenüber. Deshalb müssten alle einen Beitrag leisten, heißt es. Die Renten sollen nicht mehr so stark steigen wie die Löhne. Jüngere erst später in Rente gehen können. Auch sollen künftig Selbstständige, Politiker und Minijobber mit einzahlen. Tanja Wagner, Nachrichtenredaktion.
0: Die Sicherheitslage in der Straße von Hormuz hat sich durch die Annäherung im Konflikt zwischen den USA und dem Iran etwas entspannt, auch wenn die Gespräche über einen dauerhaften Frieden weiter schwer vorankommen. Die Weltschifffahrtsorganisation will jetzt versuchen, 11.000 festsitzende Seeleute aus der Region zu evakuieren. Seit Beginn des Irankrieges Ende Februar ist der Schiffsverkehr in der Straße von Hormuz stark eingeschränkt. Wer ein Paket empfängt oder aufgeben möchte, kann in Deutschland immer häufiger auf einen Automaten zurückgreifen. Marktführer DHL bietet etwa schon 18.000 solcher Stationen an und damit etwa 3.000 mehr als vor anderthalb Jahren.
2: Ein paar Klicks und die Ware ist bestellt. Online-Käufe sind in Deutschland weiter auf dem Vormarsch. Und entsprechend steigt auch die Zahl der Pakete. Rund 3,8 Milliarden wurden im vergangenen Jahr verschickt. Die meisten davon gingen noch immer direkt zum Kunden an die Haustür. Da gibt es aber oft Probleme, etwa wenn der Paketbote klingelt und warten muss, bis jemand öffnet oder sogar niemand da ist. Das alles kostet viel Zeit und damit Geld. Deshalb wird verstärkt auf Paketautomaten gesetzt. Die stehen vor allem in Städten, aber auch auf dem Land geht es voran. Thomas Bocht, Redaktion.
0: Durch die aktuelle Hitzewelle ist in Frankreich ein weiterer Rekord gebrochen worden. Heute wurde mit 29,8 Grad landesweit die höchste Durchschnittstemperatur seit Beginn der Aufzeichnungen gemessen. Wie schon vorher in der Nacht mit 21,6 Grad. In den nächsten Tagen könnten auch in Deutschland noch Temperaturrekorde fallen.
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1: Ich bin Jan-Henner Reitze. Die Bundesregierung will alle 33 Reformempfehlungen der Rentenkommission umsetzen, trotz Kritik von verschiedenen Seiten. Vorgesehen ist

0: von der EU-Kommission zu Gesprächen in Brüssel empfangen worden. Es ging um das Thema Abschiebungen.
1: Die EU-Staaten wollen mehr afghanische Kriminelle, die ein Sicherheitsrisiko sind, in deren Heimat abschieben. Schon im Januar hatten 20 Staaten die EU-Kommission um Hilfe bei den Abschiebungen gebeten. Das Ganze ist aber heikel. Erstens, weil die EU die Taliban nicht als legitime Regierung anerkennt. Daher ist auch die Rede von technischer Ebene. Zweitens aber auch, weil den Taliban schwere Menschenrechtsverletzungen angelastet werden. Deutschland hofft dennoch in der Zukunft auf 3 Abschiebeflüge pro Monat. Dieter Ebeling, Brüssel.
0: Der Anteil von Studiengängen mit Zugangsbeschränkungen geht in Deutschland weiter zurück. Wer sich zum kommenden Wintersemester an einer Universität einschreiben möchte, muss nur noch für etwa ein Drittel der Angebote einen bestimmten Abischnitt erfüllen oder einen Eignungstest machen, heißt es vom Zentrum für Hochschulentwicklung.
2: Nächtelanges Büffeln für einen Top-Abi-Durchschnitt ist nicht mehr unbedingt nötig. Die allermeisten Studierenden, die können nämlich nun das Fach und auch die Hochschule wählen, sagen die Forschenden. Und selbst in NC-Studienfächern wie Medizin oder Pharmazie, da ist die Chance nun größer, einen Platz zu ergattern, weil das Angebot zunimmt. Aber es gibt regionale Unterschiede. In Berlin zum Beispiel gibt es häufiger Zugangsbeschränkungen als in Rheinland-Pfalz. Claudia Wächter, Nachrichtenredaktion.
0: Wegen Terrorverdacht sind heute in Baden-Württemberg, Brandenburg und Hessen die Wohnungen von 5 Verdächtigen durchsucht worden. Vorgeworfen wird ihnen Mitgliedschaft in der Terrororganisation Islamischer Staat. Sie sollen Geld beschafft haben, für den IS nach Deutschland gekommen sein und Kontakte für die Organisation geknüpft haben.
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1: Ich bin Dirk Zeitler. In Deutschland rücken ein steigendes Rentenalter und eine weitreichende Umgestaltung der Alterssicherung näher. Union und SPD wollen die Empfehlungen der Rentenkommission schnell 1:1 umsetzen. Das kündigten Bundeskanzler Merz und Sozialministerin Baas an.
2: Kern der Empfehlungen ist eine neue Kapitalrente. Sie soll das Rentenniveau stabilisieren. Dafür sollen Arbeitgeber und Arbeitnehmer 2% des Bruttoeinkommens zahlen, zusätzlich zum normalen Rentenbeitrag. Außerdem geplant ein schrittweise ansteigendes Renteneintrittsalter und keine Frührente ohne Abschläge mehr ab 63. Frühestens ab 64 soll man künftig in Rente gehen können, aber dann mit Abschlägen. Aus Berlin, Thomas Thonfeld.
1: Vertreter der islamistischen Taliban sind erst

0: 1947 erlebt. In der Spitze wurden teilweise Werte deutlich über 40 Grad gemessen.
1: Nach der heißesten Nacht folgt in Frankreich der heißeste Tag seit Jahrzehnten. Riesige Teile des Landes ächzen unter Hitze. Noch nie gab es in so vielen Gegenden Hitzewarnung rot und ein Ende ist noch immer nicht in Sicht. Auch für Touristinnen und Touristen haben die hohen Temperaturen mittlerweile Folgen. So schließen Eiffelturm und Louvre schon um 16 Uhr und selbst bei Mont-Saint-Michel in der sonst eher kühleren Normandie rieten die Betreiber Besuchern dazu, lieber wann anders zu kommen. Rache Sommer, Paris.
0: Zum Sport. Ein Widerschlag der Cristiano Ronaldo hat Portugal zum Comeback im Favoritenkreis dieser Fußball-WM geführt. Der Superstar traf beim 5:0 gegen Außenseiter Usbekistan zweimal. Als erster Spieler überhaupt hat der 41-Jährige jetzt bei 6 Weltmeisterschaften getroffen.
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1: Ich bin Dirk Zeitler. Gewerkschaften und Arbeitgeber können den Vorschlägen der Rentenkommission Positives abgewinnen, sehen wesentliche Punkte aber auch kritisch. DGB-Chefin Fahimi lobte in einem ZDF-Spezial das Bekenntnis der Kommission, dass es eine lebensstandardsichernde Rente für alle geben müsse. Das Paket enthalte aber auch Ungerechtigkeiten. Ähnlich äußerte sich auch BDEA-Hauptgeschäftsführer Kampeter. Er sprach von politischem Mut der Bundesregierung. Das bedeutet aber nicht, dass die Wirtschaft alles super daran finde. Wer ein Paket empfängt oder aufgeben möchte, kann in Deutschland immer häufiger auf einen Automaten zurückgreifen. Marktführer DHL etwa bietet rund 18.000 solcher Stationen an.
2: Ein paar Klicks und die Ware ist bestellt. Online-Käufe sind in Deutschland weiter auf dem Vormarsch. Und entsprechend steigt auch die Zahl der Pakete. Rund 3,8 Milliarden wurden im vergangenen Jahr verschickt. Die meisten davon gingen noch immer direkt zum Kunden an die Haustür. Da gibt es aber oft Probleme. Etwa wenn der Paketbote klingelt und warten muss, bis jemand öffnet oder sogar niemand da ist. Das alles kostet viel Zeit und damit Geld. Deshalb wird verstärkt auf Paketautomaten gesetzt. Die stehen vor allem in Städten, aber auch auf dem Land geht es voran. Thomas Brock, Nachrichtenredaktion.
1: Frankreich hat den heißesten Tag seit Beginn der Messungen 1947 erlebt. In der Spitze wurden teilweise Werte deutlich über 40 Grad.

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1: Ein wieder erstarkter Cristiano Ronaldo hat Portugal zum Comeback im Favoritenkreis dieser Fußball-WM geführt. Der Superstar traf beim 5:0 gegen Außenseiter Usbekistan zweimal. Als erster Spieler überhaupt hat der 41-Jährige jetzt bei 6 Weltmeisterschaften getroffen.
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1: Ich bin Dirk Zeitler. Gewerkschaften und Arbeitgeber können den Vorschlägen der Rentenkommission Positives abgewinnen, sehen wesentliche Punkte aber auch kritisch. DGB-Chefin Fahimi lobte in einem ZDF-Spezial das Bekenntnis der Kommission, dass es eine lebensstandardsichernde Rente für alle geben müsse. Das Paket enthalte aber auch Ungerechtigkeiten. Ähnlich äußerte sich auch BDEA-Hauptgeschäftsführer Kampeter. Er sprach von politischem Mut der Bundesregierung. Das bedeutet aber nicht, dass die Wirtschaft alles super daran finde. Wer ein Paket empfängt oder aufgeben möchte, kann in Deutschland immer häufiger auf einen Automaten zurückgreifen. Marktführer DHL etwa bietet rund 18.000 solcher Stationen an.
2: Ein paar Klicks und die Ware ist bestellt. Online-Käufe sind in Deutschland weiter auf dem Vormarsch. Und entsprechend steigt auch die Zahl der Pakete. Rund 3,8 Milliarden wurden im vergangenen Jahr verschickt. Die meisten davon gingen noch immer direkt zum Kunden an die Haustür. Da gibt es aber oft Probleme, etwa wenn der Paketbote klingelt und warten muss, bis jemand öffnet oder sogar niemand da ist. Das alles kostet viel Zeit und damit Geld. Deshalb wird verstärkt auf Paketautomaten gesetzt. Die stehen vor allem in Städten, aber auch auf dem Land geht es voran. Thomas Brock, Nachrichtenredaktion.
1: Frankreich hat den heißesten Tag seit Beginn der Messungen 1947 erlebt. In der Spitze wurden teilweise Werte deutlich über 40 Grad gemessen.
3: Nach der heißesten Nacht folgt in Frankreich der heißeste Tag seit Jahrzehnten. Riesige Teile des Landes ächzen unter Hitze. Noch nie gab es in so vielen Gegenden Hitzewarnung rot und ein Ende ist noch immer nicht in Sicht. Auch für Touristinnen und Touristen haben die hohen Temperaturen mittlerweile Folgen. So schließen Eiffelturm und Louvre schon um 16 Uhr und selbst bei Mont-Saint-Michel in der sonst eher kühleren Normandie rieten die Betreiber Besuchern dazu, lieber wann anders zu kommen. Rache Sommer, Paris.
1: Ein wieder erstarkter Cristiano Ronaldo hat Portugal zum Comeback im Favoritenkreis dieser Fußball-WM geführt. Der Superstar traf bei

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1: Ich bin Dirk Zeitler. Der Verkehr der Deutschen Bahn ist wegen einer Funkstörung zeitweise bundesweit eingestellt gewesen. Erste Züge der Deutschen Bahn sind inzwischen aber wieder losgefahren. Das bestätigten mehrere Reporter aus den Zügen. Nach Angaben der Chefin der Deutschen Bahn, Evelyn Paller, kennt der bundeseigene Konzern die genaue Ursache für die Störung bisher nicht. In Deutschland rücken ein steigendes Rentenalter und eine weitreichende Umgestaltung der Alterssicherung näher. Union und SPD wollen die Empfehlungen der Rentenkommission schnell 1:1 umsetzen. Das kündigten Bundeskanzler Merz und Sozialministerin Baas an.
2: Kern der Empfehlungen ist eine neue Kapitalrente. Sie soll das Rentenniveau stabilisieren. Dafür sollen Arbeitgeber und Arbeitnehmer 2% des Bruttoeinkommens zahlen, zusätzlich zum normalen Rentenbeitrag. Außerdem geplant ein schrittweise ansteigendes Renteneintrittsalter und keine Frührente ohne Abschläge mehr ab 63. Frühestens ab 64 soll man künftig in Rente gehen können, aber dann mit Abschlägen. Aus Berlin, Thomas Thonfeld.
1: Vertreter der islamistischen Taliban sind erstmals seit ihrer Machtübernahme in Afghanistan von der EU-Kommission zu Gesprächen in Brüssel empfangen worden. Das bestätigte ein Kommissionssprecher. Demnach ging es bei dem Austausch um die Abschiebungen von Afghanen in ihre Heimat.
3: Die EU-Staaten wollen mehr afghanische Kriminelle, die ein Sicherheitsrisiko sind, in deren Heimat abschieben. Schon im Januar hatten 20 Staaten die EU-Kommission um Hilfe bei den Abschiebungen gebeten. Das Ganze ist aber heikel. Erstens, weil die EU die Taliban nicht als legitime Regierung anerkennt. Daher ist auch die Rede von technischer Ebene. Zweitens aber auch, weil den Taliban schwere Menschenrechtsverletzungen angelastet werden. Deutschland hofft dennoch in der Zukunft auf 3 Abschiebeflüge pro Monat. Aus Brüssel, Edita Ebeling.
1: Zum Sport. Englands Star-Offensive um Superstürmer Harry Kane ist an Ghanas Abwehrbollwerk verzweifelt und hat auf seiner Titelmission bei der Fußball-WM einen herben Dämpfer kassiert. Die Mannschaft von Trainer Thomas Tuchel kam gegen die Afrikaner nicht über ein 0:0 hinaus. Ein widerstarker Cristiano Ronaldo hat Portugal dagegen zum Comeback im Favoritenkreis dieser Fußball-WM geführt. Der Superstar traf beim 5:0 gegen Außenseiter Usbekistan 2-mal.
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1: Ich bin Dirk Zeitler. Die Deutsche Bahn hat laut ihrer Chefin Evelyn Paller nach der bundesweiten Störung ein Notfallsystem in Betrieb genommen. Dadurch habe man die Lage stabilisieren können. Die Ursache müsse jetzt geklärt werden, sagte Paller der Bild. Der Bahnverkehr war am späten Abend wegen einer Funkstörung für rund 2 Stunden eingestellt worden. Der Bahn zufolge konnte die Störung inzwischen behoben werden. In Deutschland rücken ein steigendes Rentenalter und eine weitreichende Umgestaltung der Alterssicherung näher. Union und SPD wollen die Empfehlungen der Rentenkommission schnell 1:1 umsetzen. Das kündigten Bundeskanzler Merz und Sozialministerin Baas an.
2: Kern der Empfehlungen ist eine neue Kapitalrente. Sie soll das Rentenniveau stabilisieren. Dafür sollen Arbeitgeber und Arbeitnehmer 2% des Bruttoeinkommens zahlen, zusätzlich zum normalen Rentenbeitrag. Außerdem geplant ein schrittweise ansteigendes Renteneintrittsalter und keine Frührente ohne Abschläge mehr ab 63. Frühestens ab 64 soll man künftig in Rente gehen können, aber dann mit Abschlägen. Aus Berlin, Thomas Thonfeld.
1: Vertreter der islamistischen Taliban sind erstmals seit ihrer Machtübernahme in Afghanistan von der EU-Kommission zu Gesprächen in Brüssel empfangen worden. Das bestätigte ein Kommissionssprecher. Demnach ging es bei dem Austausch um die Abschiebungen von Afghanen in ihre Heimat.
3: Die EU-Staaten wollen mehr afghanische Kriminelle, die ein Sicherheitsrisiko sind, in deren Heimat abschieben. Schon im Januar hatten 20 Staaten die EU-Kommission um Hilfe bei den Abschiebungen gebeten. Das Ganze ist aber heikel. Erstens, weil die EU die Taliban nicht als legitime Regierung anerkennt, daher ist auch die Rede von technischer Ebene. Zweitens aber auch, weil den Taliban schwere Menschenrechtsverletzungen angelastet werden. Deutschland hofft dennoch in der Zukunft auf 3 Abschiebeflüge pro Monat. Aus Brüssel, Editha Ebeling.
1: Zum Sport. Englands Star-Offensive um Superstürmer Harry Kane ist an Ghanas Abwehrbollwerk verzweifelt und hat auf seiner Titelmission bei der Fußball-WM einen herben Dämpfer kassiert. Die Mannschaft von Trainer Thomas Tuchel kam gegen die Afrikaner nicht über ein 0:0 hinaus. Ein wiedererstarkter Cristiano Ronaldo hat Portugal dagegen zum Comeback im Favoritenkreis dieser Fußball-WM geführt. Der Superstar traf beim 5:0 gegen Außenseiter Usbekistan 2-mal.
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